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1: Donnerstag 3 Uhr im Studio Nina Lehmann. Medienmanager Gerhard Zeiler zieht sein Interesse am SPÖ-Vorsitz zurück. Er gratuliert Markus Marterbauer, Stefan Kappacher.
2: Gerhard Zeiler hat in den SPÖ-Gremien null Unterstützung erfahren. Das nimmt er offenbar vorerst zur Kenntnis. Ihm sei es bei seinem Angebot darum gegangen, einen Erneuerungsprozess in der SPÖ einzuleiten, weil sie auf dem falschen Kurs sei, so Zeiler in einer Videobotschaft auf Instagram.
3: Dem hat die Parteispitze am Sonntag mit der Ernennung von Markus Marterbauer Rechnung getragen. Ich wünsche ihm aus ganzem Herzen erstens ein schnelles Gesundwerden und zweitens viel Erfolg, wenn er die SPÖ übernimmt.
2: Er werde es sich aber nicht nehmen lassen, beständig auf die Lösungen hinzuweisen, die Österreich und die SPÖ bräuchten, um nicht an die Wand zu fahren. Zeiler hält sich damit im Spiel für den Fall, dass der Wechsel zu Marterbauer Anfang 2027 nicht so läuft, wie sich die SPÖ-Spitze das vorstellt.
1: Jede fünfte Rechnung in Österreich wird zu spät bezahlt. Das zeigt eine Auswertung des Kreditschutzverbands von 1870. Die Zahlungsmoral ist also gesunken, Volker Obermeier berichtet.
4: Vergleichsweise pünktlich bezahlen Private mehr als 85%, überweisen innerhalb von 14 Tagen. Etwa doppelt so lange dauert es bei Firmen. Am meisten Zeit würden sich Bund, Länder und Gemeinden lassen, sagt KSV-Chef Ricardo José Viberal. Das verschärfe mitunter die wirtschaftliche Lage von Betrieben.
5: Wenn die öffentliche Hand was Gutes den Unternehmern tun könnte, dann wäre es vor allem, wenn sie pünktlich zahlen würde.
4: Als Grund für verzögerte Überweisungen nennt er etwa Mängel in der Verwaltung. Bei Firmen und Privaten sei es immer wieder zu wenig Kapital.
1: In der Südsteiermark entsteht ein neuer Solarpark. Anke Mandl berichtet.
6: Rund 12 Millionen Euro investiert die Energie Steiermark in die neue Photovoltaikanlage in Lebring St. Margarethen. Auf der Fläche entstehen 20 schwenkbare Solarmodule, die sich automatisch nach dem Sonnenstand ausrichten und so mehr Sonnenlicht nutzen können als starre Module. Sie lassen sich aber auch manuell steuern und hochklappen. So bleibt die Fläche darunter für den Ackerbau nutzbar. Ab Sommer nächsten Jahres soll die Anlage Strom für mehr als 7.400 Haushalte liefern.
1: Die Wetteraussichten hat jetzt Thomas Vostal für uns.
7: Heute am Donnerstag wird es in der Osthälfte von Österreich noch einmal ungewöhnlich warm mit 20 bis 26 Grad. Hier scheint auch zeitweise die Sonne und es ziehen nur in wenigen Regionen Regenschauer durch. Ganz anders in der Westhälfte von Österreich, ungefähr im Gebiet von Vorarlberg bis zum Innviertel und bis Oberkärnten. Hier bringt eine Kaltfront spätestens am Nachmittag verbreitet teils starken Regen und auch lebhaften Westwind und es hat dann nur noch 12 bis 19 Grad. In der Nacht auf Freitag fallen Schneeflocken in den Nordalpen bis etwa 1600 Meter.
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0: Tiefkühlgemüsewerk in Marfeld dürfte definitiv geschlossen werden. 240 Beschäftigte werden ihren Job verlieren. Maria Kern berichtet.
1: Nach dem Treffen mit Firmenvertretern sagt Niederösterreichs Vizelandeshauptmann Stefan Pernkopf von der ÖVB, man hätte Ardo mehrere Angebote gemacht, etwa, dass man das Werk in Groß-Enzersdorf für 1 oder 2 Jahre pachten könnte.
2: Wir haben zur Antwort bekommen, das interessiert die Firma nicht, sie wollen keine Fortführung haben, sie lehnen das Unterstützungsangebot ab.
1: Ardo hat am Nachmittag in einer Stellungnahme auch bekräftigt, dass man an den Plänen, das Werk in Groß-Enzersdorf im August kommenden Jahres zu schließen, festhalten will. Pernkopf hofft nun noch auf Gespräche mit der Eigentümerfamilie. Darauf deutet derzeit aber nichts hin. Damit droht, dass ein Großteil des Gemüses aus dem Machfeld, vor allem Spinat und Erbsen, aus den Tiefkühlregalen in den Supermärkten verschwindet. Denn Ardo produziert für Iglo und alle großen Handelsketten.
0: Bessere Lernbedingungen, aber nicht mehr Geld. Das verspricht Frankreichs Premier Le Cornu nach den Schulprotesten. In Paris, Leonie Heitz.
3: Lange hat er geschwiegen, jetzt reagiert Premierminister Sébastien Le Cornu erstmals auf die eskalierenden Schülerproteste. Die Sicherheitskräfte haben nicht den Auftrag, die Schüler anzugreifen. Zuletzt war die Kritik am Vorgehen der Polizei nach mehreren schwer verletzten Jugendlichen immer lauter geworden. Konkrete Antworten auf die Forderungen der Schüler hat er noch nicht. Bis Ende Oktober wolle er die ersten Entscheidungen der Regierung vorlegen. Etwa zu fehlenden Lehrkräften, maroden Schulgebäuden und der Organisation des Schulalltags. Da jedoch offen ist, wie viel davon angesichts der angespannten Staatsfinanzen umgesetzt werden kann, dürften die Proteste vorerst weitergehen.
0: Ungewöhnliche Anreise zum Grand Prix von Singapur. Der finnische Formel-1-Pilot Valtteri Bottas kommt nicht im Privatjet, sondern per Rad. Emily Weber.
4: In der Nacht von Sonntag auf Montag hat Valtteri Bottas sich auf das Gravelbike geschwungen, direkt nach dem Grand Prix in Malaysia. Sein Ziel war es, von dort bis zum nächsten Grand Prix in Singapur zu radeln. Das hat er jetzt geschafft. Nach 4 Tagen und rund 420 Kilometern ist er angekommen, pünktlich zum ersten Medientermin. Das dokumentiert er auch in der Sport-App Strava. Bottas Radbegeisterung kommt nicht von irgendwo. Neben dem täglichen Formel-1-Business hat er sich in der Vergangenheit auch schon für die Gravel-WM qualifiziert.
0: Die Wetteraussichten hat jetzt Thomas Vosthal für uns.
5: Der Donnerstag bringt uns große West-Ost-Unterschiede, denn heute regnet es in der Westhälfte Österreichs spätestens am Nachmittag verbreitet und auch Gewitter können dabei sein. Der Wind frischt auf und es hat dann nur noch 12 bis 19 Grad. In der Osthälfte von Österreich, da ziehen heute nur wenige Regenschauer durch. Die eine oder andere sonnige Stunde geht sich aus und es wird föhnig und warm mit 20 bis 26 Grad. Am Freitag dann überall unter 20 Grad und in der Früh sind in den Nordalpen bis etwa 1600 Meter Schneeflocken möglich.

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1: Donnerstag 4 Uhr im Studio Nina Lehmann. Das Art

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1: Am Mikrofon ist Felix Nowak. Nach den gestrigen Raketen- und Drohnenangriffen Russlands auf die Ukraine ist die Zahl der Toten weiter gestiegen. Es war einer der umfangreichsten Schläge seit Kriegsbeginn. Dabei sind mindestens 28 Menschen getötet und 100 weitere verletzt worden. Die schwersten Verluste hat es in der Stadt Priluki im Norden gegeben, wo eine russische Rakete ein 5-stöckiges Wohnhaus zerstört hat. Im Verteidigungsministerium in Moskau spricht man von einem massiven Schlag gegen militärisch-industrielle Einrichtungen. Im Urausschuss zur Causa Pilnacek ist heute das zweite aktive Regierungsmitglied

0: Laden. Innenminister Gerhard Karner von der ÖVP muss sich den Fragen der Abgeordneten stellen. Dabei geht es in erster Linie um den Umgang der Exekutive mit dem Todesfall des einstigen Justizsektionschefs. Vor Karner wird der Leiter des Bundeskriminalamts befragt. Bei den Herbstterminen des Ausschusses stehen verstärkt Politikerinnen und Politiker im Fokus. Justizministerin Anna Sporrer von der SPÖ war bereits an der Reihe. Unter dem früheren Präsidenten Walter Ruck sind die Ausgaben der Wiener Wirtschaftskammer für externe PR-Beratung massiv gestiegen. Und zwar binnen einiger Jahre um das 15-fache. Das zeigen Recherchen von Martin Thür und Moritz Moser.
1: Die Kosten für PR der Wirtschaftskammer Wien sind unter ihrem früheren Präsidenten Walter Ruck deutlich angestiegen. 2015 waren es rund 64.000 Euro, 2024 fast 1 Million, also 15 Mal so viel. Das zeigen Unterlagen, die die Kammer dem ORF nach einer Gerichtsentscheidung offenlegen musste. Beraten ließ sich die Kammerspitze gleich doppelt, von der Agentur von Rudolf Fussi und von der Agentur um Wolfgang Rosam. Fussis Agentur bekam unter anderem 2.000 Euro im Monat für eine Wochenendbereitschaft. Rosams Agentur verrechnete zuletzt 380 Euro pro Stunde. Die Kammer begründet die Kosten mit den vielen Krisen der vergangenen Jahre. Beide Verträge wurden mittlerweile beendet.
0: In der aktuellen Nobelpreiswoche wird heute der nächste Träger oder die nächste Trägerin des Literaturnobelpreises verkündet. Gegen 13 Uhr gibt die Schwedische Akademie in Stockholm bekannt, wer heuer ausgezeichnet wird. Verliehen wird der Preis dann am 10. Dezember. Das waren die Nachrichten mit Felix Nowak.
2: Und man muss kein Nobelpreisträger sein, um zu wissen, dass die warme Jacke heute ein guter Tipp wäre. Es kühlt nämlich echt ordentlich ab.
3: Im Moment noch 16 Grad in Feldkirch, 14 Grad in Bludenz und 10 Grad in Gaschurn. Bis Mittag werden es sogar noch bis zu 17 Grad. Dann kommt sie, die Kaltfront, mit starkem Regen, vor allem am Nachmittag. Ab 2000 Meter mit Schnee und die Schneefallgrenze, die sinkt in der Nacht auf ca. 1600 Meter. Es kann auch stark böiger Wind mit dabei sein.
2: Es ist 3:05. Jetzt gibt es auch schon starken Frühverkehr. Ich vermute nicht um die Zeit.
3: Nein, Sie kommen im Moment überall gut durch. Und wenn Sie Meldungen haben, 0800 20 4000.
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2: Wir sind gerade mitten in der Weltraumwoche. Hat das eigentlich irgendwer mitgekriegt überhaupt?
3: Ich heute, wo ich Google aufgemacht habe und das nette Sternbild
2: gesehen habe. Machen Sie das auch? Große Empfehlung. Wir haben genau das gleiche gemacht in dem Fall.
3: Ja.
2: So bin ich auch drauf gekommen. Naja, jedenfalls, ich würde einfach sagen, wir lassen uns das nicht entgehen, oder? Starten wir halt einfach mal die Musikrakete für Sie und heben ab in die legendären Sphären der 80er mit den Pet Shop Boys. Fire.

0: Shakin' Stevens. Oh, Julie bei Radio Vorarlberg. Es ist 12 nach 5 und das ist der Knaller.
1: Der vielleicht berühmteste Gerichtspsychiater Österreichs, Reinhard Haller, hat ein neues Buch.
0: Ja!
1: Wandern für die Seele heißt's.
0: Wandern diesmal?
1: Ja, keine menschlichen Abgründe, sondern eher Höhenflüge, präsentiert er heute Abend in der Buchhandlung Brunner in Bregenz. Leider ausgebucht.
0: Na, schade.
1: Ja.
0: Aber was meinst du so für unsere Radio Vorarlberg-Hörer? Ha? Da könnte man doch sehr was einrichten. Man schnitt das unser Primar, Knaller, was analysieren könnte, was das Wandern so mit der Seele macht.
2: Ja, also meines Erachtens ist das Wandern ja eines der wirksamsten, oft einfachsten und vor allem auch niederschwelligsten Mittel, um von einem Ort zum anderen zu gelangen. Und gerade beim Wandern kann man die Umwelt, die Umgebung, das eigene Ich, das eigene Leben, die eigene Existenz ja auch einmal mit anderen Hühneraugen betrachten. Das einzig Gefährliche, aufpassen müssen ja nur die Jäger, damit sie beim Wandern nicht zu viele Leute treffen. Und Sprichwörter gibt es ja auch noch. Wandern nicht wundern heißt es auch ganz gerne. Und was lange wandert, wird auch endlich gut.
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0: 20 nach 5. Es gibt gute Nachrichten aus dem Weltall.
1: Ah, schön.
0: Ja, man könnte sagen,
2: faszinierend.
1: Hängt das mit der Weltraumwoche zusammen, die jetzt gerade läuft? Und wir haben das ja leider erschüttert.
0: Ja, erfahren. Das muss man gerne zur Lust zeigen. Man könnte es aber so verkaufen. Ich fand es einfach sehr beruhigend, den Gedanke, weil wir sagen ja oft, ja, es ist am Ende alles gleich. In ein paar Milliarden Jahren verschluckt uns eh die Sonne, oder? Da bläht sie sich auf und frisst die Erde.
1: Aha.
0: Aber, so, jetzt kommen die guten Nachrichten. Forscher haben zum ersten Mal einen sogenannten Planeten der zweiten Generation gefunden. Also am Planet, der quasi direkt aus der Asche von einem explodierten Stern entstanden ist.
1: Phönix.
0: Genau.
1: Und die gute Nachricht?
0: Ja, das ist sie, das könnte bei uns auch so laufen.
1: So.
0: So Erde 2.0, weißt du, wo wir denn alles nochmal neu anfangen.
1: Aha.
0: Ist das nicht irgendwie nett?
1: Sehr aufbauend, ja.
0: Mann!
1: Ja,
0: ich habe jetzt gemeint, dass das mega gute Nachrichten sind.
1: Also,
0: das Einzige, was ich hoffe, ist, dass vielleicht eine Kassette von unserer Erde überlebt, bist du da, ne? Weißt du, dass unsere Zukunftsversionen
1: ist gut.
0: Solche Kulting-Hits da noch miterleben können.

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0: Die Eurythmics am Donnerstagmorgen um gleich 5.30 Uhr. Hier ist Radio Vorarlberg mit den wichtigsten Infos in den Frühnachrichten für Sie.
1: Mit Katharina Battler, guten Morgen. In Feldkirch sind zwei Arbeiter gestern bei E-Arbeiten schwer verletzt worden. Laut Polizei wollten sie einen verstopften Schlauch lösen. Beim Abstecken wurde einer der Männer durch den hohen Druck nach hinten geschleudert und stürzte 3 Meter in das darunterliegende Stockwerk. Er wurde schwer am Kopf verletzt. Der zweite Arbeiter bekam E-Strich in die Augen. Er musste operiert werden. Landesrätin Martina Rüscher fordert die ÖGK auf, das angekündigte Ampelsystem für MRT-Untersuchungen endlich einzuführen. Damit sollen Untersuchungen nach ihrer Dringlichkeit gereiht werden. Hintergrund ist, dass sich die Wartezeiten für Kassenpatienten in Vorarlberg innerhalb eines Jahres fast verdoppelt haben. Schülerinnen und Schüler der HTL und des Sportgymnasiums Dornbirn fordern von der Stadt gratis Parkplätze. Bei der Birkenwiese war Parken bisher kostenlos. Jetzt kostet ein Tagesticket 6,30 Euro. Das könnten sich viele Schüler nicht leisten. Bürgermeister Markus Fessler hält aber daran fest und verweist auf die Öffis.
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0: Der Schnee rückt näher. Ich fühle mich schon ganz bedroht. Hey.
3: Aha, du hörst also noch kein Winterreif, versteht's?
0: Vielleicht.
3: Aha. Gut, wenn jetzt nicht gerade auf 1600 Meter Ufe muss, herrscht noch ein bisschen Zeit. Ab dem Mittag regnet und schneit es heute. In der Nacht kommt der Schnee eben bis auf 1600 Meter herunter. Morgen Nachmittag lockert es auf bei bis zu 14 Grad. Und wenn Sie noch wissen möchten, wie warm oder kalt es bei Ihnen vor der Türe gerade ist, 9 Grad hätten wir jetzt in Waadt, 13 Grad in Alberschwende und 15 Grad in Rankweil.
0: 5.31 Uhr, das ist wichtig für alle, die nach Bregenz rein oder aus Bregenz raus wollen.
3: Auf der A14 der Rheintal-Autobahn bei Bregenz ist der Citytunnel noch bis 6 Uhr früh wegen Wartungsarbeiten in beiden Richtungen gesperrt. Der Verkehr wird durch das Stadtgebiet umgeleitet. 0800 20 4000, wenn Sie Meldungen haben.
0: Wir sind da für Sie. So ein bisschen wie Queen und David Bowie im Duett.
3: Darf ich David Bowie sein?
0: Du kannst sehen, was du willst. Call me Freddy.
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0: Wenn es eine Rockband auf diesem Planeten gibt, die es schafft, dass man Lust auf Inselurlaub hat, dann ist das The Sweet aus den 70ern mit Coco. Guten Morgen Vorarlberg, um gleich 20 vor 6.
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0: Mit Anja Asel und Ines Quar vom Seelsorgeraum Kaiserwald in der Steiermark.
2: Wenn im Herbst die ersten Blätter fallen, verändert der Wald sein Gesicht. Alles wirkt ruhiger als noch vor wenigen Wochen, denn der Herbst taucht den Wald in leuchtende Farben. Was eben noch satt und grün war, wird bunt, bevor die Blätter zu Boden fallen. Während sich draußen die Natur auf die ruhigere Zeit vorbereitet, wird noch an unserem Projekt Kaiserwaldkraft gearbeitet.
3: Der Herbst erzählt uns keine Geschichte vom Ende, sondern von Verwandlung. Die Bäume lassen ihre Blätter los, nicht weil sie sterben, sondern weil sie dem kommenden Frühling vertrauen. Das herabgefallene Laub wird zu neuer Erde. Pilze, Moose, Insekten und unzählige kleine Lebewesen verwandeln das Alte in neues Leben. In Gottes Schöpfung geht nichts verloren. Manchmal müssen auch wir loslassen, damit Neues wachsen kann. Vielleicht tragen wir Enttäuschungen, Sorgen oder Schuld mit uns. Es fällt uns schwer, einem Menschen zu vergeben oder Abschied zu nehmen. Loslassen bedeutet nicht vergessen. Loslassen bedeutet Vertrauen, dass Gott auch dann wirkt, wenn wir den nächsten Schritt noch nicht erkennen können.

0: stark wie ein Felsen und spannend wie nichts, was ich sonst kenne, ist Nicoles tägliche Tiergeschichte um 10 vor 6. Nicole, sehe ich da etwa Dollarzeichen in deinen Augen?
1: Ja, das ist gut möglich. Falls Sie gerade nicht wissen, wohin mit den Millionen, wie wäre es mit einem Dino-Skelett? Hast du schon mal überlegt?
0: Weder die Millionen noch das Dinoskelett. Aber ich bin irgendwie trotzdem gespannt, was jetzt kommt.
1: Am 27. Oktober wird nämlich bei Sotheby's in New York ein Dinoskelett versteigert. Und die rechnen damit, dass der Verkauf zwischen 5,5 und 8 Millionen Euro einbringen könnte. Es handelt sich um das Skelett eines Nano-Tyrannus. 2 Meter hoch, 6 Meter lang und hört auf den Namen Jody.
0: Jody, okay, ja.
1: Jody ist eines von lediglich 3 der Wissenschaft bekannten Skeletten dieser Art, heißt es von Sotheby's, und das erste, das zum Verkauf angeboten wird. Gut, Kritiker sind natürlich auch gleich da und der Meinung, dass solche Funde für die Forschung verwendet werden und nicht versteigert werden sollten.
0: Das fände ich auch cool, ehrlich gesagt.
1: Ja, muss ich auch sagen.
0: Also investier doch lieber in was anderes, oder? Die Millionen.
1: Ja, genau. Bio-Karotten oder so.
0: Zum Beispiel. Bio-Karotten sind immer gut. Mahlzeit.

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1: Am Mikrofon ist Felix Nowak. Nach turbulenten Wochen in der SPÖ kommen heute Präsidium und Vorstand zusammen. Sie dürften die geplante Dreierspitze aus Parteichef Babler, Klubobmann Kucher und Frauenchefin Holzleitner formell absegnen. Die eigentlichen Hoffnungen vieler in der Partei ruhen allerdings auf Finanzminister Martha Bauer. Mehr von Stefan Kappacher.
2: Die SPÖ-Gremien sollen heute eine vorübergehende Dreierspitze aus Andreas Babler, Clubchef Philipp Kucher und Frauenchefin Eva-Maria Holzleitner absegnen. Anfang 2027 soll dann Babler aus dieser Führung und als Vizekanzler ausscheiden, aber Minister bleiben. Finanzminister Markus Marterbauer soll Vizekanzler werden. Viele wollen ihn auch als Parteichef. Gewerkschafter und Vorstandsmitglied Josef Muchic.
3: Das muss er dann selber entscheiden. Das hat er auch bekundet. Diese Entscheidung kann und will er jetzt noch nicht treffen.
2: Die geplanten Wechsel hängen stark von Marterbauers Genesung ab. Ein möglicher Gegenkandidat fällt weg. Der Medienmanager Gerhard Zeiler will ihn unterstützen.
4: Ich wünsche ihm aus ganzem Herzen erstens ein schnelles Gesundwerden und zweitens viel Erfolg, wenn er die SPÖ übernimmt.
2: Ein Plan B dürfte der Partei fehlen. Es gilt das Prinzip Hoffnung.
1: Jene 87-jährige Spanierin, deren Delogierung landesweite Proteste verursacht hat,

0: ist im Spital gestorben. Vor 2 Wochen musste Mari-Carmen Abascal ihre Wohnung in Madrid verlassen. Seitdem ist ihr Schicksal zum Symbol des Kampfes für bezahlbaren Wohnraum geworden. Maßnahmen der Regierung gegen die Wohnungsnot sind zuletzt gescheitert. Sie hat daher Neuwahlen ausgerufen. Einen Monat nach dem Diebstahl von 2 Renoir-Gemälden aus einem Museum in Südfrankreich hat die Polizei laut Medienberichten 5 Menschen festgenommen. Darunter sollen sich auch die beiden mutmaßlichen Einbrecher befinden. Über den Verbleib der Gemälde war zunächst nichts bekannt. Quantenforschern der TU Wien ist ein Durchbruch in der Uhrenentwicklung gelungen. Es handelt sich um eine Atomkernuhr und damit um eine neue, höchst präzise Uhrenart, die die technologische Entwicklung voranbringen könnte. Tobias Mayer berichtet.
1: Noch füllt die Atomkernuhr an der TU Wien einen ganzen Labortisch. Doch schon bald soll die hochpräzise Uhr in einen Schuhkarton oder eine Zündholzschachtel passen. Dann könnte sie zum Beispiel auf Satelliten oder im Straßenverkehr eingesetzt werden, um Navigationssysteme zu verbessern, erklärt ihr Entwickler, der Quantenphysiker Thorsten Schumm.
2: Wie wir alle wissen, ist die Positioniergenauigkeit im Moment irgendwas zwischen 1 bis 10 Meter. Und das ist nicht ausreichend für autonome Fahrzeuge oder Blindenleitsysteme. Thema. Das heißt, da müssen wir deutlich besser werden, da müssen wir auf Millimeterskala runterkommen.
1: Laut Schumm könnte die Atomkernuhr aus Wien die dafür nötige Genauigkeit liefern. Sie geht derzeit über eine Zeitspanne von 30 Millionen Jahren, gerade einmal eine Sekunde falsch.
0: Das waren die Nachrichten mit Felix Novak.
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4: Wo liegen wir denn gerade mit den Temperaturen?
5: Im Moment 15 Grad in Bregenz, 14 in Nützides und 10 Grad in Mittelberg. Genießen Sie es. Ab dem Mittag kühlt es ab. Eine Kaltfront bringt Regen und auf den Bergen ab ca. 2000 Meter Schnee. Morgen lockert es dann ab dem Nachmittag langsam wieder auf bei bis zu 14 Grad.
4: 3 nach 6. Eine wichtige Meldung für den Citytunnel in Bregenz.
5: Bitte legen Sie jetzt alle Werkzeuge nieder, entfernen Sie alle Gegenstände aus dem Tunnel und begeben Sie sich zügig zum Ausgang. Der Tunnel wird für den Verkehr wieder freigegeben.
4: Danke an alle, die da beschäftigt waren. Gute Nacht nach der langen Schicht. Gibt es sonst noch was Wichtiges im Frühverkehr?
5: Nö, keine Meldungen, wenn Sie welche haben. 0800 20 4000.
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4: Willkommen bei den frühen Vögeln.
5: Ja, zu denen gehört Melanie Ohr. Seit wann bist du heute auf?
9: Kurz nach 5.
4: Respekt.
9: Ja, das musst jetzt
4: gerade
9: du sagen, oder?
4: Ja, mein Gott, nein. Ich leide für uns alle.
5: Ja.
4: Du, also, wie wär's, wenn wir da gerade der Boss ins Auto dazu hocken, Bruce Springsteen?
9: Ja, das ist super.
4: Der ist super, gell? So, der Chef am Beifahrersitz, ganz toll. On fire in den Donnerstag, Melanie, gute Fahrt.
9: Bye.

0: Robbie, Love My Life. Kein Wunder, aber der Donnerstag mit uns ist halt auch einfach zum Verlieben.
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3: Und Dominik.
0: Wir bringen Ihnen Gipfele, wohin auch immer Sie uns bestellen, beziehungsweise zu wem.
3: Heute kriegen wir einen Vorschlag vom Richard, der nominiert seine Frau Christine.
4: Ja, weil sie das erst gekauft hat und jetzt ist sie die Alterszeit, wo sie sich drauf gefreut hat, zum da 2 Tage weniger arbeiten in der Woche. Und dann habe ich gehört, dass ihr das Frühstück bringen. Ich habe gedacht, es wird sich gut treffen, weil Donnerstag fängt sie wieder an zu arbeiten für die Kurzwoche. Und das wäre mal eine tolle Idee, zum mehr da so ein Frühstück bringen.
3: Richard, ein sehr aufmerksamer Ehemann, täte ich sagen.
4: Ja, was erklärt es da dafür, oder?
0: Wo müssen wir ahnen und wie halten wir das geheim?
4: Sie arbeitet im Empfang da bei der Firma Babbert und ist eigentlich die erste Ansprechperson, wenn man da in den Betrieb hineinkommt.
0: Sie ist die Frau, an der man nicht vorbeikommt?
4: Normal schon, ja. Sie ist die Frau im Drücker, die die Tür aufmacht.
3: Hoffentlich lässt sie rein.
0: Ja, ich wollte gerade sagen, ich gucke mir ein Gipfel.
4: Mit einem Lockmittel ist schon viel zu machen, glaube ich.
3: Daddy, sagen wir sorgen jetzt dafür, dass du 100 Punkte machst bei deiner Frau.
0: Ja, wir kommen.
4: Okay, ja super. Ist gut.
0: Kurz nach 8 geht's los und wenn Sie sich jetzt denken, ah, das ist doch eine gute Idee.
3: Einfach so machen wie der Richard, anrufen bei uns und dann Ihre Bestellung bitte unter 055 72 38 30.
0: Oder per Mail an radio.vorarlberg@orf.at.
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0: 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Oktober. 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Und wir haben jetzt einmal überlegt, wir könnten das einmal anders machen um 20 nach 6. Wir könnten einmal nach Ausschlussprinzip vorgehen und Ihnen sagen, welche Lieder garantiert nicht richtig sein könnten. Da hätten wir zum ersten
1: I Will Always Love You von Whitney Houston.
0: Das war nämlich gestern dran. Sie können außerdem Starship von der Liste streichen. Das war schon am Dienstag. Und am Montag hat alles angefangen mit
1: Come on, Eileen von den Dexys Midnight Runners.
0: Also das ist es nicht.
1: Bleiben nur noch 10 Millionen circa.
0: Habe ich nicht genau durchgezählt, wie viele wirklich bleiben. Aber wichtig ist, dass Sie bei uns bleiben. 20 vor 8 gibt's die heutige Aufgabe für Sie.
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1: Mit Katharina Battler. Guten Morgen. Wer schon einmal einen MRT-Termin gebraucht hat, weiß, die sind heiß begehrt. Da sind mehrere Wochen Wartezeit keine Seltenheit mehr. Eine neue Statistik zeigt jetzt, die durchschnittliche Wartezeit für Kassenpatienten hat sich innerhalb eines Jahres in Vorarlberg beinahe verdoppelt, von 19 auf 36 Tage. Gesundheitslandesrätin Martina Rüscher sieht hier vor allem die Sozialversicherung in der Verantwortung.
2: Auch ich finde natürlich diese Zahlen besonders spannend, besonders weil ich immer noch Beschwerden erhalte, dass wir Wartezeit mit 60 Tagen und mehr haben. Also wären es nur 30 Tage, wäre ich eh schon glücklich, unter Anführungszeichen. Die Verantwortung dafür liegt bei der Sozialversicherung und ich werde diese Statistik jetzt natürlich nehmen, um dort die Gespräche weiterzuführen.
1: Auch wenn in erster Linie die Sozialversicherung zuständig sei, setze auch das Land Maßnahmen, sagt Rüscher, wie etwa Investitionen in die Ausbildung von Radiologietechnologinnen und Technologen. In Feldkirch sind zwei Arbeiter gestern bei E-Strich-Arbeiten schwer verletzt worden. Laut Polizei wollten sie einen verstopften Schlauch lösen. Beim Abstecken wurde einer der Männer durch den hohen Druck nach hinten geschleudert und stürzte 3 Meter in das darunterliegende Stockwerk. Er wurde schwer am Kopf verletzt. Der zweite Arbeiter bekam E-Strich in die Augen. Er musste operiert werden. Jede fünfte Rechnung in Österreich wird zu spät bezahlt. Die Zahlungsmoral wird laut Kreditschutzverband von 1870 immer schlechter. Peter Metzler, du hast dir die Gründe dafür angeschaut.
3: Nach mehr als 3 Jahren Wirtschaftskrise werden die Zahlungsfristen in Österreich immer öfter überschritten, wie eine Studie des KSV zeigt. In Vorarlberg schaut es ein bisschen anders aus. Betriebe haben mit 25 Tagen die kürzeste Zahlungsdauer in ganz Österreich. Privatpersonen bezahlen allerdings im Schnitt um 5 Tage zu spät.
1: Das Land Vorarlberg schneidet in der Untersuchung des KSV aber eher schlecht ab.
3: Das Land hat in diesem Jahr zur vollständigen Bezahlung einer Rechnung 34 Tage gebraucht. Das liegt laut Kreditschutzverband 4 Tage über dem gesetzlichen Zahlungsziel von 30 Tagen. Ähnliches gilt für die Gemeinden. Die Studie nennt als Grund Nummer 1 für verspätete Zahlungen Ineffizienz in der Verwaltung.
1: Danke, Peter Metzler. Und wir bleiben noch beim Thema Bezahlen. Das wollen Schülerinnen und Schüler der HTL und des Sportgymnasiums Dornbirn nicht tun, und zwar für das Parken. Sie fordern von der Stadt gratis Parkplätze. Bei der Birkenwiese war Parken bisher kostenlos, jetzt kostet ein Tagesticket 6,30 Euro. Die Schulsprecher kritisieren, dass sich viele das nicht leisten können. Bürgermeister Markus Fessler hält aber daran fest und verweist auf die Öffis. In gut 2 Wochen beginnt die neue Skisaison mit 2 Riesentorläufen in Sölden. Ein Fixstarter aus Vorarlberg ist Patrick Feuerstein. Der Mellauer hat sich für den kommenden Weltcup-Winter viel vorgenommen.
4: Mein Problem letztes Jahr war hauptsächlich die Konstanz. Also da war absolut keine da. Nur sehr wenige Rennen im Ziel. Und das ist jetzt einfach von Anfang an das Ziel, dass ich da so viel wie möglich Punkte sammle. Ich glaube, mit dem Skifahrer, was ich im Moment vom Niveau her kann, müsste sicher für gute Platzierungen passen. Und das ist das Ziel, dass ich das einmal jetzt konstant anbringe.
1: Beste Platzierung in der vergangenen Saison war für Patrick Feuerstein ein 8. Platz beim Riesentorlauf in Alta Badia.
0: Und heute wird es endgültig Herbst, Josef Lang in der Cheers für Austria.
5: Grüß Gott, einen schönen guten Morgen wünsche ich. Ja genau, Wetterumstellung in Vorarlberg. Es ziehen immer mehr Wolken auf, der Föhn, der schläft ein und wird dann von einer Kaltfront abgelöst. Die Frühtemperaturen jetzt aktuell 10 Grad in Mittelberg und Ingerschon, 15 Grad jetzt in Bregenz-Feldkirch-Bludenz. Die sind heute quasi schon die Höchsttemperaturen, denn es ändert sich nicht mehr viel daran. Von der Schweiz her kommt am Vormittag Regen auf und dann kühlt es am Nachmittag mit als kräftigem Regen und Böen Wind ab. Die Schneefallgrenze heute am Abend, die kommt in den Bereich 2000 bis 1600 Meter. Morgen am Freitag Wetterberuhigung bereits wieder. Es bleibt morgen trocken, niederschlagsfrei. Allerdings bei vielen Wolken und tendenziell wenig Sonne. Herbstlich kühl morgen bei maximal 15 Grad. Und das Wochenende sieht unbeständig und kühl aus, wobei der Sonntag etwas besser sein dürfte als der Samstag.
0: 6:55. Hier ist der Verkehrsüberblick fürs Ländle.
6: Sie kommen problemlos durchs Land, wenn Sie Meldungen haben. 0800 20 4000. Gute Fahrt. 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

0: Morgen am 8. Oktober 2026. Wir hoffen, Ihnen geht's gut und Sie sind bereit zum Abwasch. Wir machen jetzt nämlich eine ordentliche Reise gemeinsam. 40 Jahre zurück ins Jahr 1986. Da ist ziemlich viel passiert.
1: Tschernobyl, die Challenger-Explosion oder die Ermordung von Olof Palme.
0: Also da hat es dringend echte Helden gebraucht und da ist er genau rechtzeitig in die Kinos gekommen.
1: Ein Mann, der in Australien Krokodile jagt und von einer Journalistin in den Großstadtdschungel von New York geholt wird.
2: Das ist doch kein Messer. Das ist ein Messer.
0: Crocodile Dundee. Und ja, ein echter Held überlebt auch New York.
1: Hauptdarsteller Paul Hogan feiert heute seinen 87. Geburtstag. Einen heldenhaften Happy Birthday.
0: Den feiern wir natürlich mit einem Song, der mit Crocodile Dundee überhaupt erst berühmt geworden ist. Hier sind Mental as Anything mit Live It Up.
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0: Hier sind the one and only Nicole Oberhauser
1: und Dominik Dapri.
0: Guten Morgen um 6.50 Uhr.
1: Ja, da scheiden sich die Geister. Ist es 6.50 Uhr und 35 Millisekunden oder 36 Millisekunden?
0: Scheiden sich da die Geister? Können wir nicht einfach sagen, es ist 10 vor 7?
1: Mal wäre mal lieber. Nein, aber aktuell läuft ja das Rennen um die erste Atomkernuhr. Und du wirst es nicht glauben, aber wir Österreicher liefern uns da ein Kopf-an-Kopf-Rennen mit japanischen Forschern.
0: Ja.
1: Es geht am Ende natürlich darum, wer misst am genauesten? Und jetzt kommt die gute Nachricht.
0: Wir messen am genauesten. Ist das schon die gute Nachricht?
1: Nicht ganz, sondern in Wien hat es die Atomkernuhr geschafft, 24 Stunden durchgehend die Zeit zu messen.
0: Das heißt, wir sind die Besten?
1: Im Moment schon.
0: Das ist ein gutes Gefühl zum Aufstehen am Donnerstag.
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2: Am Mikrofon ist Felix Nowak. Der Tod einer Mitarbeiterin an einem Pestforschungsinstitut in Sibirien sorgt weiter für internationale Besorgnis. Die USA, die EU und die Weltgesundheitsorganisation drängen Russland zu mehr Transparenz. Denn es wird über den Ausbruch der Lungenpest spekuliert. Nun berichten Medien über ein mögliches zweites Opfer. David Kriegleder berichtet.
3: Die Weltgesundheitsorganisation fordert volle Transparenz von Russland und will dafür detaillierte Laboranalysen aus Sibirien. Wir haben noch kein vollständiges Bild des Vorfalls und verfolgen auch russische Medienberichte über ein zweites Todesopfer, so WHO-Chef Adhanom Ghebreyesus. Moskau bestreitet einen Ausbruch der gefährlichen Lungenpest. Doch die bisher gesetzten Maßnahmen, 200 Kontaktpersonen wurden unter Quarantäne gestellt, nähern die internationale Verunsicherung. US-Präsident Donald Trump hat ein klärendes Telefonat mit Russlands Wladimir Putin angekündigt. Er glaube jedoch nicht, dass es sich um einen Unfall mit einer Biowaffe handle, so der US-Präsident.
2: Nach den anhaltenden Schülerprotesten in Frankreich hat Premierminister Le Cornu bessere Lernbedingungen zugesichert. In den 8 Monaten bis zur Präsidentschaftswahl werde die Regierung pragmatisch handeln, um den Erwartungen gerecht zu werden. Zusätzliches Geld gibt es allerdings nicht. Die SPÖ will heute die geplante Dreierspitze in den offiziellen Parteigremien beschließen. Frauenvorsitzende Holzleitner und Klubobmann Kucher sollen neben Babler zu weiteren Vorsitzenden werden. Längerfristig soll die Vorsitzfrage auf einem Sonderparteitag geklärt werden. Der Termin dafür dürfte heute allerdings noch nicht feststehen. Der weltweite Wildtierbestand ist seit 1970 im Schnitt um knapp 3

0: Viertel geschrumpft, das zeigt ein neuer WWF-Bericht. Die Gründe? Der Verlust bzw. die Verschlechterung von Lebensräumen. Christian Hoffmann berichtet.
1: Besonders dramatisch ist die Situation für die Tierwelt in den Flüssen und Seen. Hier ist der Bestand laut dem WWF-Bericht seit 1970 gleich um 85% zurückgegangen. Nicht einzelne Arten sterben aus, sondern die Herdengröße verringert sich, weil Lebensraum verloren geht. Durch Verbauungen, Rodungen und die Landwirtschaft. Es braucht eine Veränderung auf vielen Ebenen, sagt Georg Skatulin vom WWF Österreich.
2: Das wäre die Transformation in unserem Ernährungssektor, hier umweltfreundlicher zu handeln, die Transformation des Energiesektors weg von den Fossilen und die Transformation des Finanzsektors. Wir müssen in eine Wirtschaft kommen, wo Naturschutzmaßnahmen eigentlich belohnt werden.
1: Auch intensive Artenschutzmaßnahmen können den Rückgang stoppen. Das zeigt sich etwa bei den Tigern, den Meeresschildkröten oder auch beim heimischen Seeadler.
0: Das waren die Nachrichten mit Felix Nowak.
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4: Sie werden es nicht glauben, es ist kurz nach sieben erst, aber wir haben die Höchsttemperaturen für heute schon erreicht.
5: Ja, mit 14 Grad in Hart und Dornbirn oder 11 Grad in Brand. Es zieht heute noch eine Kaltfront durch mit starkem Regen und stürmischem Wind und das bei höchstens eben 14 Grad. Morgen Nachmittag, da lockert es auf und es kann stellenweise die Sonne durchkommen.
4: Geht schon los im Frühverkehr. 6:35 ist es ganz genau.
5: 5 Minuten länger brauchen Sie beim Kreisverkehr Dornbirn Nord, wenn Sie vom Achrain-Tunnel kommen. Das war's auch schon. 0800 20 4000, falls Sie noch weitere Infos haben.
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4: Und wir sind gerade mitten in der Weltraumwoche. Hat das eigentlich überhaupt irgendwer mitgekriegt?
5: Ja, ich hüt halt, wo ich Google aufgemacht habe und ja, das nette Sternbild gesehen
4: habe. Den haben wir genau das gleiche gemacht. Bisher habe ich es auch noch nicht, aber jetzt sieht Google offenbar, Jedenfalls lassen wir uns das nicht entgehen, starten jetzt die Musikrakete für Sie und heben ab in die legendären Sphären der 80er mit Survivor. 1, 2, 3.

0: J-Lo bei Radio Vorarlberg um 6:45. Und das ist der Knaller.
1: Der berühmteste Gerichtspsychiater Österreichs, Reinhard Haller, hat ein neues Buch. Wandern für die Seele heißt.
0: Hoi.
1: Ja.
0: Wandern.
1: Mhm.
0: Keine menschliche Abgründe der mal.
1: Na, eher Höhenflüge. Präsentiert er heute Abend in Bregenz, aber leider ausgebucht.
0: Na, schade. Was tun wir jetzt für unsere Radio Vorarlberg-Hörer, die jetzt gern trotzdem... Was meinst unser Gerichtsprimar, warst du der Knaller?
1: Ah ja.
0: Könnte nicht der analysieren, was das
1: super Wandern... Idee.
0: Könnten Sie das mal, Herr Primar, analysieren, was das Wandern mit der Seele so macht?
2: Ja, also meines Erachtens ist das Wandern ja eines der wirksamsten, oft einfachsten und vor allem auch niederschwelligsten Mittel, um von einem Ort zum anderen zu gelangen. Und gerade beim Wandern kann man die Umwelt, die Umgebung, das eigene Ich, das eigene Leben, die eigene Existenz ja auch einmal mit anderen Hühneraugen betrachten. Das einzig Gefährliche, aufpassen müssen ja nur die Jäger, damit sie beim Wandern nicht zu viele Leute treffen. Und Sprichwörter gibt es ja auch noch. Wandern nicht wundern heißt es auch ganz gerne, und was lange wandert, wird auch endlich gut.
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0: Guten Morgen mit Ihrer Lieblingsmusik aus den 80ern. Der beste Mix zum Aufstehen hier bei Radio Vorarlberg und die wichtigsten Infos in den Frühnachrichten. Es ist 7.30 Uhr.
1: Mit Katharina Battler, guten Morgen. ÖVP und FPÖ fordern ein höheres Nachttempolimit für Lkw auf der Autobahn. Und zwar 80 statt wie bisher 60 km/h. Das argumentieren sie etwa mit wirtschaftlichen Vorteilen durch kürzere Fahrzeiten. Ein entsprechender Entschließungsantrag wurde gestern im Landtag mit den Stimmen von ÖVP und FPÖ angenommen. Emanuel Broger.
2: Eigentlich gilt für Lkw mit über 7,5 Tonnen ein Nachtfahrverbot. Zwischen 22 Uhr abends und 5 Uhr morgens dürfen sie also nicht auf der Autobahn unterwegs sein. Die Regelung dient dazu, Menschen, die nahe an der Autobahn wohnen, vor dem Lärm zu schützen. Aber es gibt Ausnahmen. Lärmarme Lkw dürfen auch in der Nacht fahren. Bisher aber nur eben mit maximal 60 km/h. Aus Sicht von ÖVP und FPÖ sollte sich das ändern. Sie wollen, dass diese Lkw auch mit 80 km/h, also 20 km/h schneller unterwegs sein dürfen. Selber regeln kann das Land aber nicht. Die nächtliche Geschwindigkeitsbeschränkung ist bundesgesetzlich geregelt. Die Landesregierung muss also in Wien anklopfen.
1: Die Zahlungsmoral in Österreich hat sich heuer verschlechtert. Laut Kreditschutzverband wird jede fünfte Rechnung zu spät bezahlt. In Vorarlberg lassen sich Privatpersonen und Land besonders lange Zeit. Grund sei die angespannte wirtschaftliche Lage. Beim Land gehe es vor allem um ineffiziente Verwaltung. Volksschüler laufen in die Schule, Mittelschülerinnen fahren mit dem Rad und Schüler der HTL und des Sportgymnasiums Dornbirn kommen öfter mit dem Auto. Dafür braucht es einen Parkplatz. Bislang konnten sie das Auto beim Stadion Birkenwiese kostenlos abstellen, doch nun wird dieser Parkplatz bewirtschaftet. Thomas Giesinger.
3: Seit Schulbeginn ist der Parkplatz Birkenwiese leer. 6,30 Euro kostet hier ein Tagesticket. Gut 1400 Schülerinnen und Schüler besuchen die HTL und das Sportgymnasium in Dornbirn. Die Vertreter schätzen, dass rund ein Drittel mit dem Auto kommt. Die Parkgebühren gehören für Schulsprecher Luka Kulanovic wieder abgeschafft.
4: Natürlich kann man hier von Luxusproblemen sprechen oder man kann den Schülerinnen und Schülern empfehlen, bitte steigt auf die Öffis um.
3: Das sei aber gerade für jene, die aus dem Bregenzer Wald oder dem Montafon kommen, nicht möglich. Der Bus hält vor der Tür, der Zug ist nur wenige Gehminuten entfernt. Bürgermeister Markus Festler hält an den Parkgebühren fest.
5: Eine Schülermäßigung können wir nicht wirklich machen.
3: Und so werden die Schüler entweder fürs Parken zahlen oder doch mit Bus und Bahn in die Schule müssen.
1: In Feldkirch sind zwei Arbeiter gestern schwer verletzt worden. Laut Polizei wollten sie bei Estricharbeiten einen verstopften Schlauch lösen. Beim Abstecken wurde einer der Männer durch den hohen Druck nach hinten geschleudert und stürzte 3 Meter in das darunterliegende Stockwerk. Er wurde schwer am Kopf verletzt. Der zweite Arbeiter bekam Estrich in die Augen. Er musste operiert werden. Beim Weltcup-Auftakt in gut 2 Wochen in Sölden könnten bis zu 4 Vorarlberger mit dabei sein. Patrick und Lukas Feuerstein haben ihren Startplatz bereits fix. Andreas Blum.
6: Ja, die beiden Mellauer gehören zum Kern der ÖSV-Riesentorlauf-Mannschaft und haben ihren Platz beim traditionellen Auftakt am Rettenbach ferner sicher. Mit Noel Zwischenbrucker könnte noch ein dritter Mellauer dazustoßen. Ob er fix dabei ist oder kommende Woche noch die Qualifikationsläufe fahren muss, ist noch offen. Gleiches gilt bei den Frauen für Victoria Olivier. Die 22-Jährige aus Au muss möglicherweise auch in die Qualifikation. Für Katharina Liensberger kommt der Saisonstart definitiv zu früh. Gut 10 Monate nach ihrer schweren Knieverletzung wird die Göfnerin demnächst ihre ersten Schwünge auf Schnee absolvieren. Einen Zeitpunkt für die Weltcup-Rückkehr gibt es noch nicht.
7: Da ist sie nicht allein, die Kathi Liensberger. Mir kommt der Saisonstart auch irgendwie zu früh. Ich habe jetzt mal aus Eigeninteresse geschaut. Es sind nur genau 3,5 Wochen Zeit zum Reifenwechsel.
8: Ja, die Zeit rennt und der Schnee kommt schon ziemlich nahe. Heute Nacht auf ca. 1600 Meter herunter. Gute Regenreifen wären im Tal nicht schlecht. Es kommt nämlich eine Kaltfront heute mit starkem Regen und teils stürmischem Wind bei höchstens 14 Grad. Und die haben wir jetzt in Fraxern oder in Feldkirch. 10 Grad sind es in Schröcken oder Gerschurn. Morgen Nachmittag, da kommt dann stellenweise schon wieder die Sonne durch.
7: Wir sind die Nicole
8: und der Dominik.
7: Ich habe für Sie gleich Ihre Lieblingshits und du den Verkehrsüberblick.
8: Genau, 5 Minuten länger brauchen Sie beim Kreisverkehr Dornbirn Nord von Frastanz Richtung Feldkirch, von Bräderis Richtung Rankweil und auf der Zellgasse in Lustenau in Fahrtrichtung Wolfurt. 0800 20 4000, das ist unsere kostenlose Hotline für Ihre Meldungen.
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0: Ja, try. Versuchen kostet nämlich nichts.
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0: Guten Morgen mit Wolfer Lambros. Um 7.49 Uhr. Ganz vor Alberg gerätselt unter 0557283030. Welcher Song versteckt sich hinter diesen markanten Stelle hier?
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0: Guten Morgen, da sind der Dominik.
3: Und Nicole.
4: Hallo.
3: Hallo.
4: Morgen.
3: Morgen. Wer
4: Danke
3: bist du?
4: Der Kopf Edwin.
3: Edwin, von wo bist du denn?
4: Von Rötis.
3: Von Rötis. Ich muss jetzt ein bisschen entschleunigen. Was hast du denn heute schon so da?
5: Alter, nichts Gescheites.
4: Mein LKW haben wir gestartet und jetzt bin ich auf der Autobahn Richtung Bregenz.
3: Ah, was musst du da mit dem LKW?
4: Wenn das gerade so nah ist, könnte man vielleicht einmal anwerfen.
0: Was hast du geladen?
4: Blocksteine.
0: Oh. Wo gehen die an, die Blocksteine?
4: Auf Bregenz, wirklich.
3: Der Vater jetzt gar gleich nach, der Dominik, zum mit Blocksteinen spielen.
4: Ja, das okay. War das Fool's Garden? Lemon Tree.
0: Ja, das war natürlich Fool's Garden, Lemon Tree. Eddie, du bist dabei beim Konzert.
4: Perfekt, danke.
3: Wer nimmt Schmidt?
4: Ah, da kommen sich einige aus, glaube ich.
0: Hast du sofort das Glaszerbrechen erkannt?
4: Ja, das sagen die ja immer, das bekannte Glaszerbrechen, oder?
0: Das bekannte Glas. Interessiert euch, woher das kommt?
3: Unbedingt.
4: Nein, nicht wirklich.
0: Also was, boah, denn nicht? Okay, ihr zwei hören jetzt mal kurz weg.
3: Also, trotzdem,
0: es war, der Clear-Sound war auf dem Keyboard-Dommer, wo sie es eingespielt haben. Das ist kein echtes Glaszerbrechen. Aber euch erzähle ich das ja nicht, euch interessiert es ja nicht.
4: Jetzt kannst du mir deinen Frage erzählen. Yes.
3: Gut.
0: Legen wir uns jetzt mal den Song auf und dir, Eddie, noch eine gute Fahrt. Lade deine Blocksteine jetzt voller Motivation ab.
4: Vielen Dank. Schönen Abend.
0: Nächste Chance morgen früh für Sie. Und jetzt gibt's den bekannten Clear-Sound hier bei Radio Vorarlberg.

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3: Am Mikrofon ist Felix Nowak. Die SPÖ will heute die geplante Übergangsregelung zur schrittweisen Ablöse von Parteichef Andreas Babler offiziell beschließen. In den Spitzengremien der Partei sollen zwei weitere geschäftsführende Vorsitzende bestellt werden, Frauenvorsitzende Eva-Maria Holzleitner und Klubobmann Philipp Kucher. Babler soll in den nächsten Monaten zwar Parteichef bleiben, für die Parteiangelegenheiten im engeren Sinn ist er aber ab heute nicht mehr zuständig. Das sagt SPÖ-Bundesgeschäftsführer Klaus Seltenheim.
4: Es ist ganz klar geregelt, alle Dinge, die die Partei betreffen, in der Innen- und Außenkommunikation betreffen natürlich die beiden geschäftsführenden Vorsitzenden, sofern der Vorstand heute zustimmt. Und Andreas Babler ist, solange er Vizekanzler ist, der Ansprechpartner auf Regierungsebene, beispielsweise für den Kanzler oder die Außenministerin.
3: Sagt Seltenheim im Ö1 Morgenjournal. Nach dem Tod einer Pestforscherin in Sibirien geht US-Präsident Trump nicht von einem Zusammenhang mit Biowaffen aus. Man werde bald mehr wissen, sagt er. Trump will in der Sache demnächst mit Russlands Präsident Putin telefonieren. Ein Termin ist aber noch offen. Die 28-jährige Mitarbeiterin eines Forschungszentrums ist am Freitag aus ungeklärten Gründen gestorben. Die russischen Behörden bestreiten eine Pesterkrankung. Das Tiefkühlgemüsewerk Ardo im niederösterreichischen Großenzersdorf dürfte geschlossen werden. Das ist jetzt praktisch fix. Ein Gespräch mit der Politik gestern hat keine Lösung gebracht. Maria Kern aus unserer Wirtschaftsredaktion, warum will denn der belgische Eigentümer das Werk zusperren?
5: Ardo sagt, dass die Personal- und Energiekosten in Österreich zu hoch seien und dass im Werk im Machfeld hohe Investitionen nötig wären. Die Politik hat Unterstützung angeboten, die wurde aber abgelehnt. Im August kommenden Jahres soll die Niederlassung in Großenzersdorf daher geschlossen werden. Damit verlieren 240 Beschäftigte ihren Job und 500 Gemüsebäuerinnen und Bauern ihren einzigen Abnehmer.
3: Und was bedeutet diese Schließung für die Konsumentinnen und Konsumenten?
5: Das bedeutet, dass ein Großteil des österreichischen Tiefkühlgemüses aus den Supermärkten verschwinden könnte, denn Ardo verarbeitet den überwiegenden Teil des Gemüses aus dem Machfeld. Es gibt zwar noch ein kleineres Unternehmen, das aushelfen könnte, ein Totalausfall des Ardo-Werks kann damit aber nicht kompensiert werden. Für viele Gemüsebäuerinnen und Bauern ist die Zukunft damit also unbekannt.

0: Gewiss.
1: Danke, Maria Kern. Um die Mittagszeit wird heute der nächste Träger oder die nächste Trägerin des Literaturnobelpreises verkündet. Geht es nach den Wettquoten, hat die chinesische Autorin Zhang Jue die größten Chancen, gefolgt von ihrem japanischen Kollegen Haruki Murakami. Autorinnen und Autoren aus Österreich werden diesmal weniger große Chancen eingeräumt. Das waren die Nachrichten mit Felix Nowak.
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3: Noch ist es trocken, noch wiegen die Bäume nur sanft im Wind und noch ist es auch nicht zu kalt.
4: Ja, wird alles anders. Starker Regen, vor allem am Nachmittag, stellenweise stürmische Böen und es wird kälter. Aktuell haben wir 14 Grad in Bregenz, 11 Grad in Schopanau und 8 Grad in Lech am Arlberg.
3: 3 nach 8, wir gesellen uns gleich zu Ihnen dazu in den Frühverkehr, müssen Gipfele verdorlen gehen. Wo läuft's, wo nicht, Nicole?
4: Du, wir könnten da fast schon tatsächlich ein Staugipfele verdorlen.
3: Ja.
4: Das wäre auch mal nett, oder? Liebe Grüße nach Frastanz. 20 Minuten länger dauert es von der Felsenau Richtung Feldkirch. 10 Minuten sind es von Altenstadt Richtung Bärenkreuzung. Und es staut auch beim Achpark in Lauterach und auf der L190 von Lauterach Richtung Bregenz. Da dauert es jeweils 10 Minuten länger. Wenn Sie noch Meldungen haben, 0800 20 4000.
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4: Heute hat uns der Richard bestellt und zwar zu einem Blind Date. Also seine Frau weiß nichts für ihrem Glück, aber sie heißt verdient, die Christine.
8: Ja, weil sie das erste gekauft hat und jetzt ist sie die alte Zeit, wo sie sich darauf gefällt hat. Und dann habe ich gehört, dass ihr das Frühstück bringen. Ich denke, es wird sich gut treffen, weil Donnerstag fängt sie wieder an zu arbeiten für die Kurzwoche. Und das wäre mal eine tolle Idee, zum mehr da so ein Frühstück bringen.
3: Das ist eine tolle Idee.
4: Toller Mann.
3: Ja, schaffen tut sie die Christine bei einem Parketthändler in Sulz. Und da werden wir noch zwei Radio Vorarlberg Hits von Cool and the Gang und Pat Benatar einmal ganz vorsichtig anklicken.

0: bisschen viel Gipfel. Kannst du mir vielleicht auch eine für deine Kiste abnehmen?
1: Mhm. Hast du Flügel angelegt?
0: Du meinst...
1: Hermes der Götterbote.
0: Ich weiß nicht, wieso wir plötzlich vom Frühstücksdate dann zu Liebesboten geworden sind.
1: Aber es ist so mit und das so gern. Der Richard hat uns angerufen. Er wünscht sich für seine Allerliebste, die Christine, ein Frühstücksdate, weil sie zweimal in der Woche da beim Bauwart in Sulz schafft. Sie hockt im Empfang, also wir müssen das gut anschleichen. Bist du bereit?
0: Ich schleiche.
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0: Mit Nicole.
1: Und Dominik.
0: Wo ist der Empfang, ist die Frage. Hallo. Schönen guten Morgen.
3: Guten Morgen.
1: Bist du Christine?
3: Ja.
1: Ja, super.
0: Du bist genau die Richtige.
3: Wir sind vom ORF.
1: Ja.
0: Von Radio Vorarlberg.
1: Hi. Hallo Dominik, hallo Nicole. Du kennst den Richard, oder?
3: Ja, das ist mir wahr.
0: Gut, Prüfung bestanden.
1: Der hat für dich ein Frühstücksdate bestellt, weil du das so toll machst.
0: Und weil du jetzt in Altersteilzeit bist und gerade der Geburtstag gehabt hast, hat er gesagt, er überrascht dich an deinem Arbeitsplatz.
3: Das ist aber toll.
1: Das macht er gut, gell? Bester Mann der Welt.
3: Alle muss doch zeigen.
0: Wir haben natürlich deine Kolleginnen informiert und Kollegen. Doch.
3: Hat dir das alle knistert?
0: Lachen Sie schon. Was hast du richtig?
3: Ja, hallo Schatz, das hast du gut gemacht. Weiter so.
0: Guten Morgen. Mögen da Gipfel.
4: Danke.
0: Der Chef. Okay, ist er ein netter Chef?
3: Ja, ein freier Chef.
0: Okay, den traue ich mich fragen. Hallo Chef.
4: Grüß dich.
0: Also, der Richard hat gesagt, seine Frau schafft jetzt in Altersteilzeit, aber sie sei trotzdem so eine gute, dass er sie jetzt überraschen möchte. Hat der Richard recht?
5: Der Richard hat absolut recht. Und wenn der Christine anschaut und wie er sie lacht und erfreut hat, ich glaube, es ist doch super, nicht?
3: Ja.
5: Christine schafft es ganz leer bei uns. Es ist doch sensationell, es gibt es eigentlich gar nie mehr, dass eine Dame oder ein Herr irgendwas leer lang in der gleichen Firma schafft.
0: Gut. Ja. Was machen wir?
6: Wir sind im Verkauf.
0: Paketverkauf.
6: Genau, ja.
0: Und stimmt, genau. Was kauft man so für ein Paket momentan? Was ist in?
6: Dreischichtdealer.
0: Was ist ein Dreischichtdealer?
7: Auf Dreischichtaufbautisch, da machen wir momentan ein sicher reicher Paket, das meiste, was man gekauft hat.
0: Möchtest du vielleicht ein Dreischicht-Croissant? Ah, du hast schon.
7: Ja.
0: Meine Kiste ist irgendwie Leerware. Überraschung?
3: Gelungen.
0: Es geht so einfach, wenn da jemand zum Überraschen hat, wenn da einfach nur Lust auf Gipfel hat. Daten uns
1: anrufen 055 728 3030 oder
0: radio.vorarlberg@orf.at und damit schicken wir schöne Grüße dem Richard und ins ganze Ländle. Ciao.
8: Tschüss. Ciao.

0: Mit Huey Lewis geht's gleich ein paar km/h schneller ans Ziel und mit dem Radio Vorarlberg Verkehrsservice sowieso. Nicole, was sind so die Stau-Hotspots gerade um 8:45?
1: 10 Minuten länger dauert es noch von Fraßlands Richtung Feldkirch. 5 Minuten sind es beim Kreisverkehr Dornbirn-Nord, wenn Sie vom Achrheintunnel kommen. Und 0800 20 4000, das wäre unsere kostenlose Verkehrshotline.
0: Ja. Da läutet es eh gerade. Guten Morgen.
2: Ja, hallo.
0: Hallo.
2: Hallo, was gibt's?
0: Nix, da ist die Radio Vorarlberg Verkehrshotline. Sie haben angerufen.
2: Na.
0: Doch.
2: Entschuldigung, da bin ich blöd drauf.
0: Ist kein Problem. Ich freue mich trotzdem.
2: Lieber so, als wenn etwas passiert wäre.
0: Richtig. Gute Einstellung.
2: Entschuldigung aber, gell?
0: Und ein ganz schönes Tagle.
2: Danke, gleichfalls.
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0: I am from Austria. Ich würde sogar ergänzen, von einem ganz besonderen Eckle Austria. Weil so schön, wie wir es im Ländle haben. Und dann noch miteinander aufstehen. Herrlich. Donnerstagmorgen, herzlich willkommen. 8.30 Uhr, hier sind die Frühnachrichten.
1: Mit Katharina Battlock, guten Morgen. Jede fünfte Rechnung in Österreich wird zu spät bezahlt. Die Zahlungsmoral wird laut Kreditschutzverband von 1870 immer schlechter. Peter Metzler, du hast dir die Gründe dafür angeschaut.
2: Nach mehr als 3 Jahren Wirtschaftskrise werden die Zahlungsfristen in Österreich immer öfter überschritten, wie eine Studie des KSV zeigt. In Vorarlberg schaut es ein bisschen anders aus. Betriebe haben mit 25 Tagen die kürzeste Zahlungsdauer in ganz Österreich. Privatpersonen bezahlen allerdings im Schnitt um 5 Tage zu spät.
1: Das Land Vorarlberg schneidet in der Untersuchung des KSV aber eher schlecht ab.
2: Das Land hat in diesem Jahr zur vollständigen Bezahlung einer Rechnung 34 Tage gebraucht. Das liegt laut Kreditschutzverband 4 Tage über dem gesetzlichen Zahlungsziel von 30 Tagen. Ähnliches gilt für die Gemeinden. Die Studie nennt als Grund Nummer 1 für verspätete Zahlungen Ineffizienz in der Verwaltung.
1: Danke, Peter Metzler. Die Rindertuberkulose sorgt für Streit zwischen der Jägerschaft und den Grünen. Landesjägermeister Manfred Vonbank wirft ihnen parteipolitische Stimmungsmache vor. Hintergrund sind die Wildabschusszahlen. Dass die Grünen schon jetzt die vollständige Erfüllung des Jahresplans fordern, sei fachlich falsch, sagt Vonbank. Die meisten Abschüsse würden erst jetzt im Herbst und Winter erfolgen. Diskutiert haben die Grünen gestern auch im Landtag und zwar mit der ÖVP über den Hitzeschutz. In den will das Land nach dem heurigen Rekordsommer ja mehr investieren. Bernie Weber von den Grünen sieht darin aber einen Widerspruch zu der geplanten Deregulierung im Naturschutz.
3: In die Ausschussvorlage schreiben Sie, Moore als Wasserspeicher stärken. Und im Gesetz heben Sie die Schwelle, ab der die Entwässerung eines landwirtschaftlich genutzten Moors überhaupt noch bewilligt werden muss, von 100 auf 500 Quadratmeter an, auf das Fünffache. Das heißt, mit einer Hand wollen Sie Moore wieder vernässen und mit der anderen machen Sie das Trockenlegen leichter. Das ist keine Politik, das ist ein purer Widerspruch.
1: Für Naturschutzlandesrat Christian Gantner von der ÖVP sind die beiden Vorhaben kein Gegensatz.
4: Ich kann Ihnen versichern, die Novelle und der Antrag, über den wir sprechen, widersprechen sich nicht. Ich hoffe nicht, dass alle zukünftigen Sommer so heiß sind, wie es der vergangene war. Aber wir wissen, dass die heißen Sommer natürlich in Zukunft zunehmen werden. Deshalb möchten wir die Erfahrungen nutzen und wir möchten vor allem die Vorsorge stärken.
1: Sagt Landesrat Christian Gantner. Bei vielen Menschen steigt die Campinglust. Das zeigen Zahlen für diesen Sommer. Im Juli und August haben die Campingplatzbetreiber laut Statistik Austria rund 200.500 Nächtigungen gezählt, um über 4% mehr als im Vorjahr. Im Bundesländervergleich liegt Vorarlberg mit diesem Plus an 5. Stelle. In gut 2 Wochen beginnt die neue Skisaison mit 2 Riesentorläufen in Sölden. Ein Fixstarter aus Vorarlberg ist Patrick Feuerstein. Der Mellauer hat sich für den kommenden Weltcup-Winter viel vorgenommen.
5: Mein Problem letztes Jahr war hauptsächlich die Konstanz. Also da war absolut keine da. Nur sehr wenige Rennen im Ziel. Und das ist jetzt einfach von Anfang an das Ziel, dass ich da so viel wie möglich Punkte sammle. Ich glaube, mit dem Skifahrer, was ich im Moment vom Niveau her kann, müsste sicher für gute Platzierungen passen. Und das ist das Ziel, dass ich das einmal jetzt konstant anbringe.
1: Beste Platzierung in der vergangenen Saison war für Feuerstein im Riesentorlauf ein 8. Platz.
0: Das Radio Vorarlberg Wetter. Habe ich eigentlich schon mal erzählt, dass mein Rasenroboter so einen Regensensor hat? Der fährt sogar denn nicht, wenn es regnen könnte. Also der hat so einen, der weiß
6: das. Der fährt trotzdem, wenn es regnet, oder wie?
0: Nein. Er fährt nicht.
6: Ah, der fährt
0: sogar wenn es nur könnte regnen.
6: Nein, ist der schüch.
0: Ja, das ist voller Hund,
6: ja, zum Glück, weil sonst müsstest du ja festbinden heute, weil sicherheitshalber zumindest so eine Rasenmäherleine, weil es kann stellenweise ziemlich stürmisch werden heute zum Regen dazu. Und das bei höchstens 14 Grad. Die haben wir jetzt in Rankweil, Hart oder Hohenems. Auch morgen 14 Grad höchstens. Ab dem Nachmittag lockert es auf und die Sonne kann wieder durchkommen.
0: 8.34 Uhr, der Überblick über den Frühverkehr.
6: 10 Minuten sind es noch in Frastanz von der Felsenau Richtung Feldkirch und das war's auch schon. Wenn Sie Meldungen haben, 0800 20 4000.
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1: Das wäre schon richtig cool.
0: Wir haben sogar noch was viel Besseres für Sie.
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0: Ein eigenes Privatkonzert mit Dabado. Karten gibt es dafür nur bei uns und nur zu gewinnen. Das hat heute Morgen der Edi geschafft, hat Lemon Tree nur anhand vom Glaszerbrechen erkannt und der war ja mit dem LKW unterwegs gerade, gell?
1: Ja, er hat Blocksteine nach Bregenz gefahren. Edi, wo bist du denn jetzt inzwischen?
4: Schon abgeladen, wieder Richtung Firma.
0: Boah, bist
1: du schnell.
0: Bist du schnell, ey.
1: Hast du schon verdaut, die 10 Karten, die du gewonnen hast für Dabado?
4: Noch nicht ganz, ne?
0: Haben sich schon Freunde bei dir gemeldet? Hey, wer bin denn aber dabei?
4: Ja, ja.
0: Na echt?
4: Ohne Ende.
0: Ah. Wie viele haben geschrieben?
4: Bin ich lange nicht.
1: Na.
0: Warte, ich muss schon noch aussuchen, gut.
4: Ja, mit der Karten verkauft man Club bis jetzt, oder?
0: Ich weiß nicht, ob das erlaubt ist. Keine Ahnung. Edi, gute Rückfahrt in dem Fall.
4: Vielen Dank, Dominik. Ciao.
0: Bevor da der Schwarzmarkt entsteht. Ganz einfach morgen wieder mitmachen. 20 vor 8.
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0: täglich unsere Mission, Ihnen den Morgen vergolden. Und jetzt ist schon wieder 10 vor 9. Also die Zeit ist vergangen, wenn wir uns zusammen amüsiert haben hier.
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2: Am Mikrofon ist Felix Nowak. Nach der Eskalation der Schülerproteste versucht Frankreichs Premierminister Le Cornu, die Lage zu entschärfen. Bis Ende Oktober will die Regierung erste Entscheidungen zu den Forderungen der Schüler vorlegen. Mehr Geld soll es aber nicht geben. Auch zum umstrittenen Einsatz der Polizei hat sich der Premier erstmals geäußert. Aus Paris berichtet Leonie Heitz.
3: Lange hat er geschwiegen, jetzt reagiert Premierminister Sébastien Le Cornu erstmals auf die eskalierenden Schülerproteste. Die Sicherheitskräfte haben nicht den Auftrag, die Schüler anzugreifen.
4: Les forces de l'ordre n'ont pas pour instruction d'affronter les lycéens.
3: Zuletzt war die Kritik am Vorgehen der Polizei nach mehreren schwer verletzten Jugendlichen immer lauter geworden. Konkrete Antworten auf die Forderungen der Schüler hat er noch nicht. Bis Ende Oktober wolle er die ersten Entscheidungen der Regierung vorlegen. Etwa zu fehlenden Lehrkräften, maroden Schulgebäuden und der Organisation des Schulalltags. Da jedoch offen ist, wie viel davon angesichts der angespannten Staatsfinanzen umgesetzt werden kann, dürften die Proteste vorerst weitergehen.
2: Die US-Bundespolizei FBI hat nach Behördenangaben einen Terroranschlag im Bundesstaat Minnesota vereitelt. Ende des Monats wollte ein 18-jähriger Mann demnach in einem Einkaufszentrum bei Minneapolis Dutzende Menschen töten. Er soll die Tat mit Hilfe der Terrormiliz IS geplant und bereits ein Sturmgewehr besorgt haben. Jeder und jede Siebte in Österreich fühlt sich häufig einsam. Jeder und jede Vierte wünscht sich mehr soziale Kontakte, das zeigen Zahlen der Caritas. Auch in ihrer täglichen Arbeit beobachtet sie, die Einsamkeit nimmt zu. Anke Mandl berichtet.
5: Als einen Grund nennt die Caritas, dass sich viele Menschen in den vergangenen Jahren stärker in die eigenen vier Wände zurückgezogen haben. Auch Social Media spielt da eine Rolle. Gerade bei jungen Menschen können Online-Kontakte echte Begegnungen nicht ersetzen. Einsamkeit kann jeden treffen, unabhängig vom Alter. Deshalb ist es wichtig, hinzuschauen, wenn sich jemand im eigenen Umfeld immer mehr zurückzieht, sagt Caritas-Direktorin Nora Töttling-Musenbichler.
6: Das Wichtigste ist, oft Menschen anzusprechen, zu fragen, wie geht's dir? Oder magst du nicht vielleicht mit mir mal heute eine Runde spazieren gehen? Das ist die niederschwelligste und beste Art und Weise. Da braucht es nicht immer gleich eine Beratungsstelle, sondern es geht um diesen persönlichen Kontakt. Ich werde gesehen.
5: Eine Möglichkeit zum Reden gibt es auch auf den Plauderbankerl der Caritas. Im Grazer Augarten zum Beispiel sind jeden Mittwoch von 15.30 Uhr bis 16.30 Uhr Freiwillige als Gesprächspartner da.
2: Wildtierbestände nehmen weltweit drastisch ab. Davor warnt jetzt die Umweltschutzorganisation WWF. Laut einem Bericht sind Wirbeltierpopulationen binnen 50 Jahren um fast drei Viertel geschrumpft. Der WWF macht dafür vor allem die Lebensmittelproduktion und die Energieversorgung verantwortlich. Das waren die Nachrichten mit Felix Nowak.
7: Deine Kaltfront ist unterwegs. Wettertechnisch gibt's heute in Vorarlberg viel Regen und es wird kalt. Morgen

0: Freitag erwarten wir dann sehr viel Wolken, am Nachmittag auch etwas Sonne. Wechselhaft geht es dann am Samstag und am Sonntag weiter. Das ist der Radio Vorarlberg Verkehrsservice. Um 9.03 Uhr, Sie kommen gut voran.
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0: Der nächste Song kommt von einem sehr liebevollen Papi, Chris Rea, der extra einen Song für seine Tochter geschrieben hat. Ein Song mit ganz viel Liebe jetzt am Start. Hier ist Josephine.

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ist ein cooler Song, oder? Rian mit Verwandtschaftstreffen. Und wie wichtig Verwandtschaft ist, das erfahren wir jetzt gerade gleich vor dem nächsten Song. Denn die Sängerin Taylor Dane kam zu ihrem Papa und hat gesagt, du Papi, ich brauche mal $6,000. Und ich will gar nicht wissen, wie viel das in den 80ern dann noch überhaupt wert war. Auf jeden Fall ist es richtig, richtig viel Geld. Und das braucht sie aber nicht für Auto, sondern sie möchte professionell einen Song aufnehmen. Ja? Und wissen Sie was? Der Papi hat ihr das Geld gegeben und der Rest, der ist Musikgeschichte. Tell It To My Heart war, würde ich sagen, eine sehr gute Investition. Der Song wird ein richtiger Welthit, in Österreich sogar Nummer 1. Und ich frage mich, ob der Papi eigentlich die $6,000 irgendwann wieder mal zurückbekommen hat. Alles klar, auch egal. Was gibt Schöneres, wenn die Tochter erfolgreich ist?

0: Schönen Donnerstagvormittag, Sie hören Radio Vorarlberg. Es ist 9.30 Uhr, Zeit für die Radio Vorarlberg Nachrichten.
1: Mit Katharina Bartlock. ÖVP und FPÖ haben sich gestern im Landtag für ein höheres Nachttempolimit für Lkw auf Autobahnen ausgesprochen. Lärmarme Lkw dürfen trotz Nachtfahrverbot ja zwischen 22 und 5 Uhr fahren, aber nur mit maximal 60 km/h. Schwarz-Blau fordern 80 km/h. Die Landesregierung muss jetzt dafür beim Bund anklopfen. Die Rindertuberkulose sorgt für Streit zwischen der Jägerschaft und den Grünen. Landesjägermeister Manfred Vombank wirft ihnen parteipolitische Stimmungsmache vor. Hintergrund sind die Wildabschusszahlen. Dass die Grünen schon jetzt die vollständige Erfüllung des Jahresplans fordern, sei fachlich falsch, sagt Vombank. Die meisten Abschüsse würden erst jetzt im Herbst und Winter erfolgen. Bei vielen Menschen steigt die Campinglust. Das zeigen Zahlen für diesen Sommer. Im Juli und August haben die Campingplatzbetreiber laut Statistik Austria rund 200.500 Nächtigungen gezählt, um über 4% mehr als im Vorjahr. Im Bundesländervergleich liegt Vorarlberg mit diesem Plus an fünfter Stelle.
0: Ich glaube, heute steigt die Campinglust auf jeden Fall nicht, denn eine Kaltfront ist unterwegs. Es gibt viel Regen und es wird richtig kalt. Morgen am Freitag gibt es dann auch nochmal Wolken, am Nachmittag dann auch etwas Sonne. Und wechselhaft geht es dann am Samstag und am Sonntag weiter. Das ist der Radio Vorarlberg Verkehrsservice, 9.31 Uhr. Sie kommen gut voran.
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0: Schönen Vormittag.

Schönen Vormittag hier bei Radio Vorarlberg. Komplimente sind natürlich immer willkommen. Wenn aber jemand wie John Lennon sagt, das ist das Beste, was ich seit den Beatles gehört habe, dann ist es schon ein Ritterschlag. Also größtes Kompliment kann man als Musiker wahrscheinlich kaum mehr bekommen. Gerichtet an den noch jungen Elton John, der 1970 einen Hit veröffentlicht, nämlich Your Song. Einer der allerschönsten Love Songs aller Zeiten. Jetzt.

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1: Am Mikrofon ist Felix Novak. Die Delogierung einer Seniorin hat in Spanien zu Massenprotesten geführt und Neuwahlen ausgelöst. Jetzt ist die 87-Jährige im Krankenhaus gestorben. Ihr Tod löst Trauer aus und befeuert die Protestbewegung. Die spanischen Gewerkschaften haben einen Generalstreik gegen die Wohnungskrise angekündigt. David Kriegleder berichtet.
2: Mari Carmen Abascal wurde zum Symbol der spanischen Wohnungskrise. Die 87-Jährige wurde vor 2 Wochen aus ihrer Madrider Wohnung geworfen, nachdem ein Investor die Miete dramatisch erhöht hatte. Der Vorfall löste Massendemonstrationen aus und brachte die Regierung von Premier Sanchez schließlich zum Ausrufen von Neuwahlen. Gestern Abend starb die Pensionistin in einem Krankenhaus. Trauer und Zorn im Zentrum Madrids. Sie ist an einem gebrochenen Herzen gestorben. Eine 87-Jährige aus ihrem Zuhause zu reißen, in dem sie 70 Jahre gelebt hat, das ist Mord, sagt eine Demonstrantin. Spaniens Gewerkschaften haben für den 11. November einen Generalstreik ausgerufen. Nur gut 2,5 Wochen vor den geplanten Neuwahlen.
1: In Italien findet heute die letzte Abstimmung über das neue Wahlrecht statt. Nach Uneinigkeit in der Rechtskoalition hat Regierungschefin Meloni zahlreiche Details mit der Vertrauensfrage verknüpft. Klar ist, sobald es die Reform gibt, ist die nächste Wahl nicht mehr weit. Aus Rom berichtet Cornelia Vospanik.
3: Riccardo Maggi ist gegen das Wahlrecht in den Hungerstreik getreten. Das sei eine Demokratie der Chefs, sagt der Oppositionspolitiker.
4: Questa è la democrazia dei capi.
3: Geschlossen kritisiert die Opposition, dass die Regierungsmehrheit nicht einmal den Dialog gesucht habe. Doch was soll anders werden? Italien soll wieder ein reines Verhältniswahlrecht erhalten, allerdings mit Vorzugsstimmen und einer Mehrheitsprämie. Für das Bündnis, das über 42% der Stimmen kommt, soll es so eine Mehrheit von 55% geben. Dass das der Regierung nützt, ist aber keineswegs klar. Die Rechtsparteien liegen in Umfragen gerade in etwa bei den 42%. Die Oppositionsparteien liegen gemeinsam darüber, haben aber noch kein Bündnis gebildet.
1: In Klagenfurt müssen sich heute die Betreiber eines Kebab-Lokals vor Gericht verantworten. Ein Gast soll 2023 an einer Salmonellenvergiftung gestorben sein, nachdem er einen Kebab von dort gegessen hat. Dem angeklagten Ehepaar wird fahrlässige Tötung aufgrund mangelnder Hygiene vorgeworfen. Bei einer Explosion im Bereich einer Tankstelle ist ein 70-jähriger Mann im burgenländischen Bezirk Güssing schwer verletzt worden. Der Mann hat laut Polizei Schleifarbeiten durchgeführt. Durch den Funkenflug hätten sich Treibstoffdämpfe entzündet. Der Schwerverletzte ist mit dem Notarzthubschrauber ins Spital gebracht worden. Das waren die Nachrichten mit Felix Novak.
5: Wir schauen uns das Wetter für Vorarlberg an. Es gibt eine Kaltfront, die unterwegs ist. Heute gibt es viel Regen und es wird recht kalt. Morgen dann am Freitag auch wieder unterwegs. Viele Wolken. Am Nachmittag gibt es aber schon wieder etwas Sonne und wechselhaft wird dann der Samstag und der Sonntag. Das ist der Radio Vorarlberg Verkehrsservice um 10.03 Uhr. Da kommen Sie gut voran.
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5: Es wird ja gleich richtig spannend. Wir verkünden, wer bei der neuen Plätze, neuen Schätze-Show für Vorarlberg antreten wird bei der großen bundesweiten Show. Sie haben abgestimmt. In 10 Minuten kriege ich hier schon das Ergebnis und dann dürfen wir das hier verkünden.

0: Spieglein, Spieglein an der Wand. Wo ist eigentlich der schönste Ort bei uns im ganzen Land, im Vorarlberg? Darüber kann man jetzt natürlich stundenlang streiten, weil es gibt so viele schöne. Aber wir haben da drei Plätze zur Auswahl für unsere große Show, für die neuen Plätze, neuen Schätze-Show. Zur Auswahl stehen die Alpe Klesenza im großen Walsertal, die Wallfahrtskirche St. Corneli in Feldkirch-Trosters und das Tilisuna-Gebiet im Montafon. Und jetzt haben wir ein Ergebnis. Sie haben online für eines dieser drei Gebiete oder Orte oder Gebäude abgestimmt und Moderatorin Christiane Schwald, mit wem treten wir denn jetzt an?
1: Vorarlberg hat gewählt und Vorarlberg hat entschieden für die Tilisuna.
0: Puh, wow!
1: Es klingt ein bisschen wie Never Change a Winning Place. Also wir sollten nie unsere Siegerplätze ändern. Es ist wieder eine Hütte, es ist wieder ein See, es ist wieder ein traumhaftes Bergpanorama. Wieder ein sehr, sehr besonderer Platz.
0: Dann an der Stelle nochmal danke vielmals an alle, die mitgemacht haben. Aber nochmal ganz speziell ans Tilisuna-Gebiet. Jetzt noch die große Frage, wann findet die ganz große Show statt?
1: Die große Show wie immer am Nationalfeiertag, 26. Oktober. Fest Daumen drücken, wir haben heuer, glaube ich, Chancen auf einen Stockerlplatz.

0: Gute Laune Musik von Rick Astley hier bei Radio Vorarlberg. Es ist der Donnerstag, der 8.10. Es ist jetzt 10.30 Uhr, Zeit für die Radio Vorarlberg Nachrichten.
1: Mit Katharina Battlock. Das Kuratorium für Verkehrssicherheit warnt wieder vor Dämmerungseinbrüchen. Im Vorjahr habe es in fast jedem 10. Haushalt einen Einbruch oder einen Versuch gegeben. Der Großteil davon sei auf Keller und Kellerabteile in Mehrparteienhäusern gefallen. Das KfV rät darum, auch Keller zu sichern und keine wertvollen Sachen wie E-Bikes oder Werkzeug dort zu lagern. Im Landtag haben die Grünen gestern wieder scharfe Kritik am geplanten Naturschutzderegulierungsgesetz geübt. Die Stellungnahmen hätten den Gesetzesentwurf zerpflückt. Führende Juristen würden massive Probleme sehen. Klubobmann Daniel Zadra bezeichnete es als Naturzerstörungsgesetz. Ziel ist, Bürokratie im Naturschutz abzubauen. Die Zahlungsmoral in Österreich hat sich heuer verschlechtert. Laut Kreditschutzverband wird jede fünfte Rechnung zu spät bezahlt. In Vorarlberg lassen sich Privatpersonen und Land besonders lange Zeit. Grund sei die angespannte wirtschaftliche Lage. Beim Land gehe es vor allem um ineffiziente Verwaltung.
0: Wir schauen uns jetzt das Wetter für Vorarlberg an. Eine Kaltfront breitet sich in diesen Momenten über Vorarlberg aus. Es gibt heute den ganzen Tag über viel Regen und es wird doch recht frisch. Morgen am Freitag gibt es dann viele Wolken und am Nachmittag dann aber schon wieder ein bisschen Sonne. Wechselhaft geht es dann aber weiter am Samstag und am Sonntag. Das ist der Radio Vorarlberg Verkehrsservice. 10.31 Uhr. Sie kommen gut voran durch Vorarlbergstraßen.
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0: Also der nächste Song ist ja auch ein bisschen ein lustiger Song von George Michael, Careless Whisper. Und besonders lustig ist, wenn man sich nur in Zeitlupe bewegt, wenn dieser Song kommt. Das wirkt dann besonders erotisch, habe ich gehört. Ach, genießen Sie diesen Song und diesen Donnerstag. Haben Sie es fein.

das Motto von Laid Back, Take It Easy, ja, passt heute zu diesem kühlen Herbsttag, der uns da erwartet. Ich finde Castingshows wahnsinnig spannend, weil wer da zum Schluss gewinnt, das zeigt sich erst so Jahre später. Also wenn Sie so an Starmania denken, gewonnen hat da Michael Tschugnal, Christina Stürmer war aber die ganz große Gewinnerin, hat da eine große Karriere hingelegt. Und bei der nächsten Band, bei Takträumer, da war es ähnlich. Die haben sich Platz 5 geholt bei Herz von Österreich, eine Fernsehsendung, die dann vorbei war, aber das Lied... Sinn, das ist geblieben. Insgesamt 38 Wochen in den Charts. Und ich würde gern wissen, ob sie sich eigentlich über diesen 5. Platz ärgern, weil dadurch haben sie eigentlich einen Riesenerfolg geschafft. Und wir spielen diesen Song heute noch gern. Aus dem Jahr 2014. Hier sind Takträumer mit Sinn.

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1: Am Mikrofon ist Felix Novak. Die gescheiterte Hinrichtung der US-Amerikanerin Christa Pike in Tennessee hat weltweit Entsetzen ausgelöst. Doch nur eine Woche später ist jetzt im US-Bundesstaat Texas ein Mann mit dem gleichen Gift hingerichtet worden. Anselm Peer berichtet.
2: Der 46-jährige Jamal Howard ist für einen Raubmord in einem Supermarkt hingerichtet worden. Der Antrag seiner Anwälte für einen Aufschub in letzter Minute ist abgelehnt worden. Sie hatten befürchtet, dass es wie im Fall von Christa Pike zu Komplikationen mit dem eingesetzten Mittel Pentobarbital kommt. Die 50-Jährige hat 2 Giftspritzen überlebt und liegt im Spital. Sie sei verwirrt und wütend, sagen ihre Anwälte. Ihr Zustand sei weiter kritisch.
3: Sie hat Pneumonie. She is not able to swallow.
2: Sie habe eine Lungenentzündung und könne weder schlucken noch essen. Ihre Arme könne sie nicht bewegen. Von dem Gift seien sie extrem geschwollen. Ein Gericht hat jetzt angeordnet, alle Beweismittel im Zusammenhang mit der gescheiterten Hinrichtung zu sichern. Noch immer ist unklar, ob es einen neuen Hinrichtungsversuch geben wird.
1: Die jemenitische Houthi-Miliz hat heute erneut Flughäfen in Saudi-Arabien angegriffen. Bereits gestern sind bei Angriffen unter anderem auf den Flughafen Riad 3 Menschen getötet und Dutzende weitere verletzt worden. Die saudisch geführte Militärkoalition hat Vergeltungsschläge angekündigt. Gebrauchte Elektroautos sind in Österreich deutlich beliebter geworden. Das zeigen neue Zahlen der Plattform Autoscout24. Demnach ist die Nachfrage im September im Vergleich zum September 2025 um knapp 80% gestiegen. Gleichzeitig werden bei Benzin und vor allem bei Dieselmotoren Rückgänge verzeichnet. Singapur geht einen eigenen Weg, um der sinkenden Geburtenrate entgegenzuwirken. Dort gibt es jetzt eine staatliche Dating-App. Nutzerinnen und Nutzer sollen damit möglichst unkompliziert und schnell die für sie geeignetste Person finden. Johannes Schmergalunder berichtet.
4: Die Suche nach der großen Liebe ist nicht immer ganz einfach. Singapur will da nun nachhelfen auf gewissermaßen oberster staatlicher Ebene. Die Dating-App First Date soll die Geburtenrate wieder nach oben treiben. Im vergangenen Jahr ist sie auf ein rekordtief gesunken, die Bevölkerung droht zu schrumpfen und zu überaltern. Derzeit befindet sich die App noch in der Pilotphase, kann also nur von Staatsbediensteten im Alter von 21 bis 35 Jahren genutzt werden. Wer sich anmeldet, muss einen ausführlichen Fragebogen ausfüllen. Die App liefert daraufhin, anders als bei Dating-Apps wie Tinder, keine breite Auswahl an Singles, sondern nur einen einzigen Treffer, nämlich die Person mit der, gemessen an den Antworten, höchsten Übereinstimmung. Den Nutzern bleiben dann 72 Stunden, um sich für oder gegen die Person zu entscheiden. Bleibt die Frage, wie anziehend Singles diese neue staatliche App finden.
1: Das waren die Nachrichten mit Felix Novak.
5: Ja, und eine Kaltfront breitet sich aktuell über Österreich und über Vorarlberg speziell aus. Es gibt heute viel Regen und es wird kalt. Morgen dann am Freitag gibt es dann in Vorarlberg auch viele Wolken. Nachmittag dann aber auch etwas Sonne und wechselhaft geht es dann Richtung Wochenende am Samstag und am Sonntag. Das ist der Radio Vorarlberg Verkehrsservice um 11.03 Uhr. Sie kommen gut voran. Wenn Sie was entdecken, bitte gleich durchgeben an die 0800 20 4000.
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5: Wenn eine Frau weiß, wie man einem Donnerstag ordentlich Schwung verpasst, dann ist es Tina Turner mit ihrem Song jetzt am Start. Typical Male. Schönen Donnerstag, Vorarlberg.

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0: One Hit Wonder Gautier, Somebody That I Used To Know bei Radio Vorarlberg. Klatscht ab mit Mike Oldfield. Shadow on the Wall hören wir gleich.
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0: Show must go on. Es geht auch gleich weiter. Wir hören uns jetzt aber trotzdem an, was tut sich bei den Nachrichten. Es ist 11.30 Uhr.
1: Im Studio Katharina Badlock. Der Bodensee hat heuer außergewöhnlich wenig Wasser. Aktuell liegt der Pegel in Bregenz bei 2,53 Meter. Das ist fast ein Meter weniger als im langjährigen Schnitt. Deutsche Experten schätzen jetzt, dass sich der See nicht so schnell davon erholen wird. Warum, hören Sie in den Mittagsnachrichten in einer Stunde. Das Kuratorium für Verkehrssicherheit warnt wieder vor Dämmerungseinbrüchen. Im Vorjahr habe es in fast jedem 10. Haushalt einen Einbruch oder einen Einbruchsversuch gegeben. Der Großteil davon sei auf Keller und Kellerabteile in Mehrparteienhäusern gefallen. Das KfV rät, darum auch Keller zu sichern und keine wertvollen Sachen wie E-Bikes oder Werkzeug dort zu lagern. In Dornbirn sind gestern Abend auf der L200 wegen eines Reifenplatzers zwei Autos zusammengestoßen. Der 54-jährige Lenker verlor deswegen die Kontrolle über sein Auto und geriet auf die Gegenfahrbahn. Beide Autos mussten abgeschleppt werden. Die beiden Lenker wurden zur Abklärung ins Spital gebracht.
0: Ja, der Bodensee und auch alle anderen Gewässer freuen sich über jeden Tropfen, der von oben runterkommt. Es gibt heute viel Regen und es wird deutlich frischer. Morgen dann am Freitag auch einige Wolken unterwegs, am Nachmittag schon wieder ein bisschen mehr Sonne. Und wechselhaft geht's dann durch das Wochenende. Das ist der Radio Vorarlberg Verkehrsservice um 11.31 Uhr. Sie kommen gut voran.
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0: Jetzt zu einem Song, der auch ein beliebter Klingelton früher war. Axel F. von Harald Faltermeier. Es war noch zu einer Zeit, wenn man das Nokia 3610 im Restaurant, wenn das geläutet hat, da hat er neben dem Tisch noch Schhh gesagt.

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0: Die Montanstadt Leoben wird bereits 890 erstmals urkundlich erwähnt und ist die zweitgrößte Stadt der Steiermark. Als historisches Zentrum der eisenverarbeitenden Industrie und Sitz der Montanuniversität hat sie weit über die steirischen Landesgrenzen hinaus Bedeutung. Die heutige Stadtpfarrkirche St. Xaver, eine ehemalige Klosterkirche der Jesuiten, ist ein Renaissancebau aus dem Jahr 1665 und besitzt eine prachtvolle Innenausstattung im sogenannten Knorpelstil. Das Geläute der Stadtpfarrkirche Leoben besteht aus 5 Glocken, die im Jahr 1959 geweiht wurden und von denen eine den Opfern der beiden Weltkriege gewidmet ist.
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2: Willkommen zum Mittagsjournal heute mit diesen Themen. Mit dem heute präsentierten Bildungskompass werden die Daten und Leistungen aller heimischen Schulen schrittweise erfasst. In Spanien verschärft sich nach dem Tod der delogierten 87-jährigen Pensionistin der Streit um bezahlbaren Wohnraum. Und weil immer weniger Bier in der Gastronomie konsumiert wird, senken einige Wirte in Wien den Bierpreis. Aus dem Journalstudio begrüßt Sie Andreas Lechner. Das Bildungsministerium hat heute den sogenannten Bildungskompass präsentiert. Mit dieser Online-Landkarte soll die Leistungsbeurteilung aller österreichischen Schulen erleichtert werden. Den Anfang machen die Volksschulen, wie Tanja Malle berichtet.
3: Über 6.200 öffentliche und private Schulen Österreichs sind im Bildungskompass verzeichnet. Bildungsminister Christoph Wiederkehr von den NEOS.
4: Wir schaffen eine neue Transparenz und Fairness. Denn Informationen über Schulen sollen für alle zugänglich sein, unabhängig davon, wie vertraut man mit dem Bildungssystem ist oder welche Kontakte man hat.
3: Aktuell sind das wohl interessanteste am Bildungskompass Informationen darüber, wie die Volksschulen bei den IKM-Tests in den Fächern Deutsch, Lesen und Mathematik abgeschnitten haben.
4: Der Bildungskompass bringt uns eine neue Ehrlichkeit auch im Umgang mit Leistungsdaten an Schulen.
3: Allerdings veröffentlicht werden keine konkreten Testergebnisse, sondern nur, ob die jeweilige Volksschule zum oberen, zum mittleren oder zum unteren Drittel der Schulen gehört. Der Kompass soll in den kommenden Jahren schrittweise ausgebaut werden, etwa auch die Leistungen der Sekundarstufe 1 transparent machen.
2: Russland setzt seine massiven Angriffe auf die Ukraine auch heute fort. Jüngstes Ziel war die ostukrainische Stadt Krematorsk. Dort sind bei einem russischen Angriff auf einen Bus laut jüngsten Behördenangaben mindestens 30 Menschen getötet und viele verletzt worden. Krematorsk ist neben Slowjansk die letzte von der Ukraine kontrollierte Großstadt in der Region Donetsk im Osten des Landes. In Spanien hat der Tod der delogierten Marie Carmen Abascal den Streit um bezahlbaren Wohnraum verschärft. Die 87-jährige Pensionistin war nach ihrer Zwangsräumung zur Symbolfigur der Mieterbewegung geworden. Nun wächst der Druck der Demonstranten auf Spaniens Straßen auf Premier Pedro Sanchez, den Mieterschutz zu verschärfen, berichtet in Spanien Josef Manola.
5: Marie Carmen war zur Symbolfigur der Mieterbewegung in Spanien geworden. Heute wird in vielen Städten demonstriert mit Sprechchören und ihrem Bild. Der Student hat die Nachricht vom Tod der 87-Jährigen im Spital noch nicht verkraftet. Vor ihrer Wohnung, die sie vor 2 Wochen verlassen musste, sind Kerzen entzündet worden. Auf der Puerta del Sol, wo Aktivisten seit 2 Wochen Hitze und Regen trotzen, stehen die Menschen in Gruppen beisammen. Sie lesen Gedichte vor und eine Frau nennt den Tod Marie Carmens einen Mord durch Spekulation. Der Kampf gegen ihre Delogierung hat hunderttausende Menschen mobilisiert. Ein Schlichtungsangebot des Wohnungseigentümers kam gestern jedenfalls zu spät.
2: In Wien senken einige Wirte den Bierpreis. Mit dieser Aktion soll der Bierkonsum in der Gastronomie angekurbelt werden, denn die zuletzt gestiegenen Preise haben den Bierkonsum in der Gastro massiv einbrechen lassen. Rainer Hasi war mit einem Lokalaugenschein.
6: 5, manchmal auch 6 Euro pro Krügerl in Wien durchaus üblich. Allerdings jetzt ein kleines

0: dagegen trennt, also bewusst gegen die hohen Preise. Zum Beispiel bei Ching Chen im Stehsoferl. Er verlangt 3,90 Euro.
1: Weil ich denke, das ist einfach ein Akzent, den wir setzen wollen. 3,90 Bier.
0: Er ist nicht der Erste, der beim Bier schärfer kalkuliert, und er wird auch nicht der Letzte sein, sagt Gastro-Fachgruppenobmann Thomas Peschter.
2: Es geht in diese Richtung, dass sich hier die Gastronomen das genauer anschauen und sich auch dafür interessieren, weil natürlich der eine vom anderen lernt.
0: Das günstige Bier rechnet sich allerdings nicht überall, eher in Lokalen mit wenig Personal. Und die Brauerei muss auch mitspielen.
3: Das war das Mittagsjournal mit Andreas Lechner.
4: Recht flüssig ist es heute auch bei uns in Vorarlberg. Da gibt es heute viel Regen, teilweise auch recht stark. Und die Temperaturen, die sinken ganz schön stark. Es wird ganz schön frisch. Morgen am Freitag, da gibt es untertags dann viele Wolken. Am Nachmittag lockert es leicht auf. Da gibt es dann etwas Sonne. Aber wechselhaft geht es am Samstag und am Sonntag weiter. Das ist der Radio Vorarlberg Verkehrsservice um 12.06 Uhr. Sie kommen gut voran. Wenn Sie was entdecken, bitte gleich durchgeben an die 0800 20 4000.
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4: Und maximaler Motivation jetzt von einem Kulthit von der Band Toto. Hier ist Afrika Mahlzeit.

0: 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Endlich gibt's auch wieder heute etwas Regen. Der Bodensee, der freut sich über jeden Tropfen, der runterkommt, weil wegen des trockenen Sommers ist er derzeit auf einem historischen Tiefstand. Katharina Bartlock.
1: Ja, aktuell liegt der Pegel in Bregenz bei 2,53 Meter. Das ist fast ein Meter weniger als im langjährigen Schnitt. Deutsche Experten schätzen jetzt, dass sich der Bodensee von diesem Tiefstand nicht so schnell erholen wird.
0: Ich bin gespannt, warum. Das hören wir gleich in den Mittagsnachrichten um 12:30.
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0: Mahlzeit. Es ist 12.30 Uhr, Zeit für die Radio Vorarlberg Mittagsnachrichten.
1: Die Justizministerin will sogenannte Auszeit-WGs für renitente Jugendliche ermöglichen. Ob es eine solche auch in Vorarlberg geben wird, ist aber fraglich. Und der Bodenseepegel zeigt weiterhin einen historischen Tiefststand. Wir haben nachgefragt, ob sich das bald ändern könnte. Mein Name ist Moritz Moser. Schönen Mittag. Was tun mit Kindern und Jugendlichen unter 14 Jahren, die straffällig geworden sind? Mit dieser Frage haben sich gestern nicht nur die Abgeordneten im Vorarlberger Landtag befasst, auch Justizministerin Anna Sporer von der SPÖ kündigt Maßnahmen an. Sie will eine gesetzliche Grundlage dafür schaffen, dass unmündige Minderjährige in betreuten Wohngemeinschaften angehalten werden können. Eine solche Auszeit-WG gibt es bereits in Wien. Ob das auch für Vorarlberg denkbar wäre, lässt Landesrätin Barbara Schöbi-Fink offen.
2: Zuerst muss ich sagen, dass wir dringend eine gesetzliche Grundlage brauchen, um diese Kinder, die sich selbst gefährden und andere gefährden, dass wir diese Kinder schützen können vor sich selber und auch die anderen um sie herum. Es gibt natürlich auch fachliche Diskussionspunkte an dieser Auszeit-WG und da möchte ich mich dann darüber unterhalten mit den Fachleuten, wenn es eine solche gesetzliche Grundlage gibt.
1: Auch Kinder- und Jugendanwalt Christian Netzer will die Details abwarten. Zweck einer solchen Auszeit-WG dürfe nicht sein, Kinder zu bestrafen, sondern ihnen zu helfen. Und das sei auch immer eine Frage der Ressourcen, zum Beispiel beim Personal.
3: Dann stellt sich natürlich die Frage, kann es sich lohnen, auch für ein relativ kleines Land wie Vorarlberg so eine WG ständig zu betreiben, weil kurzfristig wird man sie nicht einrichten können.
1: Der Kinder- und Jugendanwalt betont auch, dass Kinder ab der ersten Straftat unterstützt werden müssen. Sie in einer Auszeit-WG anzuhalten, könne nur das letzte Mittel sein. In Dornbirn sind gestern Abend auf der L200 beim Kreisverkehr Dornbirn-Nord zwei Autos kollidiert. Wir haben darüber berichtet, nun steht auch die Unfallursache fest. Ein Reifenplatzer hat dafür gesorgt, dass ein 54-jähriger Lenker die Kontrolle über sein Auto verloren hat. Er ist daraufhin auf die Gegenfahrbahn geraten und hat das zweite Fahrzeug touchiert. Beide Autos mussten abgeschleppt werden. Die beiden Lenker wurden zur Abklärung ins Spital gebracht. Der Bodensee hat heuer außergewöhnlich wenig Wasser bekommen. Aktuell liegt der Pegelstand in Bregenz bei 2,53 Meter. Das ist fast ein Meter weniger als im langjährigen Schnitt. Ein so niedriger Pegel wurde an einem 8. Oktober in mehr als 160 Jahren Messgeschichte nicht registriert. Und einer Schätzung der deutschen Experten zufolge ist eine rasche Erholung nicht in Sicht, Jürgen Peschiner.
4: Es würde einen außergewöhnlich nassen Herbst und Winter brauchen, damit sich der Wasserstand wieder erholt. Das ist die Einschätzung der Landesanstalt für Umwelt Baden-Württemberg. Jetzt wird es heute und dann am Samstag wieder einiges regnen. Damit wird auch der Pegel um ein paar Zentimeter steigen. Insgesamt bleibt es aber deutlich zu trocken. Und die Ursachen dafür gehen bis in den letzten Winter zurück. Da hat es nämlich auch in den Bergen wenig geschneit. Dementsprechend wenig Wasser hat die Schneeschmelze in den See gespült. Und wie heiß und trocken der Sommer war, ist ja allseits noch in guter Erinnerung.
1: Ja, der war rekordverdächtig. Aber wie schnell kann sich der See nun erholen?
4: Das lässt sich laut Landesanstalt für Umwelt nicht vorhersagen. Viel Regen könne kurzfristig für Entspannung sorgen. Für das kommende Frühjahr sei entscheidend, wie viel Niederschlag in den Bergen als Schnee gespeichert wird und später als Schmelzwasser in den Bodensee gelangt. Extremwasserstände sind übrigens weiterhin in beide Richtungen möglich. Vom extremen Niedrigwasser bis zu Hochwasser. Dass derzeit außergewöhnlich wenig Wasser im See ist, bedeutet demnach nicht, dass der Bodensee künftig austrocknen wird.
1: Danke, Jürgen. Momentan regnet es und die Schneefallgrenze sinkt. Die Skigebiete stehen schon in den Startlöchern und bei der Vorarlberger Seilbahntagung heute in der Mühls gibt es für die Betreiber vor dem Saisonbeginn noch einmal die Möglichkeit zum Austausch. Die heimischen Seilbahnbetriebe sprechen da über altbekannte Probleme. Katharina Bartlock.
5: In den Skigebieten zählt vor allem die Schneesicherheit. Dazu braucht es Wasser, das hat im Sommer allerdings gefehlt. Den Seilbahnbetreibern macht das aber keine Sorgen, sagt Seilbahnsprecher Andreas Gapp.
6: Da muss man nachvollziehen können, dass die Speicherteiche ja im Frühjahr mit dem Schmelzwasser gefüllt werden. Das heißt, das Wasser ist da, die Beschneiung wird funktionieren.
5: Probleme könnten die Temperaturen machen. Für die Beschneiung braucht es nämlich vor allem kalte Nächte. Skifahren wird in diesem Winter wieder teurer sein. Die Preise für Karten sind heuer um etwa 4% gestiegen. Weniger Andrang fürchten die Skigebiete deshalb aber nicht, sagt Gapp. Preisnachlässe für Einheimische würde man sich aber trotzdem wünschen.
6: Wir stehen ganz deutlich hinter dieser Initiative, dass der Rechtsrahmen geändert wird, dass es einheimischen Tarife auch wieder geben darf. Denn eine Bevölkerung, die den Tourismus mitträgt, soll auch einen Vorteil dafür haben.
5: Die Preise für Tagestickets haben im letzten Winter vor allem im Montafon für Unmut gesorgt. Das dynamische System hat die Preise an manchen Tagen deutlich steigen lassen. Im Montafon hält man trotzdem daran fest, sagt Gab. Andere Skigebiete werden aber nicht auf dieses System umsteigen.
1: Bei der Wahl zu Österreichs Sportler und Sportlerinnen des Jahres stehen Alessandro Hämmerle und Ariane Rädler auf der Shortlist. Snowboarder-Olympiasieger Hämmerle zählt in der Kategorie Sportler des Jahres zu den Top 3. Rädler gehört bei der Mannschaft des Jahres gemeinsam mit Katharina Huber zu den besten 3. Das Duo hat Olympiagold in der Teamkombination geholt. Die Entscheidung fällt am 15. Oktober bei der Sporthilfegala in Wien.
0: Die Daumen, die sind gedrückt. Und wie wird sich das Wetter entwickeln, das schauen wir uns jetzt an. Die genauen Aussichten hat Josef Lang für uns aus der Geosphere Mahlzeit.
7: Grüß Gott, einen schönen Mittag. Eine Kaltfront hat Vorarlberg erreicht und bringt eine Wetterumstellung mit sich. Bis morgen früh werden die Berggipfel weiß angezuckert sein. Trüb und nass geht es also durch den Nachmittag. Es regnet teilweise kräftig und mit starkböigem Wind gehen die Temperaturen auf unter 10 Grad zurück. Es kühlt also deutlich ab. Schneefallgrenze am Abend heute 2000 bis 1600 Meter. Und in der kommenden Nacht wird es auf dem Arlbergpass kurzzeitig recht winterlich sein. Morgen am Freitag aber bereits wieder Wetterberuhigung. Es bleibt morgen trocken und bei vielen Wolken wenig Sonne. Herbstlich kühl morgen bei maximal 15 Grad. Das Wochenende sieht dann insgesamt unbeständig und herbstlich kühl aus, wobei der Sonntag der etwas bessere Tag sein dürfte als der Samstag.
0: Wir begleiten Sie auf der Straße. Das ist der Radio Vorarlberg Verkehrsservice um 12.37 Uhr und da kommen Sie gut durch die Mittagspause.
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0: Mahlzeit.

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0: Mahlzeit Vorarlberg. Jetzt zum Mittag gibt es für Sie ein Dessert und zwar gleich am Start 4 Schwedenbomben. Die Band ABBA mit Ring Ring. Hören Sie gleich.
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1: Im Studio Andreas Lechner. Bei einem russischen Angriff auf zwei Busse in der Ostukraine sind heute mindestens 30 Menschen getötet worden. Die Busse waren in der Stadt Kramatorsk unterwegs. Es ist einer der schwersten Angriffe Russlands auf die Ukraine in diesem Jahr. Details von Katharina Wagner.
2: Heute Vormittag sollen die beiden Busse in der Ostukraine

0: Landes. Ukrainische Behörden sprechen heute von einem gezielten Angriff Russlands auf Zivilisten. Immer öfter greift Russland zivile Einrichtungen an. Erst gestern wurden bei einem massiven Luftangriff 32 Menschen in einem Wohnhaus getötet. Am Wochenende zwei wichtige Brücken in der Hauptstadt Kiew beschädigt.
1: Vor wenigen Minuten hat die italienische Abgeordnetenkammer für die Wahlrechtsreform gestimmt, an die Ministerpräsidentin Giorgia Meloni die Zukunft ihrer Regierung geknüpft hatte. Die von Meloni vorangetriebene Reform sieht vor, dass sich eine Partei oder Koalition schon bei 42% der Stimmen die Mehrheit im Parlament sichert. Dafür bekommt die Partei oder das Bündnis zusätzlich 70 Sitze im Unterhaus und 35 Sitze im Senat. Im Parlamentarischen Untersuchungsausschuss in Wien rund um den Tod des ehemaligen Justizsektionschefs Christian Pilnacek vor 3 Jahren gehen jetzt am Nachmittag die Befragungen weiter. Untersucht wird, ob es politische Einflussnahme auf die Ermittlungen gegeben hat. Viktoria Waldhäusl im Parlament. Wer wird heute noch Rede und Antwort stehen müssen?
2: Vor allem so einige hohe Politiker. Noch am Nachmittag wird Innenminister Gerhard Kahner von der ÖVP befragt und in 2 Wochen wird dann allen voran Bundeskanzler Christian Stocker auch von der ÖVP geladen. Und auf der Ladungsliste steht jetzt auch Sebastian Kurz. Ob der wirklich kommt, ist aber nicht fix. Dafür wäre nach jetzigem Stand nämlich nur noch bis Ende Oktober Zeit, außer die FPÖ verlängert den U-Ausschuss noch um 3 Monate. Die Frage ist, ob das noch neue Erkenntnisse bringen würde, denn im Moment gibt die Causa zwar alles in allem kein gutes Bild ab, aber Beweise für politische Einflussnahme wurden auch nicht gefunden und die Frage ist, ob das noch passieren würde.
1: Und soeben wurde verkündet, die Kanadierin Anne Carson erhält den diesjährigen Literaturnobelpreis. Das hat die schwedische Akademie in Stockholm vor wenigen Augenblicken bekannt gegeben. Carson gilt als eine der renommiertesten Dichterinnen der Gegenwart. Die 76-Jährige wurde als Favoritin für den Literaturnobelpreis gehandelt. Das waren die Nachrichten mit Andreas Lechner.
3: Fein frisch, jetzt hat es gerade mal ein bisschen abgekühlt. Heute gehen sich maximal 17 Grad aus. Es regnet landauf, landab und das bis in die Nacht hinein. Morgen Freitag lässt der Regen in der Früh langsam nach. Danach bleibt es trocken und stellenweise zeigt sich sogar die Sonne. Am Samstag ist von Sonne bis Regen alles dabei. Wir werfen einen Blick auf die Straßen. Das ist der Radio Vorarlberg Verkehrsservice um kurz nach 1. In Feldkirch stadteinwärts brauchen Sie vor der Bärenkreuzung 10 Minuten länger, wenn Sie von Lichtenstein oder von der Felsenau kommen. Ansonsten läuft's und falls Ihnen noch was auffällt, dann gerne anrufen. 0800 20 4000.
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3: Ja, Mahlzeit. Ich hoffe, Sie sind gut gesättigt und jetzt bereit für gute Musik.

0: Donnerstagnachmittag. Das Wochenende ist langsam aber auch in Sichtweite. Und mit Rod Stewart vergeht die Zeit nochmal ein bisschen schneller.
1: Das ist

0: Eros Ramazzotti für Ihren Nachmittag mit Radio Vorarlberg. Schönen Donnerstag. Blick mal kurz aufs Wetter und ich muss ja schon sagen, ich finde es ganz fein, dass es ein bisschen abgekühlt hat. Heute gehen sich maximal 17 Grad aus. Es regnet landauf, landab und das auch bis in die Nacht hinein. Morgen Freitag lässt der Regen in der Früh langsam nach und danach bleibt es trocken und stellenweise zeigt sich sogar die Sonne. Am Samstag ist von Sonne bis Regen alles dabei. Wir werfen einen Blick auf die Straßen. Das ist der Radio Vorarlberg Verkehrsservice um 13:30 und aktuell schaut's gut aus, überall unter 10 Minuten Zeitverlust. Falls Sie aber doch Infos haben, rufen Sie gerne an 0800 20 4000.
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Schönen Donnerstag am 8. Oktober. Gerade wenn es draußen so ungemütlich wird, tät's mich grad schon mal anmachen. Koffer zum Backer, ab die Post, weg in den Süden. Aber ja, so spontan sind wir halt nicht alle. Aber das macht nichts. Dann reisen wir halt zumindest im Kopf ein bisschen um die Welt.

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1: Im Studio Andreas Lechner. Der diesjährige Literaturnobelpreis geht an die kanadische Autorin N. Carson. Diese Entscheidung hat die schwedische Akademie vor einer Stunde in Stockholm bekannt gegeben.
2: Nobelpriset i litteratur tilldelas den kanadensiska författaren Anne Carson.
3: Seit vielen Jahren galt sie als Favoritin. Nun wurde die 76-jährige Autorin Anne Carson mit dem Nobelpreis für Literatur ausgezeichnet. Carson entfaltet vor der Folie antiker Mythen ein poetisches Universum, das Erzählungen der Historie ausleuchtet, um Schlaglichter auf die Gegenwart zu werfen. Für ihr kühnes und einfallsreiches Werk, das im spielerischen Dialog mit der klassischen Tradition neue Formen geschaffen hat, werde Carson mit dem Literaturnobelpreis ausgezeichnet, so die Jurybegründung. Die offizielle Verleihung des Literaturnobelpreises

0: Präsidium und Vorstand soll die schrittweise Ablöse von Vizekanzler Andreas Babler formell fixiert werden. Mit Jahresende soll dann, gute Gesundheit vorausgesetzt, Finanzminister Markus Marterpauer das Vizekanzleramt übernehmen. In den österreichischen Kindergärten ist die Betreuungsquote in den vergangenen Jahren deutlich gestiegen, wie die aktuellen Daten der Statistik Austria zeigen. Dennoch sind immer noch nicht genug Plätze mit einem Vollzeitjob beider Eltern vereinbar. Saskia Finnenboss mit den Einzelheiten.
1: In den letzten 10 Jahren ist der Anteil der unter Dreijährigen, die in den Kindergarten gehen, österreichweit um 10% gestiegen. Es gibt aber regionale Unterschiede, sagt Manuela Lenk von der Statistik Austria.
2: Besonders kräftig ist die Besuchsquote beispielsweise in Niederösterreich gestiegen, und zwar um 18,6 Prozentpunkte. Auch Kärnten verzeichnet einen überdurchschnittlichen Zuwachs. Etwas geringer fällt der Anstieg in Tirol und in der Steiermark aus.
1: Familienministerin Claudia Bauer von der ÖVP.
3: Mir ist vollkommen bewusst, dass wir weiterhin am Ausbau der Kinderbetreuung arbeiten müssen, dass es in manchen Regionen weiterhin zu wenige Plätze gibt und dass insbesondere die Öffnungszeiten nicht ausreichen.
1: Und ein Plus gibt es auch bei jenen Plätzen, die beiden Eltern einen Vollzeitjob ermöglichen. Auf jetzt 55% bei den 3- bis 5-Jährigen. Auch hier mit großen regionalen Unterschieden.
0: In 3 Stunden um 17 Uhr startet der 3. und letzte Förderaufruf für Photovoltaikanlagen und Stromspeicher für 2026. Für den sogenannten Förderkorn stehen laut Wirtschaftsministerium knapp 39 Millionen Euro zur Verfügung. Gefördert werden neue bzw. erweiterte PV-Anlagen sowie damit verbundene Stromspeicher. Das waren die Nachrichten mit Andreas Lechner.
4: So ein Wetter finde ich eigentlich auch mal gut. Kann man mit gutem Gewissen auf der Couch chillen. Heute hat es ziemlich abgekühlt mit maximal 17 Grad. Die sind heute möglich. Es regnet quer durchs Land und das auch bis in die Nacht hinein. Morgen Freitag lässt der Regen in der Früh langsam nach. Dann bleibt es trocken und stellenweise zeigt sich sogar die Sonne. Am Samstag ist von Sonne bis Regen alles dabei. Wir werfen einen Blick auf die Straßen. Das ist der Radio Vorarlberg Verkehrsservice um kurz nach 2. Gute Nachricht, aktuell sind es überall unter 10 Minuten Zeitverlust. Falls Ihnen aber doch was auffällt, sind wir erreichbar unter 0800 20 4000.
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4: Der Nachmittag läuft und mit Cliff Richard. Noch besser.

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1: 9 Schätze.
2: Vorarlberg hat den schönsten Platz 2026 gewählt. Seit heute wissen wir, mit welchem Platz wir bei der 9 Plätze, 9 Schätze Show am Nationalfeiertag gegen den Rest von Österreich antreten werden. Die Tilisuna im Montafon hat sich heuer gegen die Alpe Clesenza und die Wallfahrtskirche St. Corneli durchgesetzt. Christiane Schwalpösel, da lässt sich langsam aber auch ein Muster erkennen, welche Art von Plätzen die Leute lieben.
3: Wir sollten nie unsere Siegerplätze ändern. Es ist wieder eine Hütte, es ist wieder ein See, es ist wieder ein traumhaftes Bergpanorama, wieder ein sehr, sehr besonderer Platz.
2: Absolut. Und ich glaube, die Chancen stehen heuer nicht so schlecht, dass wir weit oben am Stockerlplatz stehen könnten. Wir werden es erfahren am 26. Oktober.

0: Das ist Cher für Ihren Nachmittag. Schönen Donnerstag. Zeit für die Radio Vorarlberg Nachrichten um 14.30 Uhr.
1: Mit Moritz Moser. Schönen Nachmittag. Bei zwei bereits gesperrten Bauernhöfen im Bezirk Bregenz hat es neue positive TBC-Befunde gegeben. 5 Rinder sind am Freitag diagnostisch getötet worden, bei 4 davon war der PCR-Test positiv. Weitere Betriebe sind aber nicht dazu gekommen, heißt es vom Land. Die bisherigen Betriebssperren bleiben weitgehend aufrecht. Der Bund plant eine gesetzliche Grundlage für sogenannte Auszeit-WGs. Dort sollen strafunmündige minderjährige Jugendliche untergebracht werden, die wiederholt Straftaten begangen haben. Ob eine solche WG für Vorarlberg denkbar ist, lässt Landesrätin Barbara Schöbe-Fink von der ÖVP offen. Sie will abwarten, bis der Vorschlag des Bundes auf dem Tisch liegt. Der Bodensee kann sich von seinem extremen Niedrigwasser wiederholen, das dürfte aber noch dauern. Laut der Landesanstalt für Umwelt in Baden-Württemberg würde es eine außergewöhnlich nasse Saison im Herbst und Winter brauchen, damit sich der Pegel wieder dem langjährigen Schnitt annähert.
0: Bei dem Wetter gibt's nur einen Plan für den Feierabend. Ab auf die Couch. Heute hat's ziemlich abgekühlt, nur mehr 17 Grad gehen sich aus. Es regnet quer durchs Land und das auch bis in die Nacht hinein. Morgen Freitag lässt der Regen in der Früh langsam nach, dann bleibt's trocken und stellenweise zeigt sich sogar die Sonne. Am Samstag ist von Sonne bis Regen alles dabei. Sie sind sicher unterwegs mit Radio Vorarlberg um 2:30 und auf den Straßen sind es aktuell überall unter 10 Minuten Zeitverlust. Falls Sie aber doch Infos haben, dann rufen Sie gerne an 0800 20 4000.
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1: Im Studio Andreas Lechner. Frankreichs Premierminister Sébastien Lecornu hat sich jetzt erstmals an Frankreichs protestierende Schüler gewendet. Lecornu will sie mit mehr Dialog und konkreten Verbesserungen für die Schulen besänftigen. Den Jugendlichen reicht das aber nicht. Sie gehen weiter auf die Barrikaden, berichtet in Paris Leonie Heitz.
2: Vor vielen Schulen in Frankreich gehen die Blockaden heute weiter. Der Unterricht fällt aus, Eingänge sind blockiert. Und das, obwohl der Premierminister gestern Abend einen Schritt auf die Jugendlichen zugehen wollte, mit wenig Erfolg. Seit Monaten sagen wir Schüler, was sich ändern muss. Der Staat weiß, was wir fordern. Die Regierung will mit ihrem Dialog nur Zeit gewinnen. Premierminister Sébastien Lecornu hat zumindest den Ton geändert und mehr Verständnis für die Jugendlichen gezeigt. Ihre Wut komme nicht aus dem Nichts.
3: La colère des jeunes ne vient pas de nulle part.
2: Finanzielle Zugeständnisse könne er aber nicht machen. So gehen die Proteste in eine neue Runde.
1: Der Preis für europäisches Erdgas ist heute auf mehr als 80 Euro je Megawattstunde gestiegen. Hintergrund ist ein Medienbericht über mögliche neue US-Angriffe auf den Iran. In der vergangenen Woche war der Gaspreis noch zeitweise unter 70 Euro gelegen. Ende Februar, also vor dem Iran-Krieg, lag er bei rund 30 Euro. Hauptverantwortlich für die massive Preissteigerung ist dabei vor allem die kriegsbedingte Sperre der Meerenge von Hormuz. Menschen mit Behinderungen erleben deutlich häufiger Gewalt als Menschen ohne. Darauf macht heute der österreichische

0: Ja, politische Rahmenbedingungen. Dafür brauchen wir funktionierende und barrierefreie Unterstützungsleistungen. Und vor allem müssen Menschen mit Behinderungen selbst einbezogen werden.
1: Je mehr Unterstützung jemand im Alltag braucht, desto höher ist das Risiko, Gewalt zu erleben. Das zeigt eine Studie des Sozialministeriums. Gewalt hat dabei viele Formen. Psychisch, körperlich, sexualisiert, aber auch strukturell, etwa wenn Selbstbestimmung fehlt. Sozialministerin Corinna Schumann, SPÖ, spricht von einem Handlungsauftrag und will prüfen lassen, ob Förderungen künftig an Gewaltschutzkonzepte geknüpft werden.
2: Die Polizei in Wien meldet die Festnahme eines mutmaßlichen Vergewaltigers. Nachdem ein Mann in der Nacht auf Dienstag eine 85-jährige Frau auf dem Nachhauseweg vom Hauptbahnhof in Wien-Favoriten in einem Innenhof vergewaltigt hatte, wurde ein Fahndungsfoto veröffentlicht. Offenbar mit Erfolg, wie die Polizei heute berichtet, konnte der gesuchte 37-jährige rumänische Staatsbürger festgenommen werden. Der Tatverdächtige allerdings bestreitet die Tat. Das waren die Nachrichten mit Andreas Lechner.
3: Heute gehen Sie am besten nicht allein aus dem Haus, sondern mit Begleitung und zwar mit Ihrem Regenschirm. Es regnet quer durchs Land und das auch bis in die Nacht hinein und es hat abgekühlt, mehr als 17 Grad sind heute nicht drin. Morgen Freitag lässt der Regen in der Früh langsam nach, dann bleibt es trocken und stellenweise zeigt sich sogar die Sonne. Am Samstag ist von Sonne bis Regen alles dabei. Sie sind sicher unterwegs mit Radio Vorarlberg um kurz nach drei. In Feldkirchstadt einwärts brauchen Sie vor der Bärenkreuzung 10 Minuten länger, wenn Sie von Liechtenstein kommen. Ansonsten schaut es ganz gut aus, aber falls Sie doch noch Infos haben, rufen Sie gerne an 0800 20 4000.
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3: Ich wünsche Ihnen einen schönen, hoffentlich gemütlichen Donnerstagnachmittag.

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0: Das ist Whitney Houston für Ihren Nachmittag. Schönen Donnerstag, Zeit für die Radio Vorarlberg Nachrichten um 15.30 Uhr.
1: Mit Moritz Moser, schön, dass Sie dabei sind. Vorarlbergs Lehrer und vor allem Lehrerinnen arbeiten österreichweit am häufigsten in Teilzeit. Das zeigt eine aktuelle Anfragebeantwortung des Bildungsministeriums. Im vergangenen Schuljahr waren an Vorarlbergs Pflichtschulen fast 47% der Lehrkräfte nicht in Vollzeit beschäftigt. Im Bundesschnitt waren es knapp 36%. Bei zwei bereits gesperrten Bauernhöfen im Bezirk Bregenz hat es neue positive TBC-Befunde gegeben. 5 Rinder sind am Freitag diagnostisch getötet worden. Bei 4 davon war der PCR-Test positiv. Weitere Betriebe sind aber nicht dazu gekommen, heißt es vom Land. Die bisherigen Betriebssperren bleiben weitgehend aufrecht. Der Bund plant eine gesetzliche Grundlage für sogenannte Auszeit-WGs. Dort sollen strafunmündige Jugendliche untergebracht werden, die wiederholt Straftaten begangen haben. Ob eine solche WG für Vorarlberg denkbar ist, lässt Landesrätin Barbara Schöbi-Fink von der ÖVP offen. Sie will abwarten, bis der Vorschlag des Bundes auf dem Tisch liegt.
0: Es regnet quer durchs Land und das auch bis in die Nacht hinein. Und es hat abgekühlt, mehr als 17 Grad sind heute nicht drin. Morgen Freitag lässt der Regen in der Früh langsam nach, dann bleibt es trocken und stellenweise zeigt sich sogar die Sonne. Am Samstag ist dann von Sonne bis Regen alles dabei. Sie sind sicher unterwegs mit Radio Vorarlberg um 3:30 und es schaut gut aus, überall unter 10 Minuten Zeitverlust. Falls Ihnen aber doch was auffällt, rufen Sie gerne an 0800 20 4000.
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Schönen Nachmittag, das ist der Radio Vorarlberg Verkehrsservice. Der Matthias hat gerade angerufen. Auf der S16 Richtung Bludenz zwischen Braz und Radin steht ein Auto mit einer Panne und der steht so halb auf der Straße. Und da ist es ja auch einspurig, deshalb bitte aufpassen. Vielen Dank, Matthias, fürs Anrufen. Und falls Sie noch Infos haben, dann gerne durchgeben. 0800 20 4000.

0: Schönen Donnerstag. Es ist 3:45. Das ist der Radio Vorarlberg Verkehrsservice und der Thomas ist am Telefon. Der hat eine ganz wichtige Info für alle, die von Dornbirn Richtung Lustenau unterwegs sind.
1: Ich rufe Fahrwerk eine Blitzelwarnung. Und zwar auf der Landstraße Dornbirn Richtung Lustenau darf man jetzt kein 100er, sondern ein 70er nur fahren und ein Tiguan mit Bluten zu kennzeichnen. Sorgt da für teure Fotos.
0: Ja, ich glaube, die Fotos will sich jeder ersparen. Danke, Thomas, fürs Anrufen.
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Mensch, jetzt geht's rund auf den Straßen. Das ist der Radio Vorarlberg Verkehrsservice um 10 vor 4. Auf der A14 Richtung Deutschland ist Höhe Hörbrands ein Unfall passiert. Es staut sich und der Pfändertunnel ist aktuell gesperrt. Auch bei Bregenz staut es sich bereits einige Meter zurück. Am besten weichen Sie über die Bregenzer Innenstadt aus. Falls Sie noch weitere Infos haben, dann sind wir erreichbar unter 0800 20 4000.

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2: Im Studio Andreas Lechner. In den heimischen Betrieben sinkt die Zahl der Lehrlinge. Nach Angaben der Wirtschaftskammer waren Ende September rund 95.000 junge Frauen und Männer in Unternehmen in Ausbildung. Im Vergleich zum Vorjahr entspricht das einem Minus von mehr als 4%, wie Volker Obermeier berichtet.
3: Ein Grund für den Rückgang, so die Kammer, sind die geburtenschwachen Jahrgänge. Verstärkt werde die Entwicklung durch das geringe Wachstum, steigende Kosten sowie schulische Defizite. Derzeit bildet jeder zweite Betrieb zumindest eine Nachwuchskraft aus. Gewerkschaftsvertreter wie Roman Hebenstreit sehen eine Verweigerung der Unternehmen. Wer nicht ausbilde, solle zahlen.
4: Der einzige Schatz, den wir haben, sind die Menschen, die in diesem Land leben, vor allem unsere Jugend. Die im wahrsten Sinne des Wortes zu veredeln, ist die Pflicht und auch die Aufgabe von Unternehmerinnen und Unternehmern.
3: Gestiegen ist in Österreich die Zahl der sogenannten überbetrieblichen Lehre. Hier übernimmt der Staat über das AMS die Ausbildungskosten. Der jüngsten Statistik zufolge fehlen vor allem in Ostösterreich tausende Lehrstellen. Zu wenig Bewerberinnen und Bewerber gibt es hingegen im Westen und Süden.
2: Die heurige Dürre hat auch massive Auswirkungen auf die Zuckerproduktion in Österreich, wie der Nahrungsmittelkonzern Agrana heute berichtet. Erhält der Konzern heuer wegen dürrebedingter Ernteausfälle um bis zu 40% weniger Zuckerrüben von den Bauern in Österreich. Einen Zuckerengpass werde es hierzulande aber nicht geben, sagte Agrana-Chef Stefan Büttner im Gespräch mit der Austria Presseagentur. Die gesamte heimische Rübenernte wird in der niederösterreichischen Agrana Zuckerfabrik in Tulln an der Donau verarbeitet. Bei einem Messerangriff in Polen ist heute eine Frau getötet worden. Nur einen Tag nach einem Messerangriff mit 9 Verletzten in einer Berufsschule in Polen hat sich heute unweit von Warschau eine tödliche Messerattacke ereignet. Ein 15-Jähriger habe die Hausmeisterin seiner früheren Schule erstochen und 2 weitere Erwachsene verletzt, teilte die Polizei mit. Nach der Tat wurde der mutmaßliche Täter festgenommen. Bereits gestern hatte ein 19-Jähriger rund 120 Kilometer nördlich von Warschau Schüler, Lehrer und Passanten mit einem Messer angegriffen und dabei 9 Menschen verletzt. Auch er wurde festgenommen. In einer Woche werden in

0: Riesentorlauf-Weltcupsiegerin Julia Scheib und Mountainbike-Weltmeisterin Valentina Höll. Die Kandidaten bei den Herren auf den Niki Award: Snowboard-Olympiasieger Alessandro Hämmerle, der dreifache Medaillengewinner bei den Olympischen Spielen 2026, der nordische Kombinierer Jo Lampater und Radstar Felix Gall. Er ist bereits 2023 Österreich-Sportler des Jahres geworden. Und bei der Wahl zum Team des Jahres ist sicherlich Fußballmeister, Cupsieger und Champions League-Teilnehmer LASK in der Favoritenrolle. Die Gegner haben alle bei den Olympischen Spielen Gold geholt. Das sind die Skifahrerinnen Ariane Redl und Kathi Huber sowie die Skispringer Stefan Embacher und Jan Hörl.
1: Das waren die Nachrichten mit Andreas Lechner.
2: Und wir sind bei den Wetteraussichten für Vorarlberg. In der Nacht auf morgen wird der Regen dann seltener. Auf den hohen Bergen gibt es dann in der Nacht schon den ersten Schnee. Morgen Freitag ist es dann kühl und wechselhaft. Tagsüber lockert es etwas auf. Das wird sogar zeitweise sonnig wieder. 10 bis 15 Grad die Höchstwerte. Am Samstag dann weiterhin unbeständig mit etwas Regen. Kurze Sonnenfenster gibt es dann auch im Laufe des Nachmittags. 3 nach 4 der Verkehrsservice hier bei Radio Vorarlberg. Und A14 Rheintal-Autobahnfahrt Richtung Deutschland bei Bregenz. Vor dem Pfennertunnel wird der Verkehr blockweise abgefertigt und es gibt Stau. Grund ist ein Unfall auf der deutschen A96. Das ist kurz nach der Grenze bei Hörbranz. Und Sie sollten da insgesamt, ich tue mir da jetzt schwer mit einer Wartezeit einzuplanen, aber ich versuche es zumindest, weil das ändert sich natürlich laufend, je nachdem, ob der Verkehr gerade steht oder ob Sie sich gerade durchlassen. Was ich Ihnen sagen kann, dass der Stau, wenn Sie Richtung Bregenz unterwegs sind, nach Dornbirn Nord beginnt. Das heißt, bei Dornbirn Nord wird es dann gleich auch mehr Verkehr haben für alle, die da abfahren wollen. So, und jetzt versuche ich das auszurechnen. Wenn Sie da ungefähr, also bei Wolfurt, jetzt hinten auf den Stau auffahren und Sie ein bisschen unglücklich ankommen, da sage ich jetzt einmal, eine Dreiviertelstunde sollten Sie auf jeden Fall mehr einplanen auf dieser Strecke bis nach Lindau, als Sie da normalerweise brauchen. So ist der Stand jetzt. Ich tue, was ich kann. Halte Sie auf dem Laufenden. Falls Sie Infos haben, gerne 0800 20 4000, unsere Gratis-Hotline.
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2: Mit feinster Musik für den Nachmittag gleich Juanes. Adios, Lepido. Aber jetzt einmal Roxette. Und besonders alle, die gerade im Stau stehen, listen to your heart.

0: Der Donnerstagnachmittag und mein Tipp, bestellen Sie sich doch auch einmal ein Frühstück und zwar bei Dominik Dabreu und Nicole Oberhauser. Heute früh waren Sie bei Christine. Sie arbeitet im Empfang in der Firma Bavard in Sulz.
1: Du kennst den Richard, oder?
2: Ja, das ist mir wahr.
1: Der hat für dich ein Frühstücksdate bestellt, weil du das so toll machst.
3: Wir haben natürlich deine Kolleginnen informiert und Kollegen.
2: Doch. Und dir das alle gepistet?
3: Nein! Das lachen Sie schon gut.
1: Ja, hallo Schatz, das hast du gut gemacht.
3: Es geht so einfach, wenn da jemand zum Überraschen hat, wenn da einfach nur Lust auf Gipfele hat, daten uns.
1: Anrufen 055 728 3030 oder
3: radio.vorarlberg@orf.at und damit schicken wir schöne Grüße ins ganze Ländle. Ciao!
4: Tschüss.
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So, der Verkehrsservice noch einmal unbedingt 9 Minuten vor 4:30, ganz wichtig. Generell einmal Fahrten von Dornbirn Richtung Bregenz, Richtung Deutschland, unnötige Fahrten bitte vermeiden. Denn A14, Reiterlautobahn, Fahrt Richtung Deutschland bei Bregenz vor dem Fennertunnel wird der Verkehr blockweise abgefertigt. Es gibt natürlich Stau, ich sage Ihnen gleich wie lang. Der Grund, ein Unfall auf der deutschen A96 kurz nach der Grenze bzw. kurz vor der Abfahrt nach Friedrichshafen, da hat sich ein Auto überschlagen. Das dürfte auch noch eine Weile dauern und darum wird der Stau immer länger. So, wenn wir jetzt auf die Autobahn gehen, wenn Sie jetzt also von Dornbirn, von Feldkirch Richtung Bregenz unterwegs sind, der Stau beginnt bereits nach Dornbirn West. Also vor Dornbirn Nord beginnt schon dieser Stau und natürlich versuchen jetzt da viele abzufahren, wollen über die Landstraßen fahren. Dadurch ist natürlich Bregenz und auch die umliegenden Gemeinden, Lautrach zum Beispiel, sehr, sehr überlastet mit dem Verkehr. Also das wird da nicht weniger, das wird sich nicht ändern jetzt in den nächsten Minuten auf jeden Fall. Ich gebe Ihnen Bescheid, sobald wir aktuelle Infos haben, was da die Unfallstelle angeht. Und wenn Sie Infos haben, können Sie auch gerne anrufen, kostenlos 0800 20 4000, also im ganzen Bereich Umfeld Bregenz, Staufahrt Richtung Deutschland.

0: 16.30 Uhr ist das, Sie hören Radio Vorarlberg und hier sind die Nachrichten. Hoppala, das war der Falsche.
1: Mit Moritz Moser, schönen Nachmittag. Ein Unfall kurz vor der Staatsgrenze führt derzeit zu einem enormen Stau auf der A14 in Fahrtrichtung Deutschland. Mehr dazu gleich in den Radio Vorarlberg Verkehrsnachrichten. Die Zahl der Kellereinbrüche hat in Vorarlberg deutlich zugenommen. Das zeigt die Kriminalstatistik der Landespolizeidirektion Vorarlberg. Im vergangenen Jahr waren es 205 Fälle und damit dreimal so viele wie noch im Jahr davor. Die Zahl der Einbruchsdiebstähle in Einfamilienhäuser und Wohnungen ist allerdings weniger stark gestiegen. In zwei landwirtschaftlichen Betrieben im Bezirk Bregenz hat sich der Verdacht auf Rindertuberkulose erneut bestätigt. Beide Höfe sind schon vorher gesperrt gewesen. Am Freitag hat man dort 5 Tiere diagnostisch getötet. Bei 4 davon hat der PCR-Test ein positives Ergebnis gebracht. Neue Betriebe sind laut Land nicht dazu gekommen. Für einen Teil der Tiere hat es aber Entwarnung gegeben. David Breznik.
2: Aufgefallen ist im September zunächst ein Rind bei einer Verkaufsuntersuchung. Es wurde damals diagnostisch getötet. Der PCR-Test war positiv. Daraufhin hat man den Betrieb gesperrt. Bei der folgenden Untersuchung haben 3 weitere Rinder positiv reagiert. Deshalb hat man weitere Tiere aus diesem Betrieb getestet, die mit den infizierten Rindern auf der Gemeinschaftsweide waren. Da war eines positiv. Im zweiten Betrieb, der seit rund 4 Monaten gesperrt ist, hat die Nachuntersuchung neuerlich 3 positive Befunde gebracht. Die Tiere dürfen also weiter nicht verkauft werden.
1: Der Bodensee führt heuer außergewöhnlich wenig Wasser. Aktuell liegt der Pegelstand in Bregenz bei 2,53 Meter. Das ist fast 1 Meter weniger als im langjährigen Schnitt. Und einer Einschätzung deutscher Experten zufolge ist eine rasche Erholung nicht in Sicht, Jürgen Peschiner.
3: Es wird einen außergewöhnlich nassen Herbst und Winter brauchen, damit sich der Wasserstand wieder erholt. Das ist die Einschätzung der Landesanstalt für Umwelt Baden-Württemberg. Die Ursachen für das extreme Niedrigwasser gehen bis in den letzten Winter zurück. Da hat es nämlich auch in den Bergen wenig geschneit. Dementsprechend wenig Wasser hat die Schneeschmelze in den See gespült. Und wie heiß und trocken der Sommer war, ist die allseits noch in guter Erinnerung. Bei der Landesanstalt für Umwelt geht man übrigens davon aus, dass es künftig auch wieder Hochwasserereignisse am Bodensee geben wird. Austrocknen wird also noch lange nicht.
1: Bei der Wahl zu Österreichs Sportler und Sportlerinnen des Jahres haben es Alessandro Hämmerle und Ariane Rädler in die engere Auswahl geschafft. Die beiden stehen in ihrer Kategorie jeweils unter den Top 3, Andreas Blum berichtet.
4: Eine Woche vor der großen Sporthilfe-Gala am 15. Oktober in Wien wurden in den verschiedenen Kategorien die Top 3 enthüllt. In der Kategorie Sportler des Jahres hat Snowboarder Alessandro Hämmerle nach seinem 2. Olympiagold erstmals die Chance auf den begehrten Niki Award. Seine beiden Konkurrenten sind Radprofi Felix Gall und der nordische Kombinierer Johannes Lampater. Bei der Mannschaft des Jahres darf sich Ariane Rädler gemeinsam mit Katharina Huber Hoffnungen machen. Das Duo hat Olympiagold in der Teamkombination geholt. Die Konkurrenten um den Sieg sind die beiden Skispringer Jan Hörl und Stefan Embacher sowie Österreichs Doublegewinner im Fußball Lars Klintz.
1: Der ORF überträgt die Sporthilfe-Gala in genau einer Woche dann live ab 20.15 Uhr auf ORF 1.
0: Und die Wetteraussichten jetzt aus der Geosphere Austria von Josef Lang.
5: Regen und kalte Luft erreichen nun Vorarlberg. Bis morgen früh werden die Berggipfel weiß angezuckert sein. Der Schnee, der kommt zumindest in Sichtweite. Trüb und nass geht es durch den Abend und mit dem starkböigen Wind gehen die Temperaturen zurück. In der kommenden Nacht wird es auf dem Arlberg Pass zumindest kurz winterlich werden. Weiter herunter kommt der Schnee aber nicht. Frühtemperaturen morgen plus 8 Grad im Rheintal, plus 2 Grad nur mehr am Arlberg. Morgen am Freitag dann Wetterberuhigung bereits wieder. Es bleibt trocken und bei vielen Wolken gibt es Sonne morgen zwischendurch. Herbstlich kühl, maximal 15 Grad. Das Wochenende sieht dann unbeständig und weiterhin herbstlich frisch aus, wobei der Sonntag etwas besser sein dürfte als der Samstag. Während es am Samstag wiederum regnet, sollte sich am Sonntag wieder die Sonne zeigen.
0: Der Verkehrsservice 4:30. Nach einem Unfall sind die Straßen überlastet. Was ist passiert? Und zwar vor einer Stunde ein Unfall auf der deutschen A96, kurz nach der Grenze nach Hörbranz, ist dieser Unfall passiert, vor der Ausfahrt nach Friedrichshafen. Und darum ist auf der A14 der Rheintal-Autobahnfahrt Richtung Deutschland bei Bregenz der Pfennertunnel gesperrt jetzt. Und der Stau geht schon zurück bis Dornbirn West. Jetzt gleich einmal beginnt dieser Stau schon. Und auch im Bregenzer Stadtgebiet natürlich dauert es auf vielen Strecken länger, weil alle irgendwie versuchen, jetzt da Richtung Bregenz bzw. Richtung Lochau und Richtung Deutschland zu kommen. Ja, falls Sie Infos haben, ich kann Ihnen unsere Gratis-Hotline empfehlen, die 0800 20 4000. Und ich schaue gerade noch einmal nach. Also im Moment, wenn Sie hier in Dornbirn hinten auf den Stau auffahren auf der Autobahn, dann sollten Sie auf jeden Fall eine Stunde mehr einplanen als normal. So die Situation jetzt gerade, und sobald sich was ändert und über den regelmäßigen Zustand informiere ich Sie hier. Die Gratis-Hotline habe ich schon gesagt, und jetzt machen wir gleich wieder Musik.
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0: Sie haben einen Nadelbaum im Garten. Eigentlich ist er viel zu groß, macht viel zu viel Schatten und ist auch zu nah am Haus. Wenn Sie jetzt so einen Nadelbaum loswerden wollen, dann ist es kein Problem, denn Dornbirn sucht an Christbaum, Angela Ganthal aus unserer Online-Redaktion.
1: Ja genau, und die Fällung und der Transport, die sind sogar gratis.
0: Yeah,
1: ja, cool. Aber der Baum muss mindestens 10 Meter hoch sein. Also das ist das einzige Kriterium, das er erfüllen muss.
0: Jetzt lese ich auch gerade, es werden mehrere Bäume gesucht sogar.
1: Genau, also die Stadt Dornbirn, die sucht rund 20 große Bäume. Cool. Und es dürfen auch Bäume aus den Nachbargemeinden dabei sein. Es muss kein Dornbirner-Baum sein.
0: Wo kommen die dann hin? Wo werden diese 20 schönsten Bäume der Region ihren letzten Standort haben?
1: Ja, also in ganz Dornbirn, vor Kirchen, auf öffentlichen Plätzen und vor Gebäuden sollen die dann aufgestellt werden und einen weihnachtlichen Flair verbreiten.
0: Lässig. Ja, und wie dieses Auswahlverfahren genau abläuft und wo Sie sich melden können, wenn Sie Ihren Riesennadelbaum loswerden wollen, vorarlberg.orf.at. Und jetzt gehen wir auch noch einmal auf die Straße aus aktuellem Anlass nach dem Unfall auf der deutschen Autobahn, und zwar auf der A96, kurz nach der Grenze Hörbrands, hat sich da dieser Unfall ereignet. Da gibt es ein Auto, das sich überschlagen hat. Jetzt sind die Rettungskräfte an Ort und Stelle und bergen das Unfallauto. Das hat Auswirkungen bis nach Dornbirn. Und zwar auf der Autobahn der A14. Wenn Sie da also Richtung Bregenz unterwegs sind, beginnt nach Dornbirn Süd schon der Stau. Sie sollten hier auf dieser Strecke auf jeden Fall eine Stunde mehr einplanen. Natürlich versuchen da jetzt viele abzufahren und auszuweichen. Und aus dem Grund ist im Bregenzer Stadtgebiet rundherum auf vielen Strecken auf jeden Fall mehr Zeit einzuplanen. Falls Sie Infos haben, gerne 0800 20 4000. Gutes Ankommen.

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4: Herzlich willkommen zum Journal um 5. Das sind heute unsere Themen. Bei einem russischen Angriff auf zwei Busse in der Ostukraine sind mehr als 30 Menschen getötet worden. Die SPÖ-Gremien beschließen heute offiziell die neue Dreierspitze Babler, Holzleitner und Kucher. Und die kanadische Dichterin Anne Carson erhält den diesjährigen Literaturnobelpreis. Aus dem Journalstudio begrüßt sie Andreas Lechner. Die massiven russischen Angriffe auf die Ukraine fordern derzeit Tag für Tag auch Dutzende ziviler Opfer. So sind heute bei einem Bombenangriff auf zwei Busse mehr als 30 Personen in der Ostukraine gestorben. Bereits gestern sind beim Beschuss eines Wohnhauses mehr als 20 Menschen getötet worden. Dazu hat heute eine Gedenkveranstaltung stattgefunden, wie Hartmut Fiedler berichtet.
5: Ein Gedenken in Priluki nördlich von Kiew. Der ukrainische Präsident Volodymyr Zelensky legt einen Teddybären vor das mehrstöckige Wohnhaus, das gestern Ziel eines russischen Raketenangriffs war. Eine Tragödie, sagt Zelensky im Lärm der Aufräumarbeiten. 22 Menschen starben, unter ihnen 5 Kinder. Zelensky hat den britischen Außenminister Ed Miliband nach Priluki mitgebracht. Auch der legt einen Teddybären auf den Boden und wirft dem russischen Präsidenten Terror gegen Zivilisten vor. Zu diesem Zeitpunkt ist bereits ein weiterer mörderischer russischer Angriff bekannt. In Kramatorsk im Osten des Landes. Zwei Busse wurden dort getroffen, 33 Menschen getötet.
4: Seit 3 Stunden tagen die SPÖ-Gremien in Wien. Dabei soll die schrittweise Ablöse von Vizekanzler Andreas Babler formell fixiert werden. Mit Jahresende soll dann gute Gesundheit vorausgesetzt Finanzminister Markus Marterbauer das Vizekanzleramt übernehmen. Die SPÖ hofft damit auf ruhigere und bessere Zeiten, wie Andreas Jöli berichtet.
6: So bemüht harmonisch ist die SPÖ in letzter Zeit selten aufgetreten. Die Partei will keine öffentlichen Personaldebatten mehr, sagt das neue geschäftsführende Parteiduo Philipp Kucher und Eva-Maria Holzleitner.
7: Deswegen war es, glaube ich, auch sehr, sehr gut, dass wir gemeinsam einen Neustart für die Sozialdemokratie und ein Ende dieser Debatten beschlossen haben.
8: Ein Tag der Einigkeit, ein Schritt in Richtung geordnete Übergabe.
6: Die Umfragen sind im Keller. Jetzt hofft die SPÖ wieder auf Rückenwind. Der bald scheidende Vizekanzler Andreas Babler.
9: Einen geordneten Übergang, natürlich mit der Zielsetzung, auch schnell wieder Vertrauen zu gewinnen.
6: Mehr Zuspruch erhofft sich auch der Wiener Bürgermeister Michael Ludwig.
10: Ich gehe davon aus, dass das, was wir heute beschließen, nicht nur die Partei stabilisieren wird, sondern auch eine Aufwärtsbewegung bringen wird.
6: Für einigen Unmut sorgt allerdings noch, dass Andreas Babler Minister bleiben möchte, auch unter einem Vizekanzler Markus Marterbauer. Da ist aber offenbar das letzte Wort noch nicht gesprochen.

0: Und Agamemnon. Es sind die Gespenster der Vergangenheit, die im Werk der kanadischen Autorin Anne Carson Gestalt annehmen und dem antiken Mythos eine Frischzellenkur verpassen. Vor der Folie des antiken Mythos spannt Anne Carson ein poetisches Universum auf, das Schlaglichter auf die Gegenwart wirft. Für ihr kühnes und einfallsreiches Werk, das im spielerischen Dialog mit der klassischen Tradition neue Formen geschaffen habe, werde Anne Carson mit dem Literaturnobelpreis ausgezeichnet, so die Jurybegründung. Die offizielle Verleihung des Literaturnobelpreis findet am 10. Dezember in Stockholm statt.
1: Christine Scheucher hat berichtet, die bedeutendste Literaturauszeichnung der Welt ist mit umgerechnet 1 Million Euro dotiert. Und Edelmetall für Michaela Polares bei der Judo-Weltmeisterschaft in Aserbaidschan. Die 29-jährige Niederösterreicherin verliert den Kampf um Gold nur knapp. Daniel Kulowitz.
2: Also viel enger hätte dieser Finalkampf um Gold nicht mehr sein können. Zunächst eine Verlängerung, also ein Golden Score, wie es im Judo heißt. Und im Endeffekt entscheiden 3 Strafpunkte dann gegen Polares. Und damit geht Gold an die Spanierin Ai Tsunoda, die das sehr klug angelegt hat und die Niederösterreicherin bewusst auf Distanz gehalten hat. Bitteres Ende, aber letztlich trotzdem starke Silbermedaille für unsere erfolgreichste Judokämpferin der letzten Jahre. Für Polares aus Ternitz in Neunkirchen war es nach 2x Bronzen und die erste WM-Silbermedaille und die erste WM-Silberne seit Ludwig Peischer vor 21 Jahren.
1: Das war das Journal um 5 mit Andreas Lechner.
3: Wir sind bei Wetter. In der Nacht auf morgen gibt es auf den hohen Bergen den ersten Schnee. Morgen Freitag selbst ist es dann kühl und wechselhaft. Tagsüber lockert es auf. Es wird sogar zeitweise wieder sonnig. 10 bis 15 Grad allerdings die Höchstwerte. Und am Samstag dann unbeständig mit etwas Regen. Kurze Sonnenfenster gibt es im Laufe des Nachmittags. Der Verkehrsservice hier von Radio Vorarlberg mit einer guten Nachricht. Ich fasse zusammen und erkläre die Hintergründe. Gründe für alle, die gerade ins Auto eingestiegen sind. A14 Rheintalautobahnfahrt Richtung Deutschland bei Bregenz vor dem Pfändertunnel wird der Verkehr jetzt wieder blockweise abgefertigt. Es geht immer wieder vorwärts. Die Sperre ist nämlich aufgehoben. Grund war ein Unfall auf der deutschen A96 kurz nach der Grenze von Hörbrands. Diese Unfallstelle ist jetzt geräumt. Der Stau löst sich allerdings langsam auf nur. Auch im Bregenzer Stadtgebiet dauert es auf vielen Strecken immer noch länger, vor allem auf der Rheinstraße in beiden Richtungen. Und zwischen Dornbirn Süd und Dornbirn Nord, auch da staut sich es noch ein bisschen, aber das dürfte sich jetzt auch in diesen Minuten auflösen. Ja, dann schauen wir mal in den normalen Feierabendverkehr. Da schaut es eigentlich generell ganz gut aus. Lediglich gute 10 Minuten sollten Sie einplanen in Feldkirch, wenn Sie auf der Illstraße und von Toasters Richtung Bärenkreuzung unterwegs sind. 0800 20 4000, das ist unsere Gratis-Hotline. Falls Sie Hinweise haben, kommen Sie gut an Ihr Ziel.
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3: Und feine Musik gleich von Meghan Trainor. Und das hier sind U2. Still haven't found.

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Hier nochmal der Verkehrsservice von Radio Vorarlberg. 6:09 ist es, die Überbleibsel nach dem Unfall. Der hat sich ereignet vor fast 2 Stunden und zwar auf der A96, kurz nach der Grenze von Hörbranz. Da ist dieser schwere Unfall passiert und dann gab es viel, viel Stau, von dem immer noch viel übrig ist, besonders wenn Sie von Fußach Richtung Bregenz unterwegs sind auf der Rheinstraße. Da sollten Sie immer noch so eine Dreiviertelstunde bis zu einer ganzen Stunde einplanen. Auf dieser Strecke geht es nur sehr, sehr zäh voran, auch auf vielen Ausweichstrecken ist immer noch viel los, aber es dürfte jetzt auf jeden Fall in der nächsten halben Stunde sich da wesentlich bessern. Falls Sie Infos haben, dann gerne melden, kostenlos 0800 20 4000. Kommen Sie gut an Ihr Ziel, das ist das Wichtigste.

0: Ein Feierabendsong von den Backstreet Boys. 17.30 Uhr ist es jetzt, Radio Vorarlberg mit den Nachrichten.
1: Mit Moritz Moser, schönen Abend. Am Entwurf zum neuen Vorarlberger Naturschutzgesetz hat es im Vorfeld scharfe Kritik gegeben. Die Rechtsanwaltskammer hält ihn für teilweise verfassungswidrig. Das Landwirtschaftsministerium hat in einer Stellungnahme mehrfach auf die Einhaltung des EU-Rechts hingewiesen. Dass der Entwurf deshalb unionsrechtswidrig sei, glaubt Landwirtschaftsminister Norbert Totschnig von der ÖVP aber nicht.
2: Wir haben darauf hingewiesen, dass es einfach wichtig ist, dass EU-rechtskonform hier vorgegangen wird. Ich sehe hier keinerlei Problematik im vorliegenden Entwurf Vorarlbergs und außerdem EU-rechtswidrige zum Beispiel Bestimmungen müssten sowieso vor dem Europäischen Gericht geklärt werden. Das ist nicht Sache des Ministeriums. Also uns geht es darum, dass einfach EU-rechtskonform hier vorgegangen wird.
1: Das Landwirtschaftsministerium ist demnach für die Auslegung des Unionsrechts nicht zuständig, hat aber darauf verwiesen, weil ihm die Einhaltung wichtig ist, ohne dass es im konkreten Fall einen Verdacht gegeben hätte, dass es nicht eingehalten wird. Wir bleiben bei einem leichter verständlichen Problem in der Landwirtschaft. Bei zwei Bauernhöfen im Bezirk Bregenz hat sich der Verdacht auf Rindertuberkulose erneut bestätigt. Beide Höfe sind schon vorher gesperrt gewesen. Am Freitag hat man dort 5 Tiere diagnostisch getötet. Bei 4 davon hat der PCR-Test ein positives Ergebnis gebracht. Neue Betriebe sind laut Land aber nicht dazu gekommen. David Breznik mit den Details.
3: Aufgefallen ist im September zunächst ein Rind bei einer Verkaufsuntersuchung. Es wurde damals diagnostisch getötet. Der PCR-Test war positiv. Daraufhin hat man den Betrieb gesperrt. Bei der folgenden Untersuchung haben 3 weitere Rinder positiv reagiert. Deshalb hat man weitere Tiere aus diesem Betrieb getestet, die mit den infizierten Rindern auf der Gemeinschaftsweide waren. Da war eines positiv. Im zweiten Betrieb, der seit rund 4 Monaten gesperrt ist, hat die Nachuntersuchung neuerlich 3 positive Befunde gebracht. Die Tiere dürfen also weiter nicht verkauft werden.
1: Gute Nachrichten gibt es vom Sport. Bei der Wahl zu Österreichs Sportlern und Sportlerinnen des Jahres haben es Alessandro Hämmerle und Ariane Rädler in die engere Auswahl geschafft. Die beiden stehen in ihren Kategorien jeweils unter den Top 3. Andreas Blum berichtet.
4: Eine Woche vor der großen Sporthilfe-Gala am 15. Oktober in Wien wurden in den verschiedenen Kategorien die Top 3 enthüllt. In der Kategorie Sportler des Jahres hat Snowboarder Alessandro Hämmerle nach seinem 2. Olympiagold erstmals die Chance auf den begehrten Niki Award. Seine beiden Konkurrenten sind Radprofi Felix Gall und der nordische Kombinierer Johannes Lampater. Bei der Mannschaft des Jahres darf sich Ariane Rädler gemeinsam mit Katharina Huber Hoffnungen machen. Das Duo hat Olympiagold in der Teamkombination geholt. Die Konkurrenten um den Sieg sind die beiden Skispringer Jan Hörl und Stefan Embacher sowie Österreichs Doublegewinner im Fußball Lars Klintz.
1: Der ORF überträgt die Sporthilfe-Gala heute in einer Woche dann live ab 20.15 Uhr auf ORF 1.
0: In der kommenden Nacht gibt's auf den hohen Bergen den ersten Schnee. Morgen Freitag bleibt es kühl und wechselhaft. Tagsüber lockert es aber wieder auf. Es wird zeitweise sonnig. Die Höchstwerte in den Tälern 10 bis 15 Grad. Am Samstag unbeständig mit etwas Regen. Kurze Sonnenfenster gibt es auch am Laufe des Nachmittags. 6:35 der Verkehrsservice hier bei Radio Vorarlberg. Die aktuelle Situation auf der A14, Rheintalautobahnfahrt Richtung Deutschland bei Bregenz. Vor dem Pfennertunnel wird der Verkehr blockweise abgefertigt, aber da läuft es eigentlich wieder ganz gut. Rechnen Sie trotzdem mit ein paar Minuten mehr Fahrzeit. Stau gibt es aber im Bregenzer Stadtgebiet. Hier dauert es auf vielen Strecken immer noch länger, vor allem auf der Rheinstraße. Da sollten Sie von Fußach kommend Richtung Bregenz immer noch eine Dreiviertelstunde auf jeden Fall mehr einplanen. Auch in der anderen Richtung staut sich's, aber da ist es nicht so schlimm. Dann gehen wir gerade in Dornbirn, auch eine Ausweichstrecke. Und zwar wird es da zwar auch jetzt besser, aber auf der Höchster Straße, auf der Zellgasse, auf der Senderstraße, alle, die da Richtung Autobahn bei Wolfurt unterwegs sind, sollten da auf jeden Fall noch mehr Zeit einplanen. Das dauert etwas länger insgesamt. 10 bis 20 Minuten bitte. Und in Schwefel, Dornbirn, Schwefelfahrt Richtung Dornbirn Nord, der Kreisverkehr in diese Richtung, da sollten Sie auch noch einmal um die 10 Minuten mehr einplanen. Bleiben wir gerade bei 10 Minuten mehr einplanen, und zwar in Feldkirch auf der Lichtensteiner Straße Richtung Bärenkreuzung bitte auch diese Mehrzeit einplanen. Falls Sie Infos haben, gerne anrufen, kostenlos 0800 20 4000. Eine gute, aber vor allem sichere Fahrt wünsche ich Ihnen. Ich bin Christian Sutter und das ist Sir Rod Stewart. Nur die Feinsten jetzt zum Feierabend mit Every Beat of My Heart.

0: Und gleich wieder Musik bis zu den 6 Uhr Nachrichten am Stück. Aber vielleicht haben Sie es nicht mitbekommen. Heute Vormittag um 10 Uhr wurde es offiziell verkündet.
1: 9 Plätze.
2: 9 Schätze.
0: Vorarlberg tritt bei der großen Abendshow am Nationalfeiertag mit dem Tilisuna-Gebiet an gegen den Rest Österreichs. Christiane Schwald hat natürlich genauso eine Riesenfreude, weil es ein wunderschöner Ort ist, oder?
3: Es ist wieder eine Hütte, es ist wieder ein See, es ist wieder ein traumhaftes Bergpanorama, wieder ein sehr, sehr besonderer Platz.
0: Christiane, du hast gleich telefoniert mit dem Hüttenwirt und auch dem Bürgermeister. Wie haben die reagiert?
3: Wir waren beide komplett baff.
0: Freuen sich wie ein Schneekönig.
3: Die freuen sich Vollgas. Die sind schon am Organisieren. Wer fährt alles mit nach Wien? Was organisieren wir alles, damit wir dort richtig Party machen?
0: Haben Sie ein bisschen damit gerechnet?
3: Sie haben es schon gehofft. Also Sie haben super Rückmeldungen bekommen. Das freut mich natürlich auch, weil dann ist es hinübergekommen, die schönen Bilder. Jetzt haben Sie einfach eine Mega-Gaude. Echt. Und das freut mich auch sehr, weil es ist ja immer lässig, wenn der Platz auch die richtige Gaude hat.
0: Also dann drücken wir die Daumen, dass wir da den Rest Österreichs schlagen mit dem schönsten Platz Vorarlbergs heuer mit dem Tilisuna-Gebiet. So, noch der Verkehrsservice ganz kurz um 17.47 Uhr mit den Reststaus nach dem Unfall auf der deutschen Seite. So, da, und zwar, wenn Sie von Fussach Richtung Bregenz unterwegs sind, bitte hier nach wie vor 20 bis 30 Minuten mehr einplanen. Und im Feierabendverkehr in Höchst auf der Bruckerstraße Richtung Lustenau auch hier knapp 20 Minuten mehr einplanen. Eine gute Fahrt wünschen wir Ihnen. Falls Sie Infos haben, gerne anrufen. Kostenlos 0800 20 4000.
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2: Am Mikrofon Daniela Nicolai. Im Untersuchungsausschuss zur Causa Pilnacek sagt gerade Innenminister Karner aus. Es geht um die Frage, ob die Ermittlungen politisch beeinflusst wurden. Karner betont, die Polizei habe ordentlich gearbeitet. Viktoria Waldhäusel berichtet.
3: Den Polizisten, die im Pilnacek-U-Ausschuss befragt wurden, hat das Innenministerium eine Schulung angeboten, in der parlamentarische U-Ausschüsse wörtlich als politisches Tribunal bezeichnet werden. Er hätte es so nicht formuliert und er habe die entsprechende Unterlage auch nicht freigegeben, sagt dazu Innenminister Gerhard Karner von der ÖVP. Aber einige Mitarbeiter hätten ihre eigene Befragung dann tatsächlich als Tribunal empfunden. Daher sei es auch wichtig, sie durch Schulungen darauf vorzubereiten. Was die Ermittlungen selbst und die öffentliche Kritik daran angeht, spricht Karner immer wieder vom BMI als lernende Organisation. Konkrete Schritte habe er aber nicht angeordnet und auch keine Berichte verlangt, so Karner, weil das nicht notwendig sei. Die Polizei genieße höchstes Vertrauen und habe in dem konkreten Fall auch ordentlich gearbeitet.
2: Nach dem Legionellenausbruch in Linz gibt es ein viertes Todesopfer. Der Patient sei bereits Anfang August erkrankt und intensivmedizinisch behandelt worden, teilen das Land Oberösterreich, die Stadt Linz und die Gesundheitsbehörde AGES mit. Seit Anfang September wurde kein neuer Legionellenfall mehr registriert. EU-Gelder in Höhe von 5 Milliarden Euro sind im Vorjahr fehlerhaft oder in Betrugsabsicht ausgegeben worden. Das geht aus der Jahresprüfung des EU-Rechnungshofs hervor. 17 Mal haben die EU-Prüfer 2025 die Strafverfolgungsbehörden einschalten müssen. Aus Brüssel Tim Kuppal.
4: Geschätzte 3,8% der EU-Haushaltsausgaben vergangenes Jahr sind fehlerhaft. Regelwidrige Zahlungen und Mängel entdecken die EU-Prüfer auch beim Corona-Aufbaufonds. Der bekommt von den Prüfern nur ein eingeschränktes Prüfungsurteil. Das heißt, sie sehen Probleme, aber die nicht weit verbreitet. Der diesjährige Rechnungshofbericht bringt auch personell eine Premiere.
5: Grüß Gott allerseits.
4: Der neue österreichische Rechnungshofprüfer und ehemalige NEOS-Abgeordnete Gerald Loacker bestätigt Fehler, auch in Österreich.
6: Dreimal waren die Flächenangaben überhöht und einmal sind die Verpflichtungen aus der Ökoregelung nicht eingehalten worden.
4: EU-weit ist in mehreren Fällen mit hohem Schaden die EU-Antikorruptionsbehörde OLAF und die Europäische Staatsanwaltschaft EPO eingeschaltet worden.
6: 17 Fälle sind an OLAF und 12 an EPO gemeldet worden,
4: sagt Gerald Loacker in seiner neuen Aufgabe als Österreichs Vertreter im EU-Rechnungshof. In Luxemburg.
2: Die russischen Angriffe auf die Ukraine zielen immer häufiger auf Zivilisten. In Kramatorsk im Osten des Landes wurden heute 2 Autobusse von einer Bombe getroffen und dabei 33 Insassen getötet. Erst gestern starben 20 Menschen, unter ihnen 5 Kinder, beim Beschuss eines Wohnhauses in der Stadt Priluki nördlich von Kiew. Das waren die Nachrichten mit Daniela Nicolai.
7: Und es kommt der erste Schnee. Zumindest auf den hohen Bergen bleibt er in der Nacht dann liegen. Morgen Freitag bleibt es kühl und wechselhaft. Tagsüber lockert es auch aber auf und es wird zeitweise sonnig bei Maximaltemperaturen in den Tälern zwischen 10 und 15 Grad. Am Samstag

0: Und dann, wenn Sie Hinweise haben, dann melden Sie sich einfach. Dann rufen Sie einfach an, kostenlos 0800 20 4000. Gute Fahrt.
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0: Und Ed Sheeran gleich mit Photograph. Barclay James Harvest mit Life Was For Living. Und für den perfekten Mix am Donnerstagfeierabend Tina Turner.

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1: Ed Sheeran an diesem Donnerstagfeierabend und gleich auch Deep Purple Smoke on the Water hier bei Radio Vorarlberg. Da müssen wir noch ein bisschen Geduld haben. Origin, das ist eine Kulturinstitution in den Schweizer Bergen und das größte Kulturfestival in Graubünden macht seit 20 Jahren Theater an den ungewöhnlichsten Orten. Zum Beispiel der Weiße Turm von Moulins. Der 30 Meter hohe Betonturm aus einem 3D-Drucker bringt wieder Leben das kleine Dorf an der Straße zum Julia-Pass. Und der Intendant von dem Ganzen ist der John Ninetza, der uns einiges erzählt drüber.
2: Wir haben im Tal viel geforscht. Wir haben versucht zu verstehen, was war die Geschichte dieser Dörfer. Und in Moulins und auch in anderen Dörfern gibt es eine große Tradition der Emigration. Das heißt, die Menschen mussten auswandern, es gab nicht genug zu essen. Und viele von ihnen haben sich in europäischen Metropolen niedergelassen und haben dort als Zuckerbäcker gearbeitet und das sehr erfolgreich. Das heißt, manche kamen dann zurück und haben die Erfahrungen aus den Städten in den Dörfern implementiert. Das heißt, sie bauen größere Häuser, hellere Häuser. Und diese Tradition erzählen wir eigentlich weiter. Also die Frage war, was würde der Zuckerbäcker, der im 21. Jahrhundert zurückkommt nach Moulins, was würde er bauen, wenn er ähnlich pionierhaft unterwegs wäre wie seine Vorfahren?
1: Ja, und wir reden darüber auch heute Abend hier in Radio Vorarlberg, kurz nach 8 im Kulturmagazin. Aber eine Doku über dieses Festival und den Weißen Turm gibt es auch am kommenden Samstag dann. Ab 16.20 Uhr, wenn Sie es ganz genau wissen wollen, auf ORF 2 können Sie sich jetzt schon notieren.

0: Black or White, fehlt nur noch Bosshaus. Naja, kommt alles noch. Im Laufe der nächsten Viertelstunde hier bei Radio Vorarlberg. Einen schönen Feierabend wünsche ich Ihnen um 18.30 Uhr. Die Nachrichten.
1: Mit Moritz Moser, schönen Abend. Vorarlberger Lehrer und Lehrerinnen konnten sich Supervision oder Coaching bisher mit bis zu 600 Euro pro Schuljahr fördern lassen. Über den Sommer sind der Hinweis und das Antragsformular dazu aber von der Webseite der Bildungsdirektion verschwunden, und zwar ohne Erklärung. Die SPÖ ortet darin eine Kürzung auf Kosten der psychischen Gesundheit und will von Landesrätin Barbara Schöbi-Fink wissen, wie es mit dem Angebot weitergeht. Die Zahl der Kellereinbrüche hat in Vorarlberg deutlich zugenommen, das zeigt die Kriminalstatistik der Landespolizeidirektion. Im vergangenen Jahr waren es 205 Fälle und damit dreimal so viele wie 2024. Die Zahl der Einbruchsdiebstähle in Einfamilienhäuser und Wohnungen ist aber weniger stark gestiegen. Einen historischen Handballabend hat Lukas Herburger mit dem HC Kriens Luzern erlebt. Der Harder und sein Schweizer Team haben den ersten Champions League-Sieg in der Clubgeschichte geholt. Kriens hat gegen den norwegischen Meister Kolstad mit 34:32 gewonnen. Abwehrchef Herburger hat zwei Tore zu diesem Erfolg beigesteuert.
0: Morgen früh können wir nach dem Sommer das erste Mal frisch angezuckerte Berge bewundern. Es bleibt morgen kühl und wechselhaft, tagsüber lockert es dann aber auf. Zeitweise wird es auch etwas sonniger und dann 10 bis 15 Grad in den Tälern. Das sind die herbstlichen Temperaturen, die wir morgen maximal haben. Am Samstag dann weiterhin unbeständig mit etwas Regen und kurze Sonnenfenster gibt es auch im Laufe des Nachmittags. Kurz nach 6:30 der Verkehrsservice, es hat sich alles wieder beruhigt im Feierabendverkehr, und wenn Sie Hinweise haben, einfach anrufen, kostenlos 0800 20 4000. Gute Fahrt, ich bin Christian Sutter und wünsche Ihnen jetzt gleich viel Vergnügen mit Lionel Richie. Schönen Donnerstag, Feierabend.

0: Sie haben einen Nadelbaum im Garten. Eigentlich ist er viel zu groß, macht viel zu viel Schatten und ist auch zu nah am Haus. Wenn Sie jetzt so einen Nadelbaum loswerden wollen, dann ist es kein Problem, denn Dornbirn sucht an Christbaum, Angela Ganthal aus unserer Online-Redaktion.
1: Ja genau, und die Fällung und der Transport, die sind sogar gratis.
0: Yeah,
1: ja,
0: cool.
1: Aber der Baum muss mindestens 10 Meter hoch sein. Also das ist das einzige Kriterium, das er erfüllen muss.
0: Jetzt lese ich auch gerade, es werden mehrere Bäume gesucht sogar.
1: Genau, also die Stadt Dornbirn, die sucht rund 20 große Bäume. Cool. Und es dürfen auch Bäume aus den Nachbargemeinden also dabei sein. Es muss kein Dornbirner-Baum sein.
0: Wo kommen die dann hin? Wo werden diese 20 schönsten Bäume der Region ihren letzten Standort haben?
1: Ja, also in ganz Dornbirn, vor Kirchen, auf öffentlichen Plätzen und vor Gebäuden sollen die dann aufgestellt werden und einen weihnachtlichen Flair verbreiten.
0: Lässig. Ja, und wie dieses Auswahlverfahren genau abläuft und wo Sie sich melden können, wenn Sie Ihren Riesennadelbaum loswerden wollen, vorarlberg.orf.at.

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3: Am Mikrofon Daniela Nicolai. Der Verfassungsgerichtshof hat eine Entscheidung getroffen, die für die Verfolgung von Drogenhandel und organisierter Kriminalität in Österreich einen großen Schritt bedeutet. Kryptochats, also verschlüsselte Nachrichten, dürfen als Beweismittel vor Gericht verwendet werden. Mehr von Bernd Kuschuh.
4: Drei wegen Drogenhandels erstinstanzlich Verurteilte und ihre Anwälte haben sich an den Verfassungsgerichtshof gewandt. Niederländische, französische und amerikanische Ermittler hatten den Krypto-Messenger-Dienst SkyECC gehackt, die Chats mitgelesen und österreichischen Ermittlern weitergegeben. Die Anwälte haben darin eine Umgehung des Verbots staatlichen Hackens in Österreich gesehen. Doch Regierungsbeamte haben gewarnt, Österreich könnte zum sicheren Hafen für Schwerverbrecher werden, wenn solche Beweise nicht verwendet würden. Der Verfassungsgerichtshof hat nun entschieden, welche Beweise mit welchen Methoden erhoben werden, bestimmt der jeweilige ausländische Staat. Und der Gleichheitsgrundsatz gebiete nicht, dass für im Ausland gewonnene Beweise dieselben Beweisverwertungsverbote vor Gericht gelten wie für Inlandsbeweise. Auch das Datenschutzgrundrecht werde bei Ermittlungen wegen Straftaten nicht verletzt.
3: Der SPÖ-Bundesvorstand hat vor kurzem seine Sitzung beendet. Die interimistische Dreierspitze wurde einstimmig abgesegnet. Eva Holzleitner und Philipp Kucher werden vorerst neben Andreas Babler die Parteigeschäfte führen. Die Schulproteste in Frankreich gehen in die dritte Woche. Premierminister Le Cornu zeigt Verständnis, doch konkrete Pläne und Geld hat er nicht zugesagt. So seien die Missstände an den Schulen aber kaum zu beheben, kritisiert die Protestbewegung. Sarah Emler.
5: Erneut gehen die Schüler auf die Straße, erneut landesweit wie hier in Marseille im Süden Frankreichs. Mit dabei Eltern und Lehrkräfte. Meine Schüler helfen mir dabei, die Kakerlaken im Klassenzimmer einzufangen, steht auf dem Schild einer Lehrerin. Es ist nicht das einzige Problem, erzählt sie. In einigen Schulen, vor allem in weniger wohlhabenden Nachbarschaften, würden die Decken teilweise herunterfallen. Premierminister Le Cornu hat in seiner Ansprache zwar angekündigt, die Lage an den Schulen verbessern zu wollen, konkrete Pläne oder zusätzliches Geld nannte er nicht. Und so versammeln sich die Demonstrierenden erneut, in Paris diesmal symbolträchtig auf dem Place de la Bastille, jenem Ort, der seit der Französischen Revolution für den gesellschaftlichen Widerstand gegen staatliche Autorität steht.
3: US-Todeskandidatin Krista Pike kann nach ihrer gescheiterten Hinrichtung wieder aufstehen und gehen. Das teilt der Anwalt der 50-Jährigen mit. Sie sei geistig, aber noch etwas benommen und ihre Arme schwer verletzt. Pike hat 2 Giftspritzen überlebt. Dem Hinrichtungsteam war es nicht gelungen, die Infusion dafür richtig zu legen. Das waren die Nachrichten mit Daniela Nicolai.
6: Angezuckerte Berge können wir morgen früh bewundern, zumindest die hohen Berge. Es bleibt aber morgen untertags auf jeden Fall kühl und wechselhaft. Tagsüber lockert es auch etwas auf, zeitweise zeigt sich die Sonne. Die Höchstwerte in den Tälern 10 bis 15 Grad und am Samstag bleibt es unbeständig mit etwas Regen. Kurze Sonnenfenster gibt es zwar auch im Laufe des Nachmittags dann. Der Verkehrsservice um 6:35, da liegen uns keine aktuellen Meldungen vor. Gute Fahrt.
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6: Kurz nach 7. Jeden Montag bis am Freitag, das heißt auch heute Donnerstag, unser kleines Spielchen zur Entspannung, einfach so zum Spaß. Erkenne den Song nach der allerersten Sekunde. Bitteschön. Dung, dung, dung, 3 Töne auf dem Bass, ein bisschen Tambourin dazu. Und wenn Ihnen das reicht, dann bitte anrufen. Geben Sie einen Tipp ab. Was glauben Sie, wo ist der Musikspezialist oder die Musikspezialistin des heutigen Tages?

0: Susan Vegas, ganz, ganz großer Hit aus den 80ern. Luca. Und unser kleines Spielchen heute dreht sich wieder um die allererste Sekunde eines Songs und Sie sagen uns am besten, welcher ist es? Es probiert der Robert aus H, der ist gerade im Auto.
1: Ich habe jetzt gerade beim Heimfahren eure Frage gehört im Radio.
0: Ja.
1: Ich muss doch mal anrufen. Das müsste The Way to Your Heart sein.
0: Wieso nur müsste?
1: Ja, wahrscheinlich, es war halt sehr kurz.
0: Aber es stimmt natürlich.
1: Way
0: ist ja
1: to
0: klar.
1: Your Heart, ja.
0: Okay. Du magst den Song?
1: Ja, 80er ist immer gut.
0: Ja, eh, die späten 80er, genau. Den versüßen wir jetzt in deinen Heimweg. Wünsche dir viel Vergnügen mit The Way to Your Heart und egal was du machst heute Abend, hab's fein.
1: Ich bemühe mich.
0: Alles Gute.
1: Danke dir.

0: 80er zum Feierabend. Warum nicht, oder? Ein bisschen Feierabendstimmung und einen Rockklassiker gibt's gleich. Whitesnake bei Radio Vorarlberg. Gleich, denn jetzt ist es 19.30 Uhr und da haben wir für Sie die Nachrichten.
1: Mit Moritz Moser, schönen Abend. Vorarlbergs Lehrerinnen und Lehrer arbeiten österreichweit am häufigsten in Teilzeit. Das zeigt eine aktuelle Anfragebeantwortung des Bildungsministeriums. Im vergangenen Schuljahr waren an Vorarlbergs Pflichtschulen fast 47% der Lehrkräfte nicht in Vollzeit beschäftigt. Im Bundesschnitt sind es knapp 36%. Die Zahl der Kellereinbrüche hat in Vorarlberg deutlich zugenommen. Das zeigt die Kriminalstatistik der Landespolizeidirektion. Im vergangenen Jahr waren es 205 Fälle und damit dreimal so viele wie 2024. Die Zahl der Einbruchsdiebstähle in Einfamilienhäuser und Wohnungen ist weniger stark gestiegen. Einen historischen Handballabend hat Lukas Herburger mit dem HC Kriens Luzern erlebt. Der Harder und sein Schweizer Team haben den ersten Champions-League-Sieg in der Clubgeschichte geholt. Kriens hat gegen den norwegischen Meister Kolstad mit 34:32 gewonnen. Abwehrchef Herburger hat zwei Tore zu diesem Erfolg beigesteuert.
0: Ja, ein bisschen Schnee gibt's auf den hohen Bergen in der kommenden Nacht und morgen Freitag, da ist es tagsüber dann etwas aufgelockerter. Es wird zeitweise also wieder sonnig, aber die Temperaturen der Jahreszeiten sprechen 10 bis 15 Grad in den Tälern maximal. Am Samstag dann etwas Regen, kurze Sonnenfenster gibt's im Laufe des Nachmittags. Kurz nach 7:30 jetzt der Verkehrsservice, hier liegen uns keine Meldungen vor. Gute Fahrt, ich bin Christian Sutter, wünsche Ihnen einen wunderschönen Feierabend.

0: Donnerstag, Feierabend. 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
2: Am Mikrofon Daniela Nicolai. Die SPÖ hat heute den ersten Schritt zu ihrem Neustart gesetzt. Die Parteigremien haben einstimmig beschlossen, Andreas Babler künftig Frauenministerin Eva-Maria Holzleitner und Klubobmann Philipp Kucher bei der Parteiführung zur Seite zu stellen. Andreas Jörli berichtet.
3: Andreas Babler zieht sich schrittweise zurück. In wenigen Wochen übergibt er den Posten des Vizekanzlers. Bereits jetzt ist er nur mehr Formalparteichef.
4: Wir haben die Beschlüsse gefasst, so wie vorgesehen, für einen geordneten Prozess.
3: Es übernehmen SPÖ-Klubobmann Philipp Kucher und SPÖ-Frauenchefin Eva-Maria Holzleitner vorübergehend die Partei.
5: Wir haben im Präsidium die Beschlüsse vorbereitet, die dann im Vorstand auch einstimmig beschlossen worden sind. Geschäftsführende Vorsitzführung Philipp Kucher und meine Wenigkeit.
3: Und plötzlich wirken alle zufrieden in der sonst streitbaren Partei. Max Lercher, SPÖ-Chef in der Steiermark und Sozialministerin Corinna Schumann.
6: Jetzt schauen wir, dass wir wieder schnell politikfähig werden, denn die Leute, glaube ich, haben satt, unsere Spiele zu diskutieren. Die wollen, dass Lösungen fürs Land kommen.
7: Wir freuen uns jetzt mit Schwung, jetzt für die Menschen wieder zu arbeiten.
3: Der versuchte Neustart ist nicht nur überraschend schnell von den Parteigremien abgesegnet worden, sondern auch ohne wirkliche Fehltöne.
2: Die USA sehen den Ukraine-Krieg in einer gefährlichen Pattsituation. Außenminister Marco Rubio drängt auf eine baldige Verhandlungslösung. Die USA bemühten sich weiterhin um eine gerechte Beilegung des Konflikts, sagte Rubio vor Journalisten. Unterdessen werden immer mehr Zivilisten in der Ukraine Opfer der russischen Angriffe. Beim Beschuss von zwei Bussen in Kramatorsk wurden heute 33 Menschen getötet. Das italienische Parlament hat mit klarer Mehrheit ein neues Wahlrecht verabschiedet. Das Verhältniswahlrecht wird wieder eingeführt, allerdings mit einer Mehrheitsprämie. Aus Rom Cornelia Vospernik.
8: Eine Demokratie ohne Lähmung und Palastspiele, versprechen die Regierungsparteien.
9: Una democrazia senza paralisi e ricatti di palazzo.
8: Und zwar mit einer Mehrheitsprämie für das Bündnis, das mehr als 42% der Stimmen erhält und mit der Regelung, dass die Bündnisse sowohl ihr Programm öffentlich machen müssen, als auch die Person, die das Amt des Regierungschefs ausüben soll. Für die in beidem noch uneinige Opposition Stolpersteine. Wir werden dennoch siegen, sagt Sozialdemokratenchefin Elly Schlein. Trotz eines falschen und nicht verfassungsmäßigen Gesetzes.
10: È una legge sbagliata e incostituzionale.
8: In Umfragen liegen die Oppositionsparteien derzeit vor den Regierungsparteien. Regulär muss spätestens im nächsten Herbst gewählt werden.
2: Zwei Letten sind in Großbritannien unter Terrorverdacht festgenommen worden. Die beiden Männer waren in den Luftwaffenstützpunkt Molesworth in Südengland eingedrungen. Dort befindet sich ein Geheimdienstzentrum der NATO. Sie hätten offenbar das Ziel gehabt, dem Vereinigten Königreich Schaden zuzufügen, erklärte die britische Antiterrorpolizei. Das waren die Nachrichten mit Daniela Nicolai.
11: Die hohen Berge werden angezuckert in der kommenden Nacht und morgen Freitag. Da lockert es dann im Laufe des Tages auf. Es wird zeitweise ein bisschen sonnig, 10 bis 15 Grad die Höchstwerte in den Tälern. Und am Samstag, da gibt es etwas Regen und kurze Sonnenfenster im Laufe des Nachmittags. 3 nach 8 der Verkehrsservice hier bei Radio Vorarlberg und da liegen uns keine aktuellen Meldungen vor. Wenn Sie Hinweise haben, gerne anrufen, kostenlos 0800 20 4000. Gute Fahrt.
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12: Am Mikrofon ist Rosanna Zara. Russland hat die Ukraine erneut stark angegriffen. Bei Angriffen auf zwei Busse im Osten der Ukraine sind heute mindestens 30 Menschen getötet worden. Auch gestern gab es schwere russische Angriffe in der Ukraine. Dabei wurden auch mehr als 30 Menschen getötet. Ein Politiker der Region Donetsk fordert die Menschen auf, in sichere Teile der Ukraine zu fliehen. In Russland ist eine Mitarbeiterin von einem Forschungszentrum womöglich an der Krankheit Pest gestorben. Die Pest ist eine sehr schwere und ansteckende Krankheit. Früher sind auch in Europa sehr viele Menschen daran gestorben. Heute ist sie selten. Laut Medien könnte in Russland auch eine zweite Person an der Pest gestorben sein. Russland gibt dazu aber kaum Informationen bekannt. Das Bildungsministerium in Österreich hat heute eine neue Internetseite gestartet. Auf

0: Größe der Klassen. Bildungsminister Christoph Wiederkehr von den Neos sagt, die Internetseite soll Eltern bei der Schulwahl helfen. Ab dem nächsten Schuljahr sollen auch andere Schulen zu finden sein. Dazu gehören zum Beispiel Mittelschulen und Gymnasien. Die schwedische Akademie in Stockholm hat heute bekannt gegeben, an wen der Literaturnobelpreis 2026 geht. Ausgezeichnet wird die kanadische Dichterin Anne Carson. Der Nobelpreis ist eine der wichtigsten Auszeichnungen der Welt. Das Preisgeld beträgt mehr als 1 Million Euro. Das waren die Nachrichten in einfacher Sprache. Redaktion Raffaela Singer und Raphael Gruber.
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2: Textiles und Design, das ist die Kategorie, in der der diesjährige Kulturpreis Vorarlberg ausgeschrieben wird. Wie sehr die Sparte mit der Wirtschaftsgeschichte unseres Landes verwoben ist, erörtern wir in dieser Sendung. Mulenz ist ein kleines Dorf an der Julia-Pass-Straße im Kanton Graubünden in der Schweiz. Das Dorf war vom Aussterben bedroht. Die Kulturstiftung Origin hat das Dorf wiederbelebt, unter anderem mit der Errichtung des Weißen Turms. Dazu gibt es am Samstag eine Doku in ORF 2. Wir bringen eine Vorschau. Atmosphäre nach Antworten auf die Klimakrise sucht Erwin Wagenhofers neuer Dokumentarfilm. Wir bringen einen Kinotipp. Und welche Antworten die Bregenzerwälder Handwerker auf die Fragen der Gestaltung finden, das zeigt die Wettbewerbsausstellung Handwerk und Form. Soweit ein Überblick über die Themen der heutigen Ausgabe der Sendung Kultur. Carina Jilk begrüßt Sie herzlich. Schön, dass Sie dabei sind.

0: Textiles und Design heißt die Kategorie, in der der diesjährige Kulturpreis Vorarlberg ausgeschrieben wird. Die von Sparkasse Dornbirn und Casino Bregenz mit Land und ORF als Projektpartner durchgeführte Auszeichnung ist mit insgesamt 15.000 Euro dotiert und wird bereits zum 12. Mal vergeben. In Zeiten immer knapper werdender Budgets sind Preise dieser Art von zentraler Bedeutung als finanzielles Förderinstrument und als gesellschaftliche Wertschätzung. Auszeichnungen machen sichtbar, lenken die Aufmerksamkeit gerade auch auf eine junge Künstlerschaft, die selten eine Lobby hat. Auch auf der Seite der Auslober passt gerade der Kulturpreis gut ins eigene Konzept. Bernhard Moosbrugger, Casino Bregenz.
1: Ja, für uns steht es eigentlich auch in unserem Programm drin, dass wir karitatives, kulturelles und soziales fördern. Und dieser Preis passt somit genau in unser Portfolio rein.
0: Jedes Jahr wird eine neue Sparte für den Kulturpreis definiert. Für Martin Jäger, Sparkasse Dornbirn, eine besondere Freude.
2: Der Ursprungsgedanke war, wir müssen es mindestens dreimal schaffen. Dann haben wir eine gewisse Nachhaltigkeit. Jetzt sind wir sehr froh, beim 12. Mal schon dabei zu sein. Und jedes Mal eine neue Kategorie.
0: Textiles und Design, eine Kategorie mit explizitem Vorarlberg-Bezug.
3: Also diese beiden Begriffe, Textiles und Design, spannen natürlich ein großes Feld auf. Aber beide Begriffe und auch in dieser Kombination sind stark regionalgeschichtlich verankert,
0: sagt Claudia Voigt, Leiterin der Kulturabteilung des Landes.
3: Die Textilgeschichte hat sich über sehr viele Jahrzehnte in die Industriegeschichte, in die Wirtschaftsgeschichte, in die Architektur, in die Soziologie und damit in einem sehr umfassenden Verständnis in das kulturelle Gedächtnis Vorarlbergs eingeschrieben und geprägt. Das Design, ganz ähnlich. Traditionelle Handwerkskunst, hochwertige Materialien und ein sehr zeitgemäßer Anspruch an Design sind etwas, wofür Vorarlberg genauso steht. Jetzt legen wir darüber noch eine dritte Ebene, nämlich die der Kunst. Und so kommen wir zu den diesjährigen Nominierten für den Vorarlberger Kulturpreis.
0: Die da wären Antonia Boss, David de Gasper, Franziska Goll, Elisabeth von der Tannenbiondi, Selina Reiterer.
3: Ich denke, alle fünf sind davon fasziniert, welche Bedeutung sowohl in einer historischen Dimension als auch in die Zukunft gedacht in den Textilien liegen, bezugnehmend auf den Körper und die Identität.
0: Wie die Nominierten ihr Werk für die Jury präsentieren, wird eine Ausstellung ab 10. November im Funkhaus in Dornbirn zeigen.

0: In seinem neuen Dokumentarfilm Atmosphere sucht Erwin Wagenhofer nach Antworten auf die Klimakrise. Anders als in seinen früheren system- und gesellschaftskritischen Arbeiten wie We Feed the World, Let's Make Money, richtet Wagenhofer den Blick diesmal vor allem auf Menschen, die konkrete Alternativen vorleben. Atmosphere kommt diese Woche ins Kino. Julia Baschiera hat den Film gesehen.
1: Der Schweizer Agrarwissenschaftler Ernst Götsch stapft auf kargem Boden durch eine weite Landschaft.
2: Ganz interessant, was hier aussieht, die Steine, sind in Tatsache gar keine Steine, sondern es ist vertrocknete Erde.
1: Erzählt der in den 1980er Jahren nach Brasilien ausgewanderte Forscher im Dokumentarfilm Atmosphere. Der österreichische Filmemacher Erwin Wagenhofer porträtiert darin Menschen, die zerstörte Landschaften wieder fruchtbar machen, die mit natürlichen Baustoffen arbeiten und statt auf Konkurrenz auf Kooperation setzen.
3: Je mehr ein Land degradiert ist, umso einfacher ist es, wenn wir wissen, wie die Natur vorgeht, es besser zu machen und schneller als die Natur.
1: Ernst Götsch etwa hat im brasilianischen Bahia Brachland gekauft und wieder in einen dichten Regenwald verwandelt.
4: Je mehr Bäume ich pflanzen wollte, umso mehr wurde eigentlich mir erzählt, dass ich mein Geld aus dem Fenster schmeiß.
1: Auch die deutsche Künstlerin und Landwirtin Maria Jiménez zeigt im Film, wie sich trockene, nährstoffarme Äcker regenerieren lassen. Auf ihrem 360 Hektar großen Gut in Brandenburg hat sie Wilmers Gärten gegründet, einen nachhaltigen Landwirtschaftsbetrieb.
4: Riecht nach Natur, nicht nach Chemo, Gülle.
1: Erwin Wagenhofer ist bekannt für Filme, die globale wirtschaftliche Zusammenhänge offenlegen. In We Feed the World ging es um die industrielle Lebensmittelproduktion. In Let's Make Money um die Mechanismen des internationalen Finanzsystems. In Alphabet dann um Bildung und Leistungsdruck. Nun in Atmosphere sucht Wagenhofer ganz bewusst nach möglichen Auswegen.
5: Das ist ein bisschen wie in der Medizin. Zuerst die Diagnose und dann der Therapievorschlag. Und ich mache ja diese Filme vor allem für ein Zielpublikum, das sehr jung ist. Junge Leute, die jetzt sagen, ich brauche nicht mehr, weiß ich nicht, eine Ausbildung machen, weil bis ich fertig bin, ist die Welt eh schon untergegangen, die tun mir sehr leid. Die will ich ermuntern. Nein, das stimmt nicht. Du hast das auch selbst in der Hand und kannst einwirken.
4: Das ist für mich die schönste Form des Aktivismus heutzutage, andere zu ernähren.
1: Der Film erzählt von Materialien und Methoden, die alt sind, aber unter den Bedingungen der Klimakrise neu entdeckt werden.
5: Die Politik, auch in der EU, weiß ganz genau, einer der größten Probleme ist diese Bodenunfruchtbarkeit. Und mit den Methoden, mit denen wir das zerstört haben, mit den gleichen Methoden können wir es nicht reparieren. Um diese andere Atmosphäre, um dieses Umdenken geht.
1: Atmosphere ist weniger Anklage als Einladung. Zu beobachten, auszuprobieren und sich von der Vorstellung zu verabschieden, dass der Mensch über der Natur steht.

0: Audition ist das größte Kulturfestival im Schweizer Kanton Graubünden. Es bringt seit 20 Jahren Theater an ungewöhnliche Orte, etwa auf den Juliapass, und setzt waghalsige Visionen um. Wie den Weißen Turm von Moulins. Das höchste 3D-gedruckte Gebäude der Welt und weitere spektakuläre Aktionen bringen wieder Leben in das kleine, aussterbende Dorf. Wie, das zeigt die Dokumentation Der Weiße Turm von Moulins, wie Kultur ein Dorf rettet, übermorgen Samstag um 16.20 Uhr auf ORF 2. Im Folgenden eine Vorschau. Das Dorf Moulins ist klein und beschaulich. 11 Einwohner wurden zuletzt gezählt. Doch die Zeiten der radikalen Abwanderung aus dem Ort sind Gott sei Dank vorbei. Audition hat wieder Leben zurückgebracht, das alte Posthotel Löwe gekauft und mit viel Liebe und Mut zur Farbe saniert, beziehungsweise die Räume, in denen einst gekrönte Häupter Europas und Nobelpreisträger nächtigten, neu interpretiert. Gleich daneben wurde der Weiße Turm errichtet, ein 30 Meter hohes, geschwungenes Bauwerk aus digital gedrucktem Beton. Hoch ragt er heraus aus dem kleinen Dorf, surreal wirkt er in Dimension und Ausführung. Ein Sinnbild für Fantasie und Technologie in Symbiose, dabei fest verankert in der Region. Denn in seiner Form erinnert der Turm an die Geschichte der Graubündner, die auswanderten und in ganz Europa Zuckerbäcker wurden. Giovanni Netzer, Intendant und Gründer von Origin.
1: Wir haben im Tal viel geforscht. Wir haben versucht zu verstehen, was war die Geschichte dieser Dörfer. Und in Moulins und auch in anderen Dörfern gibt es eine große Tradition der Emigration. Das heißt, die Menschen mussten auswandern, es gab nicht genug zu essen. Und viele von ihnen haben sich in europäischen Metropolen niedergelassen und haben dort als Zuckerbäcker gearbeitet und das sehr erfolgreich. Das heißt, manche kamen dann zurück aufs Alter hin, also mit 45, 50 Jahren, und haben die Erfahrungen aus den Städten in den Dörfern implementiert. Das heißt, sie bauen größere Häuser, hellere Häuser, hygienischere Häuser, sie sind dekoriert, sie sind nobel. Und diese Tradition erzählen wir eigentlich weiter. Also die Frage war, was würde der Zuckerbäcker, der im 21. Jahrhundert zurückkommt nach Moulins, was würde er bauen, wenn er ähnlich pionierhaft unterwegs wäre wie seine Vorfahren?
0: Wie baut man nun die Vision einer monumentalen Torte aus Zuckerguss? Das haben sich Architektinnen und Bautechniker gefragt und an der ETH Zürich jahrelang geforscht. Benjamin Dillenburger vom Institut für digitale Bautechnologien.
2: Was vielleicht komplett der Unterschied zu herkömmlicher Betonfabrikation ist, dass wir hier keine Schalung brauchen. Der normale Kuchenbackprozess wäre, wir haben eine Gussform und gießen die Mischung rein und dann wird das Ganze erhärtet im Ofen. Und so ist der normale Betonprozess hier auch, dass wir eine Schalung aufbauen und dann den flüssigen Beton eingießen. Mit diesem Verfahren brauchen wir dieses Prinzip der Schalung nicht mehr. Der Beton wird sozusagen schalungsfrei aufgebaut.
3: So spritzgebäckartig.
2: Wie Spritzgebäck, genau.
0: Heute ist der Turm fantastische Spielstätte, ebenso wie der Speisesaal im sanierten Posthotel Löwe, das nun wieder Gäste aus nah und fern anlockt. In den noch nicht renovierten Räumen des Hotels erklingen manchmal Lieder, die vom Heimweh erzählen, das die reich gewordenen Zuckerbäcker zurückbrachte. Historiker Basil Vollenweider.
4: Das Heimweh war sicher auch ein wichtiges Motiv, vor allem in der ersten Generation. Viele dieser Auswanderer, die suchten den Weg wieder nach Hause. Das war natürlich auch sehr wichtig, weil man wollte wieder dort begraben sein, wo man auch geboren wurde. Das ist ein starkes Motiv. Und das können wir sehr gut festmachen an solchen Häusern als historische Quellen.
0: Die Weiße Villa in Moulins, gleich neben dem Posthotel, wurde von einem dieser zurückgekehrten Zuckerbäckerbarone erbaut. Zuletzt sollte sie der Verbreiterung der Passstraße weichen. Doch Origin hat sie gerettet. Mit einer spektakulären Aktion. Die Villa wurde auf Schienen gebracht und um ganze 8 Meter verschoben. In ihren Räumen soll nun ein Zuckerbäcker-Café entstehen, in dem Rezepte von einst neu interpretiert werden. Das wird weitere Gäste nach Moulins locken und verzaubern. Margrit Poltera freut sich darüber.
5: Tourismus ist da zurückgekehrt. Vor 10 Jahren war es totenstille, unheimlich. Ich denke, ich wäre nicht da geblieben. Mein Mann ist gestorben vor kurzer Zeit. Ich wäre nicht da geblieben, wenn Origin nicht da wäre.
0: Der Weiße Turm von Molens, wie Kultur ein Dorf rettet, sehen Sie am kommenden Samstag ab 16:20 Uhr auf ORF 2, nachschaubar auf ORF On.

0: In Andelsbuch gibt es derzeit besondere Einblicke in eine alte Metzgerei, eine ehemalige Bäckerei oder in ein leerstehendes Gasthaus. In diesen ehemaligen Treffpunkten im Ort gibt es einzigartige Ausstellungsstücke. Der Gestaltungswettbewerb Handwerk und Form feiert heuer ein Doppeljubiläum. 35 Jahre bestehen und die 10. Auflage. Und das Festival zeigt wie immer das, wofür das Bregenzerwälder Handwerk gerade steht. Dorothea Schertler.
1: Vor 35 Jahren hat Handwerk und Form zum ersten Mal stattgefunden. Bregenzerwälder Handwerker haben damals die Vision eines Gestaltungswettbewerbs entwickelt. Der Polsterer Johannes Muhr war eines der Gründungsmitglieder.
2: 1998, das sind ganz turbulente Jahre gewesen eigentlich, vor allem von der Architektur her. Hermann Kaufmann, Helmut Dietrich haben einmal den ganzen Bregenzerwald gehörig aufgewirbelt. Da ist ein großer Umbruch gewesen. Das hat dazu geführt, dass die Handwerker mitziehen müssen. Wir haben gewusst, wir müssen uns dem neuen Design, der neuen Architektur stellen, wir müssen liefern. Und somit haben wir gedacht, ein Wettbewerb könnte das richtige Format sein, um uns schulen eigentlich. Eigentlich ist es eine Schule gewesen, oder eigentlich ist es ein Wettbewerb ist alle der Schule. Ja, im Nachhinein, glaube ich, damals zufrieden zurückblicken, es ist sicher der richtige Weg gewesen. Also, für viele Betriebe, man sieht das an der Auslastung von Handwerkern im Bregenzerwald her, man sieht das an der Entwicklung von der Anzahl von Betrieben, man sieht das an der Entwicklung von Mitarbeitern, die es haben. Und somit, glaube ich, damals schon sagen, ist der Weg richtig gewesen, als man sich geöffnet hat für alles Mögliche, für alle neue Architektur und Design, Bewegungen. Entwicklung bleibt natürlich nie stehen. Das wäre der größte Fehler, wenn man stehen bleibt und sagen würde, das geht nicht mehr früher, sondern das geht alle wieder früher. Es gibt alle wieder neue Entwicklungen und neue Perspektiven, die man, glaube ich, hat. Und denen müssen wir uns stellen.
1: Was sich in den letzten Jahrzehnten kaum verändert hat, regionale Handwerker und Gestalter entwickeln gemeinsam etwas Neues. Heuer sind über 90 Arbeiten eingereicht worden. Eine internationale Fachjury hat sie bewertet. Darunter Chrissy Muhr. Sie ist Architektin, Forscherin und Kuratorin aus Basel.
3: Also ein Begriff, der ganz oft kam, war das Thema des Wertes und der Qualität. Und diese Qualität hat eine große Zeitlosigkeit und geht immer mit dem um, was ist da. Also es hat Das heißt auch dieses Thema Zukunftsfähigkeit, Innovation heißt nicht, dass wir immer neu sein müssen, sondern dass wir aus Bestehendem auch ganz, ganz viel schöpfen können. Also aus dem Wissen, aus dem Handwerk, aus Fertigkeiten. Und wie kann man das reaktivieren und mit heutigen Mitteln und Technologien zusammenführen? Und ich glaube, das war was ganz, ganz, ganz viel Potenzial da ist. Wir waren überrascht auch von der Bandbreite. Also auch, dass es nicht so, es gibt nicht die eine Marke Bregenzerwald und Handwerk. Und dass man auch sieht, dass ganz, ganz viel Neues passiert und dass neue Sichtweisen kommen, neue Perspektiven, neuer Umgang mit dem Material, dass man vielleicht auch anfängt, mit Restmaterialien auch eine neue Ästhetik zu bringen, vielleicht auch Sachen zu hinterfragen. Das war schon auch überraschend, wo aber immer die Qualität in allem spürbar war und sich fortführt.
1: Bei einem Rundgang durch Andelsbuch werden alle Einreichungen gezeigt, nicht nur die prämierten Stücke. Bekannte Plätze im Dorf bekommen durch die Arbeiten einen neuen Blickwinkel und umgekehrt geben die vertrauten Orte den Stücken eine Geschichte mit. Cornel Hess, Geschäftsführer vom Werkraum Bregenzerwald.
4: Die Bedeutung, was Handwerk bedeutet, merken wir, ist was Besonderes im Bregenzerwald durch die Gäste, die wir auch sonst im Werkraum haben. Das nahe zu bringen, ist einfach eine Leidenschaft von uns. Und geballt alle 3 Jahre machen wir es mit diesem Format, wo man ganz viele neue Produkte sieht, Dinge, die man noch nie gesehen hat, in einer Art und Weise präsentiert bekommt, die wir noch nie gesehen haben. Und das machen wir einfach super gern. Und das hat eine Ausstrahlungswirkung für das Handwerk, die Handwerker und Handwerkerinnen, die das leisten, die Organisatoren, die Vereine, die Gemeinden, die auch beteiligt sind durch die Handwerker und durch die Zünfte und damit sehr viele Gäste und Besucher in die Region ziehen und Handwerk beliebter machen, begehrlicher.
5: Wobei Handwerk ist ja nach wie vor sehr beliebt im Bregenzerwald.
4: Im Bregenzerwald auf jeden Fall. Wir sehen das ganz weit. Wir sehen das im großen Radius. Wir sehen das im Bodenseeraum, wir sehen das im süddeutschen Raum, wir sehen das im zentralen Alpenraum, wo das Niveau des Handwerks nicht mehr so hoch ist. Und wir können da Menschen einfach begeistern mit dem, was man hier für normal hält, Körig, wie man hier sagt, macht man hier sehr vieles. Und das ist ein Niveau, was einfach fasziniert. Und das sehen die Menschen und die Besucher auch dann gerade bei dem Rundgang in Andelsbuch.
1: Ganz neu im Jubiläumsjahr ist die Kategorie U21. Der Gedanke dahinter, jungen Perspektiven und frischen Ideen eine Bühne geben. Schon im ersten Jahr sind zahlreiche Projekte eingereicht worden. Der Ofenbauer Tobias Vopichler war Teil der U21-Jury.
6: Wir sind total beeindruckt, mit was sich die Jungen also umgesetzt haben. Verschiedenste Materialien, verschiedenste Spannungsfelder. Das hat zum Teil gesehen, klassisch mit Holz, ist zum Teil gesehen, Materialexperimente mit Baumwolle und Kautschuk und dann aber wieder Auseinandersetzungen mit gesellschaftlichen Themen, wie zum Beispiel, wie kann ich die Leute anregen zum regional einkaufen. Und so verschieden wie die Projekte sind, so haben sie alle erst gemeinsam gehört und das ist gesehen, dass man wirklich gemerkt hat, man hat sich sehr fundiert, sehr im Detail mit dem Thema auseinandergesetzt und so sind schlussendlich echt super Projekte rausgekommen.
5: Ist das wichtig, so ein U21-Bewerb?
6: Absolut wichtig, weil ich finde, deine jungen Leute muss man ein bisschen eine Bühne bieten und sie ermutigen, zum einmal zu ausprobieren, zum Selbsttragen, zum Selbidee ausbrüten und die nachher umsetzen. Und da ist es umso wichtiger, dass man das wertschätzt und anerkennt, dass sie das Engagement sich antun und oder Mut haben, zum das zu tun.
1: Auch für den Nachwuchs soll Handwerk und Form ein verlässlicher Rahmen für Entwicklung und Vernetzung werden. Denn seit 35 Jahren funktioniert der Gestaltungswettbewerb nach demselben Prinzip. Hingehen, in die alten Räume schauen und mit den Menschen sprechen, die dort etwas erschaffen haben.
0: Die Ausstellung und der Rundgang durch Andelsbuch sind noch bis Sonntag täglich von 10 bis 18 Uhr geöffnet. Damit darf ich mich von Ihnen verabschieden und Ihnen noch ein wunderschönes Wochenende wünschen. Haben Sie es gut!

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1: Am Mikrofon Daniela Nicolai. Die wechselseitigen Angriffe von Saudi-Arabien und der jemenitischen Houthi-Miliz nehmen zu. Die vom Iran unterstützten Houthis haben erneut die saudische Hauptstadt Riad angegriffen. Ziel war der wichtigste internationale Flughafen des Landes. ORF-Nahost-Korrespondent Paul Huema berichtet.
2: Die Houthis erhöhen den Druck auf Saudi-Arabien und tragen den Krieg mitten in die Hauptstadt. Zum dritten Mal in dieser Woche haben sie einen saudischen Flughafen angegriffen, diesmal den internationalen Flughafen von Riad. Eine ballistische Rakete habe den Betrieb gestört, heißt es von den Houthis. Erst gestern wurden bei Angriffen der Miliz nach saudischen Angaben 3 Menschen getötet und 36 verletzt. Saudi-Arabien schlägt zurück. Riad spricht von 82 Luftangriffen auf Houthi-Ziele im Jemen. Am Boden rücken die Regierungstruppen vor und drängen die Houthis nach eigenen Angaben am Roten Meer zurück. Dabei geht es vor allem um die Kontrolle der Bab al-Mandab, einer der wichtigsten Schifffahrtsrouten der Welt.
1: Wegen der Angriffe hat die Lufthansa ihre Flüge nach Riad vorübergehend ausgesetzt, bis inklusive 16. Oktober, wie die deutsche Fluglinie mitteilt. Der Pilnercheck-Untersuchungsausschuss hat heute weitere Ladungen fixiert. Ex-Kanzler Kurz und die frühere Ministerin und jetzige Salzburger Landeshauptfrau Edtstadler sollen in den Ausschuss kommen. Beide sollen auf Wunsch der FPÖ im U-Ausschuss befragt werden. Mehrere Beschwerden gegen die ORF-Haushaltsabgabe sind nach dem Verfassungsgerichtshof auch vor dem Verwaltungsgerichtshof gescheitert. Laut den Beschwerdeführern verstößt die Haushaltsabgabe gegen das ORF-Gesetz. Zudem hätte sie von der EU-Kommission genehmigt werden müssen. Details von Stefan Kappacher.
3: Allein die Möglichkeit, die ORF-Angebote zu nutzen, rechtfertige die Vorschreibung des ORF-Beitrags, hat der Verfassungsgerichtshof Mitte 2025 festgestellt. Und diese Möglichkeit habe auch jeder, der kein Radio- oder TV-Gerät besitzt, weil die Kommunikationstechnologie, Stichwort Handy, so weit fortgeschritten sei, dass Beitragspflichtige mit wenig Aufwand auf ORF-Inhalte zugreifen können. Die Beschwerden beim Verwaltungsgerichtshof haben sich mehr auf die Logistik bezogen. Der Beitrag mit aktuell 15,30 Euro pro Monat sei nicht gesetzeskonform festgelegt worden und hätte überdies von der EU-Kommission notifiziert, also genehmigt werden müssen. Beide Punkte haben die Höchstrichter als unbegründet abgewiesen. Damit wurde der ORF-Beitrag auch in der letzten Instanz bestätigt.
1: Nach 8 Monaten im All sind 4 Astronauten von der internationalen Raumstation ISS zur Erde zurückgekehrt. Ein US-Amerikaner und eine Amerikanerin, ein Russe und eine Französin. Sie landeten mit ihrer Dragon-Kapsel ohne Probleme im Pazifik vor Los Angeles. Das waren die Nachrichten. Jetzt zum Wetter.
4: Mit Regen und kräftigem Wind geht es vielerorts in die Nacht. Fast 80 km/h sind in Wien vor kurzem gemessen worden. Auf höheren Bergen fällt über Nacht ein wenig Schnee. In den Nordalpen schneit es kurzzeitig bis knapp unter 2000 Meter Höhe. Viel liegen bleiben wird aber nicht. Noch trocken ist es großteils in Kärnten, in der südlichen Steiermark und im Süd- und Mittelburgenland. Auch hier wird es in der Nacht noch ein wenig regnen. Morgen am Freitag hat es maximal herbstliche 10 bis 19 Grad. Das war das Wetter mit Daniel Stanker.
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6: Einen schönen Abend. Es freut mich, dass wir jetzt wieder eine Stunde gemeinsam verbringen und das mit der besten Musik, die Österreich so zu bieten hat. Wir starten jetzt direkt rein in diese Stunde mit einer ziemlich neuen, aber mega erfolgreichen Künstlerin. Die haut einen neuen Song nach dem anderen raus. Caro Fuchs spielt morgen übrigens auch bei uns in Lustenau und jetzt schon hier bei Radio Vorarlberg.

0: Also wenn ein Musiker für Austropop steht, dann ist das Reinhard Fendrich. Der steht seit 45 Jahren auf der Bühne und hat sich gerade diesen September fürs Erste von der Livebühne verabschiedet und das mit seinem Konzert bei uns in Bregenz. Aber Vorarlberg hat trotzdem immer noch die allergrößten Fendrich-Fans überhaupt.
1: Der Reinhard Fendrich ist natürlich ein Begleiter unserer Jugend oder unserer Teenagerzeit.
2: Ich habe den Reinhard Fendrich immer schon wahnsinnig gern mögen und seine Lieder sind einfach voll cool.
0: Und auch Reinhard Fendrich hat bei seinem Konzert gezeigt, wie sehr er sein Publikum schätzt. Nach so viel Erfolg sagt er immer noch, Hits kann man nicht schreiben. Man kann nur Lieder schreiben und dann hoffen, dass sie dank des Publikums zu Hits werden. Und ich finde, das hier ist so einer. Ein ziemlich guter sogar. Mit ganz viel Gefühl.

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0: Schönen Abend hier bei Radio Vorarlberg. Ich habe gerade gemerkt, Ina Regen und ich haben ganz viel gemeinsam. Sie ist zwar schon 41 und ich erst 24, aber wenn es drauf ankommt, dann brauchen wir beide immer noch unsere Mamas. Als Jugendliche will man das zwar manchmal nicht so wirklich einsehen, aber ich finde, wenn man nur ein bisschen älter wird, merkt man schnell, dass man sie doch braucht. Und da sind sich Ina Regen, ich und sie wahrscheinlich auch einig, Mamas sind einfach immer da und bevor wir untergehen, ziehen sie uns Schwimmflügele an. Und das, egal wie alt wir sind.
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Schönen Abend hier bei den Österreich-Hits. Gestern hätte einer der größten Austropopper überhaupt seinen Geburtstag gefeiert. Georg Danzer wäre 80 Jahre alt geworden. Und das gehört natürlich gefeiert. Darum dreht sich bei uns diese Woche ganz, ganz viel um Georg Danzer. Eine Stunde lang seine größten Hits können Sie jetzt online auf ORF Sound nachhören. Eine Doku über sein Leben, Schurli, Liedermacher und Poet, gibt's zum Nachschauen auf ORF On. Und jetzt einer seiner Klassiker hier bei Radio Vorarlberg. Lass mi Amoi no zum Aufgehen sehen.

Das war schon wieder eine Stunde lang die beste Musik aus Österreich. Und ich wünsche Ihnen jetzt noch einen ganz feinen Abend. 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
1: Im Studio begrüßt sie Daniela Nicolai. Die russischen Angriffe in der Ukraine zielen immer öfter auf Zivilisten. Heute gab es mehr als 30 Tote. Die SPÖ stellt die Weichen für einen Neustart. Der Parteivorstand segnet heute die vorläufige Dreierspitze ab. Und nach 2013 bekommt mit Anne Carson wieder eine Kanadierin den Literatur-Nobelpreis. Soweit einige Themen des Nachtjournals. Das Wetter stellt sich um. Es wird morgen kühl und windig. Im Ukraine-Krieg werden immer häufiger und immer mehr Zivilisten zum Opfer russischer Angriffe. In Kramatorsk im Osten des Landes wurden heute zwei Autobusse von einer Bombe getroffen und dabei 33 Insassen getötet. Erst gestern starben 20 Menschen beim Beschuss eines Wohnhauses in der Stadt Priluki, nördlich von Kiew. Hartmut Fiedler.
2: Ein Gedenken in Priluki, nördlich von Kiew. Der ukrainische Präsident Volodymyr Zelensky legt einen Teddybären vor das mehrstöckige Wohnhaus, das gestern Ziel eines russischen Raketenangriffs war. Eine Tragödie, sagt Zelensky im Lärm der Aufräumarbeiten. 22 Menschen starben, unter ihnen 5 Kinder. Zelensky hat den britischen Außenminister Ed Miliband nach Priluki mitgebracht. Auch der legt einen Teddybären auf den Boden und wirft dem russischen Präsidenten Terror gegen Zivilisten vor. Zu diesem Zeitpunkt ist bereits ein weiterer mörderischer russischer Angriff bekannt. In Kramatorsk im Osten des Landes. Zwei Busse wurden dort getroffen, 33 Menschen getötet.
1: Unterdessen gibt es einen neuen Anlauf für Verhandlungen. Präsident Zelensky gab am Abend bekannt, dass ukrainische Unterhändler auf dem Weg in die USA seien, um morgen die US-Vermittler Kushner und Witkoff zu treffen. Nach Österreich jetzt. Die SPÖ hat den ersten Schritt zu ihrem Neustart gesetzt. Die Parteigremien haben am Abend einstimmig beschlossen, dem scheidenden SPÖ-Chef Babler, Frauenministerin Holzleitner und Klubobmann Kucher zur Seite zu stellen. Andreas Jölli berichtet.
3: Andreas Babler zieht sich schrittweise zurück. In wenigen Wochen übergibt er den Posten des Vizekanzlers. Bereits jetzt ist er nur mehr Formalparteichef.
4: Wir haben die Beschlüsse gefasst, so wie vorgesehen, für einen geordneten Prozess.
3: Es übernehmen SPÖ-Klubobmann Philipp Kucher und SPÖ-Frauenchefin Eva-Maria Holzleitner vorübergehend die Partei.
5: Wir haben im Präsidium die Beschlüsse vorbereitet, die dann im Vorstand auch einstimmig beschlossen worden sind. Geschäftsführende Vorsitzführung Philipp Kucher und meine Wenigkeit.
3: Und plötzlich wirken alle zufrieden in der sonst streitbaren Partei. Max Lercher, SPÖ-Chef in der Steiermark und Sozialministerin Corinna Schumann.
6: Jetzt schauen wir, dass wir wieder schnell politikfähig werden, denn die Leute, glaube ich, haben satt, unsere Spiele zu diskutieren. Die wollen, dass Lösungen fürs Land kommen.
7: Wir freuen uns jetzt mit Schwung, jetzt für die Menschen wieder zu arbeiten.
3: Der versuchte Neustart ist nicht nur überraschend schnell von den Parteigremien abgesegnet worden, sondern auch ohne wirkliche Fehltöne.
1: In den heimischen Betrieben sinkt die Zahl der Lehrlinge weiter. Laut Wirtschaftskammer waren Ende September etwa 95.000 junge Frauen und Männer in österreichischen Unternehmen in Ausbildung. Im Vergleich zum Vorjahr entspricht das einem Minus von mehr als 4%. Einzelheiten von Volker Obermeier.
8: Ein Grund für den Rückgang, so die Kammer, sind die geburtenschwachen Jahrgänge. Verstärkt werde die Entwicklung durch das geringe Wachstum, steigende Kosten sowie schulische Defizite. Derzeit bildet jeder zweite Betrieb zumindest eine Nachwuchskraft aus. Gewerkschaftsvertreter wie Roman Hebenstreit sehen eine Verweigerung der Unternehmen. Wer nicht ausbilde, solle zahlen.
9: Der einzige Schatz, den wir haben, sind die Menschen, die in diesem Land leben, vor allem unsere Jugend. Die im wahrsten Sinne des Wortes zu veredeln, ist die Pflicht und auch die Aufgabe von Unternehmerinnen und Unternehmern.
8: Gestiegen ist in Österreich die Zahl der sogenannten überbetrieblichen Lehre. Hier übernimmt der Staat über das AMS die Ausbildungskosten. Der jüngsten Statistik zufolge fehlen vor allem in Ostösterreich tausende Lehrstellen. Zu wenig Bewerberinnen und Bewerber gibt es hingegen im Westen und Süden.
1: Anne Carson, Autorin, Übersetzerin und Altphilologin, erhält den Literaturnobelpreis. Sie ist nach Alice Munro 2013 die zweite Kanadierin, der die höchste Ehrung in der Welt der Literatur zuteil wird. Das gab die schwedische Akademie zu Mittag in Stockholm bekannt.
10: Nobelpriset in Literatur, Anne Carson.
11: Herakles, die schöne Helena, Elektra und Agamemnon. Es sind die Gespenster der Vergangenheit, die im Werk der kanadischen Autorin Anne Carson Gestalt annehmen und dem antiken Mythos eine Frischzellenkur verpassen. Vor der Folie des antiken Mythos spannt Anne Carson ein poetisches Universum auf, das Schlaglichter auf die Gegenwart wirft. Für ihr kühnes und einfallsreiches Werk, das im spielerischen Dialog mit der klassischen Tradition neue Formen geschaffen habe, werde Anne Carson mit dem Literaturnobelpreis ausgezeichnet, so die Jurybegründung. Die offizielle Verleihung des Literaturnobelpreis findet am 10. Dezember in Stockholm statt.
1: Christine Scheucher hat berichtet. In Klagenfurt sind die Betreiber eines Kebab-Lokals zu bedingten Haftstrafen verurteilt worden. Ein 63-jähriger Kärntner war an einer Salmonellensepsis gestorben, nachdem er in dem Lokal gegessen hatte. Die Hygiene in dem Betrieb war sträflich vernachlässigt worden, wie Gerhard Pitscher berichtet.
12: Nach Ansicht des Gerichts wurden im Betrieb, der sich im Bezirk Villach Land befunden hat, schwere Hygienemängel festgestellt.

0: Geldstrafen zahlen. Laut Experten hätte die Infektion durch bessere Hygiene verhindert werden können.
1: Gegen die Urteile kann noch berufen werden. Das Wichtigste vom Sport jetzt mit Daniel Kulowitz.
2: Silber für Österreich bei der Judo-WM in Baku. Die 29-jährige Niederösterreicherin Michaela Polleres holt bereits ihre 5. Medaille bei Großereignissen, zum ersten Mal WM-Silber. Im Finalkampf um Gold musste sich nur der Spanierin Aizu Noda nach einem sogenannten Golden Score knapp geschlagen geben. Für Österreich war es die erste WM-Silbermedaille im Judo seit Ludwig Peischer vor 21 Jahren. Bei der Wahl zu Österreichs Sportlern des Jahres stehen einige Olympiahelden auf der Shortlist der Lotterien Sporthilfe Gala. Snowboarder Hämmerle, Kombinierer Lampater oder Radstar Felix Gall, Julia Scheib, Mountainbikerin Valentina Höll oder Skeletonfahrerin Janine Flock stehen bei den Frauen zur Wahl. Die Gala steigt nächsten Donnerstag. Und Alexander Ceferin strebt eine weitere Amtszeit als UEFA-Präsident an. Er will sich zur Wiederwahl kommenden April stellen. Als Gegenkandidat zu FIFA-Präsident Gianni Infantino stehe er aber nicht zur Verfügung. In Sachen FIFA-Präsidentschaft hat sich mit Ramon Vega aber erstmals ein Infantino-Konkurrent ins Spiel gebracht. Der ehemalige Schweizer Nationalteamspieler ist der Meinung, der Fußball sei größer als einzelne Personen.
1: Wir kommen zum Wetter.
3: Eine Kaltfront überquert das Land und bringt nicht nur zahlreiche Regenschauer, sondern auch heftige Windböen. Noch trocken ist es in Unterkärnten, in der südlichen Steiermark und im Südburgenland. Auch hier wird es aber noch zumindest kurz nass im Laufe der Nacht. Morgen am Freitag geht es jedenfalls mit herbstlichem Wetter weiter. Es ist also überall kühler als zuletzt mit maximal 10 bis 16 Grad. Im Osten werden es bis zu 19 und die Sonne zeigt sich mindestens phasenweise.
1: Mit diesen Wetteraussichten von Daniel Stanker endet das Nachtjournal. Daniela Nicolai sagt auf Wiederhören.
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1: Am Mikrofon Daniela Nicolai. Das Bildungsministerium hat heute den sogenannten Bildungskompass veröffentlicht, eine Art Online-Landkarte aller Schulen in Österreich. Die Daten sollen Schritt für Schritt erweitert werden. Bereits abrufbar ist, welche Leistungen die Volksschulen im Schnitt erreichen. Tanja Malle.
2: Über 6.200 öffentliche und private Schulen Österreichs sind im Bildungskompass verzeichnet. Bildungsminister Christoph Wiederkehr von den NEOS.
3: Wir schaffen eine neue Transparenz und Fairness, denn Informationen über Schulen sollen für alle zugänglich sein, unabhängig davon, wie vertraut man mit dem Bildungssystem ist oder welche Kontakte man hat.
2: Aktuell sind das wohl interessanteste am Bildungskompass Informationen darüber, wie die Volksschulen bei den IKM-Tests in den Fächern Deutsch, Lesen und Mathematik abgeschnitten haben.
3: Der Bildungskompass bringt uns eine neue Ehrlichkeit auch im Umgang mit Leistungsdaten an Schulen.
2: Allerdings veröffentlicht werden keine konkreten Testergebnisse, sondern nur, ob die jeweilige Volksschule zum oberen, zum mittleren oder zum unteren Drittel der Schulen gehört. Der Kompass soll in den kommenden Jahren schrittweise ausgebaut werden, etwa auch die Leistungen der Sekundarstufe 1 transparent machen.
1: In Österreich erleben Menschen mit Behinderungen deutlich häufiger Gewalt als Menschen ohne Behinderungen, insbesondere Frauen. Darauf machte der Behindertenrat bei einer Fachkonferenz in Wien aufmerksam. Mehr von Verena Brucher.
4: Schutz vor Gewalt ist ein Menschenrecht, auch für Menschen mit Behinderungen. Das stellt die UN-Konvention klar. Doch im Alltag kommt dieses Recht oft nicht an, kritisiert Klaus Wiedl, Präsident des Behindertenrats. Das müsse sich ändern.
5: Und dafür brauchen wir politische Rahmenbedingungen. Dafür brauchen wir funktionierende und barrierefreie Unterstützungsleistungen. Und vor allem müssen Menschen mit Behinderungen selbst einbezogen werden.
4: Je mehr Unterstützung jemand im Alltag braucht, desto höher ist das Risiko, Gewalt zu erleben. Das zeigt eine Studie des Sozialministeriums. Gewalt hat dabei viele Formen. Psychisch, körperlich, sexualisiert, aber auch strukturell, etwa wenn Selbstbestimmung fehlt. Sozialministerin Corinna Schumann, SPÖ, spricht von einem Handlungsauftrag und will prüfen lassen, ob Förderungen künftig an Gewaltschutzkonzepte geknüpft werden.
1: US-Präsident Donald Trump hat einen neuen Angriff auf den Iran vor den Kongresswahlen am 3. November ausgeschlossen. Wir werden den Iran nicht vor den Zwischenwahlen angreifen, schrieb Trump in seinem Online-Dienst Truth Social. Trumps Regierung steht wegen der gestiegenen Kosten für Energie und Treibstoffe unter Druck. Neue Angriffe könnten die Preise weiter in die Höhe treiben. Mehr als 70.000 Menschen haben sich heute an den Schülerprotesten in Frankreich beteiligt. Das gab das französische Innenministerium bekannt. Allein in Paris waren es demnach 24.500 Demonstranten und Demonstrantinnen. Das waren die Nachrichten. Jetzt zum Wetter.
6: Ein Wetterumschwung beendet die Wärmeperiode der letzten Tage und Wochen mit kräftigem Wind, vielerorts mit Regen und auf höheren Bergen sogar mit Schneefall. Am Dachstein schneit es jetzt gerade und im Laufe der nächsten Stunden schaffen es die Schneeflocken in den Nordalpen sogar unter 2000 Meter Höhe. Viel liegen bleiben wird hier aber nicht. Morgen am Freitag geht es also kühler weiter als in den vergangenen Tagen mit maximal 10 bis 19 Grad. Am stärksten spüren wir die Abkühlung im Osten. Das Wetter beruhigt sich aber und in den meisten Regionen zeigt sich kurz die Sonne. Das war das Wetter von Daniel Stanker.

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1: Freitag, der 9. Oktober. Im Studio begrüßt Sie Daniela Nicolai. Die Steiermark hat österreichweit schon jetzt die höchste Pro-Kopf-Verschuldung und auch für das nächste Budget 2027 muss eine weitere Neuverschuldung eingeräumt werden, wie Michael Pendl berichtet.
2: Das Land Steiermark hat 8,3 Milliarden Euro Schulden. Die Pro-Kopf-Verschuldung ist mit 6.900 Euro die höchste aller Bundesländer. Im nächsten Jahr klafft auch eine Lücke im Landesbudget von knapp 600 Millionen Euro. Positiv die Tendenz bei der Neuverschuldung, Finanzlandesrat Willibald Ehrenhöfer von der ÖVP.
3: Das bedeutet, dass wir die Neuverschuldung gegenüber dem heurigen Jahr 2026 um knapp 241 Millionen Euro senken können.
2: Gespart werden muss in vielen Bereichen, bei den Spitälern, im Sport, der Kultur und auch im Sozialbereich. Die Landespolitik selbst hat sich eine Nulllohnrunde im nächsten Jahr verpasst, sagt Landeshauptmann Mario Kunasek von der FPÖ und
4: wir sparen auch bei den Regierungsbüros. Dort werden erstmals seit mehr als 20 Jahren Stellen abgebaut.
2: Die viel diskutierte ORF-Landesabgabe will das Land Steiermark jetzt mit Dezember 2028 abschaffen.
1: Der SPÖ-Bundesvorstand hat am Abend die Weichen für den Neustart in der Parteiführung gestellt. Die interimistische Dreierspitze wurde einstimmig abgesegnet. Eva Holzleitner und Philipp Kucher werden vorerst die Parteigeschäfte führen. Andreas Babler ist nur noch formal SPÖ-Chef. Die gegenseitigen Angriffe von Saudi-Arabien und der jemenitischen Houthi-Miliz nehmen zu. Die vom Iran unterstützten Houthis haben erneut die saudische Hauptstadt Riad angegriffen. Ziel war der wichtigste internationale Flughafen des Landes. ORF-Nahost-Korrespondent Paul Huemer berichtet.
5: Die Houthis erhöhen den Druck auf Saudi-Arabien und tragen den Krieg mitten in die Hauptstadt. Zum dritten Mal in dieser Woche haben sie einen saudischen Flughafen angegriffen, diesmal den internationalen Flughafen von Riad. Eine ballistische Rakete habe den Betrieb gestört, heißt es von den Houthis. Erst gestern wurden bei Angriffen der Miliz nach saudischen Angaben 3 Menschen getötet und 36 verletzt. Saudi-Arabien schlägt zurück. Riad spricht von 82 Luftangriffen auf Houthi-Ziele im Jemen. Am Boden rücken die Regierungstruppen vor und drängen die Houthis nach eigenen Angaben am Roten Meer zurück. Dabei geht es vor allem um die Kontrolle der Bab al-Mandab, einer der wichtigsten Schifffahrtsrouten der Welt.
1: Wegen der Angriffe hat die Lufthansa ihre Flüge nach Riad vorübergehend ausgesetzt, bis inklusive 16. Oktober, wie die Fluglinie mitteilt. In Berngau in Bayern ist eine routinemäßige Waffenkontrolle aus dem Ruder gelaufen. 2 Mitarbeiter des Landratsamtes wurden erschossen. Der Täter hat sich in einem Wohnhaus verschanzt. Die Polizei hat den Bereich abgeriegelt. Der Einsatz dauert bereits seit Stunden. Die Niederösterreicherin Michaela Pollares hat sich zur Vize-Weltmeisterin im Judo gekrönt. Sie sicherte sich bei der WM in Aserbaidschan sensationell die Silbermedaille, die erste seit 21 Jahren. Daniel Kulowitz.
6: Für die 29-Jährige aus Ternitz bei Neunkirchen ist es bereits die 5. Medaille bei Großereignissen. Zum ersten Mal WM-Silber. Im Finalkampf um Gold musste sich der Spanierin Aizunoda erst nach einem sogenannten Golden Score ganz knapp geschlagen geben.
7: Direkt nach dem Finale war ich natürlich sehr traurig. Es war ein saustarker Tag. Ich habe richtig gute Kämpfe gehabt, habe mich so stark gefühlt wie schon lange nicht. Und dann halt leider im Finale verloren, ist halt sehr bitter. Aber jetzt freue ich mich natürlich sehr.
6: Pollares hatte sich nach Olympiasilber in Paris 2024 komplett vom Leistungssport zurückgezogen und 500 Tage pausiert. Ihr Hunger sei dadurch aber jetzt zurückgekehrt und jetzt startet sie ihren nächsten großen Olympiazyklus mit Endziel Sommerspiele Los Angeles 2028. Dieser Vize-WM-Titel von Baku ist die erste WM-Silbermedaille für Österreich im Judo seit Ludwig Peischer 2005.
1: Innerhalb von nur einem Tag hat eine Spendenaktion für einen verurteilten Supermarktkassier 25.700 Euro erbracht. Diese Summe muss der 23-Jährige zahlen, weil er Kunden massenhaft ungerechtfertigte Rabatte gewährt hatte. Die private Spendenkampagne lief unter dem Titel Unterstützung für Österreichs Robin Hood. Etwa 1.600 Personen beteiligten sich mit zumeist kleineren Geldbeträgen. Und jetzt zum Wetter.
8: Turbulent bleibt das Wetter vorerst in der zweiten Nachthälfte. Der Regen wird aber in den meisten Regionen schwächer oder klingt allmählich ganz ab. Und in den frühen Morgenstunden ist der Wind dann auch nicht mehr so heftig wie jetzt noch. Heute tagsüber bleibt es im ganzen Land herbstlich frisch mit maximal 10 bis 16 Grad. Im Osten werden es bis zu 19. Die Sonne kommt mit der Zeit in den meisten Regionen heraus. Einzig im Südosten tut sie sich schwer. Im Donauraum wird es sogar die meiste Zeit sonnig, aber auch recht windig. Das war das Wetter mit Daniel Stanker.
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1: Im Studio Daniel Teissel. Es ist 1 Uhr. Alle Zeichen stehen auf Schließung. Die rund 240 Beschäftigten beim Tiefkühlproduzenten Ardo blicken in eine ungewisse Zukunft. Ebenso rund 500 bäuerliche Betriebe, die den Konzern im Machfeld beliefern. Lydia Hörmann hat sich vor Ort umgehört.
2: Egal, wen man derzeit in Groß-Enzersdorf trifft, von der angekündigten Schließung der Tiefkühlfirma Ardo zeigen sich alle betroffen.
3: Das ist ein großes Problem für sehr viele Landwirte, weil es haben sehr viele im biologischen Landbau umgestellt auf Ersuchen von der Firma Ardo. Und jetzt haben die investiert in zigtausende Euro in Maschinen und Geräte und jetzt können sie es eigentlich nicht mehr brauchen.
2: Meint etwa Johann Schauer. Trotz scheinbar verhärteten Fronten hofft man aber auf den Erhalt der Produktionsstätte, so auch Batuhan Saglam.
4: Vielleicht die Politik und die Ardo gemeinsam für die Mitarbeiter und für die Bauern und für alle, für die ganze Region.
2: Die betroffenen Bauern zeigen sich eher zurückhaltend. Gegenüber dem ORF Niederösterreich wollte sich niemand äußern.
1: Bei einer Waffenkontrolle in Berngau in der Nähe von Nürnberg hat ein Mann zwei Personen getötet. Es handelt sich um zwei Mitarbeitende des Landesratsamtes. Sie haben versucht, eine routinemäßige Kontrolle vor Ort durchzuführen. Der mutmaßliche Schütze soll sich in einem Wohnhaus verschanzt haben. Spezialkräfte sind im Einsatz. Österreich ist und bleibt im Judo eine große Nummer. Michaela Polares holt zum dritten Mal eine WM-Medaille, nach zweimal Bronze, jetzt zum ersten Mal Silber. Daniel Kulowitz.
5: Für die 29-Jährige aus Ternitz bei Neunkirchen ist es bereits die fünfte Medaille bei Großereignissen, zum ersten Mal WM-Silber. Im Finalkampf um Gold muss sie sich der Spanierin Aizunoda erst nach einem sogenannten Golden Score ganz knapp geschlagen geben.
6: Direkt nach dem Finale war ich natürlich sehr traurig. Es war ein saustarker Tag. Ich habe richtig gute Kämpfe gehabt, habe mich so stark gefühlt wie schon lange nicht. Und dann halt leider im Finale verloren, ist halt sehr bitter. Aber jetzt freue ich mich natürlich sehr.
5: Polares hatte sich nach Olympiasilber in Paris 2024 komplett vom Leistungssport zurückgezogen und 500 Tage pausiert. Ihr Hunger sei dadurch aber jetzt zurückgekehrt und jetzt startet sie ihren nächsten großen Olympiazyklus mit Endziel Sommerspiele Los Angeles 2028. Dieser Vize-WM-Titel von Baku ist die erste WM-Silbermedaille für Österreich im Judo seit Ludwig Peischer 2005.
1: Jetzt zum Wetter und zu Georg Brack.
7: Regen ist auch in den nächsten Stunden noch dabei, am meisten an der Alpen-Nordseite von Vorarlberg bis in die Obersteiermark. Hier sinkt die Schneefallgrenze auf etwa 1700 Meter Höhe und in den Tälern kühlt es bis auf 5 Grad ab. Milder bei bis zu 14 Grad bleibt es im Osten. Hier in und um Niederösterreich weht außerdem weiterhin lebhafter bis kräftiger Westwind. Bis in der Früh hört der Regen vielerorts auf, im Lauf des Tages lässt auch der Wind nach und am Nachmittag zeigt sich zeitweise die Sonne. Die Höchstwerte heute 10 bis 19 Grad, die 19 im Osten.
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1: Im Studio Daniel Teissel. Es ist 2 Uhr. Schritt 1 geschafft. Die SPÖ-Parteigremien haben am Abend die angekündigten parteiinternen Umstellungen beschlossen. Einstimmig. Andreas Babler zieht sich schrittweise als Parteivorsitzender und Vizekanzler zurück, berichtet Andreas Jölli.
2: Die SPÖ übt sich in einer neuen Disziplin. Ein Führungswechsel fast ohne Scherereien. Der scheidende SPÖ-Chef Andreas Babler.
3: Wir haben die Beschlüsse gefasst, so wie vorgesehen, für einen geordneten Prozess.
2: Die Parteigremien haben einstimmig beschlossen, die SPÖ-Geschicke steuern jetzt zwei andere, sagt Frauenchefin Eva-Maria Holzleitner.
4: Geschäftsführende Vorsitzführung Philipp Kucher und meine Wenigkeit.
2: Einer der Strippenzieher dieser angeblich gütlichen Einigung ist der mächtige Wiener Bürgermeister Michael Ludwig.
5: Das ist das, was wir am Sonntag vorbereitet haben, einstimmig angenommen worden und eröffnet eine neue Perspektive für die gesamte Sozialdemokratie.
2: Die SPÖ eine neue Disziplin geschlossen hat?
5: Ja, wir haben einen gemeinsamen Weg entwickelt, den wir auch beschreiten wollen.
2: Und plötzlich wirken alle zufrieden in der sonst streitbaren Partei. Offen ist, ob das auch entsprechend gutiert wird. Die Umfragen für die SPÖ sind im Keller.
1: Erneut große Proteste gegen die Wohnungskrise in Spanien. Alleine in Madrid sollen mindestens 20.000 Menschen protestiert haben. Der Tod der aus ihrem Zuhause vertriebenen 87-jährigen Marie Carmen hat den Demonstrationen neuen Auftrieb gegeben. In vielen Städten hat es Gedenkmärsche gegeben. Der Polizeieinsatz im Zuge der Zwangsräumung hat landesweite Proteste und schließlich auch Neuwahlen ausgelöst. Nur nichts überstürzen. Nach einer Bandscheibenoperation und einem mentalen Tief ist Skistar Manuel Feller wieder bereit. In aller Ruhe möchte er sich wieder für die Weltcup-Saison in Form bringen. Daniel Kulowitz.
6: Die Sommerpause hat der 34-jährige Fieberbrunner genützt, um seine körperlichen und mentalen Probleme auf Vordermann zu bringen, und er fühlt sich zum Saisonstart wieder bereit. Ob der in Levi, Gurgel oder später stattfinden wird, das ließ Feller vorerst offen.
7: Jetzt habe ich keinen Stress, nicht auf dem Riesental auf. Und dann werden wir sehen, ob ich auf Levi bereit bin. Und wenn es eine Woche später ist, dann ist es eine Woche später.
6: Vorsichtig rantasten, das Motto nach seiner Bandscheiben-OP.
7: Jetzt kann ich ja jede Woche ein bisschen mehr machen, aber vom Spitzensport bin ich schon noch ein paar Schritte entfernt.
6: Die großen Ziele von Feller: Ski-WM in der Schweiz, Titelverteidigung im Kitzbühel-Slalom und der große Traum, Schladming-Sieg beim Night Race.
1: Jetzt zum Wetter und zu Georg Brack.
8: Wir starten mit einigen Wolken, stellenweise noch nass und vor allem im Nordosten windig in diesem Freitag. Um den Sonnenaufgang klingen die meisten Schauer aber ab und allmählich lassen die Wolken auch immer öfter die Sonne durch. Länger dauert es im Süden. Auch der Westwind lässt nach. Das Ganze bei Höchstwerten zwischen 10 und 19 Grad, am mildesten ist es im Osten. Und am Wochenende geht es herbstlich weiter, also bei ähnlichen Temperaturen wie heute und einer Mischung aus Sonne, Wolken, Nebel und ein paar Regenschauern. Der Wind ist allerdings kaum noch ein Thema.